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0: zusammengekommen, weil wir darauf vertrauen, im Gebet mit Jesus in Verbindung zu treten. Und in der Vertrauensschule Jesu begegne ich einem Menschen, der ganz bei sich war, der ganz in Gott war. Jener Jesus aus Nazareth hatte keine Berührungsängste. Er ließ sich jeden Tag neu von der Kraft und der Not der Menschen bewegen und berühren. All die Heilungsgeschichten zeigen uns eine neue Lebensqualität, die sich in der Gabe der Anteilnahme entfaltet und durch zärtliche Gesten ausdrückt. Jesus lebte das Bild eines zärtlichen und fordernden Gottes, der keine Berührungsängste hat. Jesus berührte die Augen, Ohren und Lippen der Kranken. Er salbte die Menschen, umarmte die Kinder, ließ Maria aus Magdala seine Nähe erfahren. Seine Glaubenswege sind Fußwege, ein Weg der Bewegung zu sich selbst und zu den Menschen in seiner Nähe. Wenige Stunden vor seinem Tod wusch er den Menschen, seinen Weggefährten, die Füße. Ein bewegender Moment, in dem sich verdichtet, was Jesus wichtig war. Die Nähe zu jenen Menschen, die verletzt vom Leben enttäuscht worden sind, die durch Missbrauch die Grausamkeit des Lebens erfahren haben. Jesus lässt all diese Verwundeten ihre einmalige Würde erfahren, indem er ihre eigenen heilend göttlichen Kräfte weckt. Er zaubert ihre Probleme nicht weg, sondern bewegt seine Mitmenschen zum Urvertrauen, das durch ein wohlwollendes, wohltuendes Wort, eine zärtliche Geste, eine Konfrontation mit den eigenen blinden Flecken wachsen kann. Und so wollen wir miteinander, mit Ihnen, die mit über das Radio mit Ihnen uns verbunden sind, gemeinsam den schmerzhaften Rosenkranz beten. Im Namen des Vaters und des Sohnes und des Heiligen Geistes.
1: Amen.
0: Ich glaube an Gott, den Vater, den Allmächtigen, den Schöpfer des Himmels und der Erde, und an Jesus Christus, seinen eingeborenen Sohn, unseren Herrn, empfangen durch den Heiligen Geist, geboren von der Jungfrau Maria, gelitten unter Pontius Pilatus, gekreuzigt, gestorben und begraben, hinabgestiegen in das Reich des Todes, am dritten Tag auferstanden von den Toten, aufgefahren in den Himmel. Er sitzt zur Rechten Gottes, des allmächtigen Vaters, und dort wird er kommen, zu richten die Lebenden und die Toten. Ich glaube an den Heiligen Geist, die heilige katholische Kirche, Gemeinschaft der Heiligen, Vergebung der Sünden, Auferstehung der Toten und das ewige Leben. Amen. Vater unser im Himmel, geheiligt werde dein Name, dein Reich komme, dein Wille geschehe, wie im Himmel, so auf Erden.
1: Unser tägliches Brot gib uns heute und vergib uns unsere Schuld, wie auch wir vergeben unsere Schuldigen. Und führe uns nicht in Versuchung, sondern erlöse uns von den Bösen.
0: Gegrüßt seist du, Maria, voller Gnade, der Herr ist mit dir. Du bist gebenedeit unter den Frauen, und gebenedeit ist die Frucht deines Leibes. Jesus, deign uns den Glauben vermehren.
1: Heilige Maria, Mutter Gottes, bitte für uns Sünder, jetzt und in der Stunde unseres Todes. Amen.
0: Gegrüßt seist du, Maria, voller Gnade, der Herr ist mit dir. Du bist gebenedeit unter den Frauen, und gebenedeit ist die Frucht deines Leibes. Jesus, deign uns die Hoffnung stärken.
1: Heilige Maria, Mutter Gottes, bitte für uns Sünder, jetzt und in der Stunde unseres Todes. Amen. Stunde unseres Todes. Amen.
0: Gegrüßt seist du, Maria, voller Gnade, der Herr ist mit dir. Du bist gebenedeit unter den Frauen, und gebenedeit ist die Frucht deines Leibes. Jesus, der in uns die Liebe entzündet.
1: Heilige Maria, Mutter Gottes, bitte für uns Sünder, jetzt und in der Stunde unseres Todes. Amen.
0: Ehre sei dem Vater und dem Sohn und dem Heiligen Geist.
1: Wie im Anfang, so auch jetzt und alle Zeit und in Ewigkeit. Amen.
0: Vater unser im Himmel, geheiligt werde dein Name, dein Reich komme, dein Wille geschehe, wie im Himmel, so auf Erden.
1: Unser tägliches Brot gib uns heute und vergib uns unsere Schuld, wie auch wir vergeben unseren Schuldigen. Und führe uns nicht in Versuchung, sondern erlöse uns von den Bösen.
0: Gegrüßt seist du, Maria, voller Gnade, der Herr ist mit dir. Du bist gebenedeit unter den Frauen, und gebenedeit ist die Frucht deines Leibes, Jesus, der für uns Blut geschwitzt hat.
1: Heilige Maria, Mutter Gottes, bitte für uns Sünder, jetzt und in der Stunde unseres Todes. Amen.
0: Gegrüßt seist du, Maria, voller Gnade, der Herr ist mit dir. Du bist gebenedeit unter den Frauen, und gebenedeit ist die Frucht deines Leibes, Jesus, der für uns Blut geschwitzt hat.
1: Heilige Maria, Mutter Gottes, bitte für uns Sünder, jetzt und in der Stunde unseres Todes. Amen.
0: Gegrüßt seist du, Maria, voller Gnade, der Herr ist mit dir. Du bist gebenedeit unter den Frauen, und gebenedeit ist die Frucht deines Leibes, Jesus, der für uns Blut geschwitzt hat.
1: Heilige Maria, Mutter Gottes, bitte für uns Sünder, jetzt und in der Stunde unseres Todes. Amen.
0: Gegrüßt seist du, Maria, voller Gnade, der Herr ist mit dir. Du bist gebenedeit unter den Frauen, und gebenedeit ist die Frucht deines Leibes, Jesus, der für uns Blut geschwitzt hat.
1: Heilige Maria, Mutter Gottes, bitte für uns Sünder, jetzt und in der Stunde unseres Todes. Amen.
0: Gegrüßt seist du, Maria, voller Gnade, der Herr ist mit dir. Du bist gebenedeit unter den Frauen, und gebenedeit ist die Frucht deines Leibes, Jesus, der für uns Blut geschwitzt hat.
1: Heilige Maria, Mutter Gottes, bitte für uns Sünder, jetzt und in der Stunde unseres Todes. Amen.
0: Gegrüßt seist du, Maria, voller Gnade, der Herr ist mit dir. Du bist gebenedeit unter den Frauen, und gebenedeit ist die Frucht deines Leibes, Jesus, der für uns Blut geschwitzt hat.
1: Heilige Maria, Mutter Gottes, bitte für uns Sünder, jetzt und in der Stunde unseres Todes. Amen.
0: Gegrüßt seist du, Maria, voller Gnade, der Herr ist mit dir. Du bist gebenedeit unter den Frauen, und gebenedeit ist die Frucht deines Leibes, Jesus, der für uns Blut geschwitzt hat.
1: Heilige Maria, Mutter Gottes, bitte für uns Sünder, jetzt und in der Stunde unseres Todes. Amen.
0: Gegrüßt seist du, Maria, voller Gnade, der Herr ist mit dir. Du bist gebenedeit unter den Frauen, und gebenedeit ist die Frucht deines Leibes, Jesus, der für uns Blut geschwitzt hat.
1: Heilige Maria, Mutter Gottes, bitte für uns Sünder, jetzt und in der Stunde unseres Todes. Amen.
0: Gegrüßt seist du, Maria, voller Gnade, der Herr ist mit dir. Du bist gebenedeit unter den Frauen, und gebenedeit ist die Frucht deines Leibes, Jesus, der für uns Blut geschwitzt hat.
1: Heilige Maria, Mutter Gottes, bitte für uns Sünder, jetzt und in der Stunde unseres Todes. Amen.
0: Gegrüßt seist du, Maria, voller Gnade, der Herr ist mit dir. Du bist gebenedeit unter den Frauen, und gebenedeit ist die Frucht deines Leibes, Jesus, der für uns Blut geschwitzt hat.
1: Heilige Maria, Mutter Gottes, bitte für uns Sünder, jetzt und in der Stunde unseres Todes. Amen.
0: Ehre sei dem Vater und dem Sohn und dem Heiligen Geist.
1: Wie im Anfang, so auch jetzt und alle Zeit und in Ewigkeit. Amen. Vater unser im Himmel, geheiligt werde dein Name, dein Reich komme, dein Wille geschehe, wie im Himmel, so auf Erden.
0: Unser tägliches Brot gib uns heute und vergib uns unsere Schuld, wie auch wir vergeben unseren Schuldigern und führe uns nicht in Versuchung, sondern erlöse uns von dem Bösen. Heilige Maria, Mutter Gottes, bitte für uns Sünder, jetzt und in der Stunde unseres Todes. Amen. Heilige Maria, Mutter Gottes, bitte für uns Sünder, jetzt und in der Stunde unseres Todes. Amen. Heilige Maria, Mutter Gottes, bitte für uns Sünder, jetzt und in der Stunde unseres Todes. Amen. Heilige Maria, Mutter Gottes, bitte für uns Sünder, jetzt und in der Stunde unseres Todes. Amen. Heilige Maria, Mutter Gottes, bitte für uns Sünder, jetzt und in der Stunde unseres Todes. Amen. Heilige Maria, Mutter Gottes, bitte für uns Sünder, jetzt und in der Stunde unseres Todes. Amen.

Heilige Maria, Mutter Gottes, bitte für uns Sünder, jetzt und in der Stunde unseres Todes. Amen. Mutter Gottes, bitte für uns Sünder, jetzt und in der Stunde unseres Todes. Amen.

0: Heilige Maria, Mutter Gottes, bitte für uns Sünder, jetzt und in der Stunde unseres Todes. Amen. Heilige Maria, Mutter Gottes, bitte für uns Sünder, jetzt und in der Stunde unseres Todes. Amen. Ehre sei dem Vater und dem Sohn und dem Heiligen Geist.
1: Wie im Anfang, so auch jetzt und alle Zeit und in Ewigkeit. Amen.
0: Vater unser im Himmel, geheiligt werde dein Name, dein Reich komme, dein Wille geschehe, wie im Himmel so auf Erden.
1: Unser tägliches Brot gib uns heute und vergib uns unsere Schuld, wie auch wir vergeben unseren Schuldigern. Und führe uns nicht in Versuchung, sondern erlöse uns von den Bösen.
0: Gegrüßt seist du, Maria, voller Gnade, der Herr ist mit dir. Du bist gebenedeit unter den Frauen, und gebenedeit ist die Frucht deines Leibes. Jesus, der für uns mit Dornen gekrönt worden ist.
1: Heilige Maria, Mutter Gottes, bitte für uns Sünder, jetzt und in der Stunde unseres Todes. Amen.
0: Gegrüßt seist du, Maria, voller Gnade, der Herr ist mit dir. Du bist gebenedeit unter den Frauen, und gebenedeit ist die Frucht deines Leibes. Jesus, der für uns mit Dornen gekrönt worden ist.
1: Heilige Maria, Mutter Gottes, bitte für uns Sünder, jetzt und in der Stunde unseres Todes. Amen.
0: Gegrüßt seist du, Maria, voller Gnade, der Herr ist mit dir. Du bist gebenedeit unter den Frauen, und gebenedeit ist die Frucht deines Leibes, Jesus, der für uns mit Dornen gekrönt worden ist.
1: Heilige Maria, Mutter Gottes, bitte für uns Sünder, jetzt und in der Stunde unseres Todes. Amen.
0: Gegrüßt seist du, Maria, voller Gnade, der Herr ist mit dir. Du bist gebenedeit unter den Frauen, und gebenedeit ist die Frucht deines Leibes, Jesus, der für uns mit Dornen gekrönt worden ist.
1: Heilige Maria, Mutter Gottes, bitte für uns Sünder, jetzt und in der Stunde unseres Todes. Amen.
0: Gegrüßt seist du, Maria, voller Gnade, der Herr ist mit dir. Du bist gebenedeit unter den Frauen, und gebenedeit ist die Frucht deines Leibes, Jesus, der für uns mit Dornen gekrönt worden ist.
1: Heilige Maria, Mutter Gottes, bitte für uns Sünder, jetzt und in der Stunde unseres Todes. Amen.
0: Gegrüßt seist du, Maria, voller Gnade, der Herr ist mit dir. Du bist gebenedeit unter den Frauen, und gebenedeit ist die Frucht deines Leibes, Jesus, der für uns mit Dornen gekrönt worden ist.
1: Heilige Maria, Mutter Gottes, bitte für uns Sünder, jetzt und in der Stunde unseres Todes. Amen.
0: Gegrüßt seist du, Maria, voller Gnade, der Herr ist mit dir. Du bist gebenedeit unter den Frauen, und gebenedeit ist die Frucht deines Leibes, Jesus, der für uns mit Dornen gekrönt worden ist.
1: Heilige Maria, Mutter Gottes, bitte für uns Sünder, jetzt und in der Stunde unseres Todes. Amen.
0: Gegrüßt seist du, Maria, voller Gnade, der Herr ist mit dir. Du bist gebenedeit unter den Frauen, und gebenedeit ist die Frucht deines Leibes, Jesus, der für uns mit Dornen gekrönt worden ist.
1: Heilige Maria, Mutter Gottes, bitte für uns Sünder, jetzt und in der Stunde unseres Todes. Amen.
0: Gegrüßt seist du, Maria, voller Gnade, der Herr ist mit dir. Du bist gebenedeit unter den Frauen, und gebenedeit ist die Frucht deines Leibes, Jesus, der für uns mit Dornen gekrönt worden ist.
1: Heilige Maria, Mutter Gottes, bitte für uns Sünder, jetzt und in der Stunde unseres Todes. Amen.
0: Gegrüßt seist du, Maria, voller Gnade, der Herr ist mit dir. Du bist gebenedeit unter den Frauen, und gebenedeit ist die Frucht deines Leibes, Jesus, der für uns mit Dornen gekrönt worden ist.
1: Heilige Maria, Mutter Gottes, bitte für uns Sünder, jetzt und in der Stunde unseres Todes. Amen.
0: Ehre sei dem Vater und dem Sohn und dem Heiligen Geist.
1: Wie im Anfang, so auch jetzt und alle Zeit und in Ewigkeit. Amen. Vater unser im Himmel,
0: Unser tägliches Brot gib uns heute und vergib uns unsere Schuld, wie auch wir vergeben unseren Schuldigern. Und führe uns nicht in Versuchung, sondern erlöse uns von dem Bösen.
1: Gegrüßet seist du, Maria, voller Gnade, der Herr ist mit dir. Du bist gebenedeit unter den Frauen, und gebenedeit ist die Frucht deines Leibes, Jesus, der für uns das schwere Kreuz getragen hat.
0: Heilige Maria, Mutter Gottes, bitte für uns Sünder, jetzt und in der Stunde unseres Todes. Amen.
1: Gegrüßet seist du, Maria, voller Gnade, der Herr ist mit dir. Du bist gebenedeit unter den Frauen, und gebenedeit ist die Frucht deines Leibes, Jesus, der für uns das schwere Kreuz getragen hat.
0: Heilige Maria, Mutter Gottes, bitte für uns Sünder, jetzt und in der Stunde unseres Todes. Amen.
1: Gegrüßet

0: Heilige Maria, Mutter Gottes, bitte für uns Sünder, jetzt und in der Stunde unseres Todes. Amen. Heilige Maria, Mutter Gottes, bitte für uns Sünder, jetzt und in der Stunde unseres Todes. Amen. Heilige Maria, Mutter Gottes, bitte für uns Sünder, jetzt und in der Stunde unseres Todes. Amen. Heilige Maria, Mutter Gottes, bitte für uns Sünder, jetzt und in der Stunde unseres Todes. Amen. Heilige Maria, Mutter Gottes, bitte für uns Sünder, jetzt und in der Stunde unseres Todes. Amen. Heilige Maria, Mutter Gottes, bitte für uns Sünder, jetzt und in der Stunde unseres Todes. Amen. Heilige Maria, Mutter Gottes, bitte für uns Sünder, jetzt und in der Stunde unseres Todes. Amen. Ehre sei dem Vater und dem Sohn und dem Heiligen Geist.
1: Wie im Anfang, so auch jetzt und alle Zeit und in Ewigkeit. Amen.
0: Vater unser im Himmel, geheiligt werde dein Name, dein Reich komme, dein Wille geschehe, wie im Himmel, so auf Erden.
1: Unser tägliches Brot gib uns heute und vergib uns unsere Schuld, wie auch wir vergeben unseren Schuldigen. Und führe uns nicht in Versuchung, sondern erlöse uns von den Bösen.
0: Gegrüßet seist du, Maria, voller Gnade, der Herr ist mit dir. Du bist gebenedeit unter den Frauen, und gebenedeit ist die Frucht deines Leibes, Jesus, der für uns gekreuzigt worden ist.
1: Heilige Maria, Mutter Gottes, bitte für uns Sünder, jetzt und in der Stunde unseres Todes. Amen.
0: Gegrüßt seist du, Maria, voller Gnade, der Herr ist mit dir. Du bist gebenedeit unter den Frauen, und gebenedeit ist die Frucht deines Leibes, Jesus, der für uns gekreuzigt worden ist.
1: Heilige Maria, Mutter Gottes, bitte für uns Sünder, jetzt und in der Stunde unseres Todes. Amen.
0: Gegrüßt seist du, Maria, voller Gnade, der Herr ist mit dir. Du bist gebenedeit unter den Frauen, und gebenedeit ist die Frucht deines Leibes, Jesus, der für uns gekreuzigt worden ist.
1: Heilige Maria, Mutter Gottes, bitte für uns Sünder, jetzt und in der Stunde unseres Todes. Amen.
0: Gegrüßt seist du, Maria, voller Gnade, der Herr ist mit dir. Du gebenedeit unter den Frauen, und gebenedeit ist die Frucht deines Leibes, Jesus, der für uns gekreuzigt worden ist.
1: Heilige Maria, Mutter Gottes, bitte für uns Sünder, jetzt und in der Stunde unseres Todes. Amen.
0: Gegrüßt seist du, Maria, voller Gnade, der Herr ist mit dir. Du bist gebenedeit unter den Frauen, und gebenedeit ist die Frucht deines Leibes, Jesus, der für uns gekreuzigt worden ist.
1: Heilige Maria, Mutter Gottes, bitte für uns Sünder, jetzt und in der Stunde unseres Todes. Amen.
0: Gegrüßt seist du, Maria, voller Gnade.

0: mit dir. Du bist gebenedeit unter den Frauen, und gebenedeit ist die Frucht deines Leibes, Jesus, der für uns gekreuzigt worden ist.
1: Heilige Maria, Mutter Gottes, bitte für uns Sünder, jetzt und in der Stunde unseres Todes. Amen.
0: Gegrüßt seist du, Maria, voller Gnade, der Herr ist mit dir. Du bist gebenedeit unter den Frauen, und gebenedeit ist die Frucht deines Leibes, Jesus, der für uns gekreuzigt worden ist.
1: Heilige Maria, Mutter Gottes, bitte für uns Sünder, jetzt und in der Stunde unseres Todes. Amen.
0: Gegrüßt seist du, Maria, voller Gnade, der Herr ist mit dir. Du bist gebenedeit unter den Frauen, und gebenedeit ist die Frucht deines Leibes, Jesus, der für uns gekreuzigt worden ist.
1: Heilige Maria, Mutter Gottes, bitte für uns Sünder, jetzt und in der Stunde unseres Todes. Amen.
0: Gegrüßet seist du, Maria, voller Gnade, der Herr ist mit dir. Du bist gebenedeit unter den Frauen, und gebenedeit ist die Frucht deines Leibes, Jesus, der für uns gekreuzigt worden ist.
1: Heilige Maria, Mutter Gottes, bitte für uns Sünder, jetzt und in der Stunde unseres Todes. Amen.
0: Gegrüßt seist du, Maria, voller Gnade, der Herr ist mit dir. Du bist gebenedeit unter den Frauen, und gebenedeit ist die Frucht deines Leibes, Jesus, der für uns gekreuzigt worden ist.
1: Heilige Maria, Mutter Gottes, bitte für uns Sünder, jetzt und in der Stunde unseres Todes. Amen.
0: Ehre sei dem Vater und dem Sohn und dem Heiligen Geist.
1: Wie im Anfang, so auch jetzt und alle Zeit und in Ewigkeit. Amen.
0: Wir beten heute am Herz-Jesu-Freitag für unsere Stadt, für unser Land. Vater unser im Himmel, geheiligt.

0: wir vergeben unseren Schuldigen und führen uns nicht in Versuchung, sondern erlöse uns von dem Bösen.
1: Gegrüßet seist du, Maria, voll der Gnade.
0: Der Herr ist mit dir. Du bist gebenedeit unter den Frauen und gebenedeit ist die Frucht deines Leibes, Jesus. Heilige Maria, Mutter Gottes, bitte für uns Sünder, jetzt und in der Stunde unseres Todes. Amen.
1: Herr Jesus Christus, bleibe bei uns. Als das Licht in unserer Finsternis, als die Macht in unserer Ohnmacht, als das Leben in unserem Tod, als der Trost in unserem Leid, als die Kraft in unseren Versuchungen, als das Erbarmen in unserer Friedlosigkeit, als die Hoffnung in unserem Sterben, als das Leben unseres Lebens. Vater unser im Himmel,
0: geheiligt werde dein Name, dein Reich komme, dein Wille geschehe, wie im Himmel so auf Erden. Unser tägliches Brot gib uns heute und vergib uns unsere Schuld, wie auch wir vergeben unseren Schuldigen. Und führe uns nicht in Versuchung, sondern erlöse uns von den Bösen.
1: Lass dich berühren zu jener sinnstiftenden Nähe, die Urvertrauen und Ringen nach Sinn beinhaltet. Lass dich berühren zu jener Gratwanderung, die Freud und Leid, Suchen und Finden vereinen. Lass dich bestärken zu einer Lebensqualität, die im Aushalten von Ungewissheiten und im dankbaren Staunen sich zeigt. Lass dich öffnen für deine Beweggründe, damit du dich selber verstehst und deine Gefühle mitteilen kannst. Und so segne uns Gott der Allmächtige, der Vater, der Sohn und der Heilige Geist.
0: Amen.
1: Gelobt sei Jesus Christus.

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0: 10 vor 6.
1: Regionenminister Calderoli setzt auf Dialog bei Umsetzung der Autonomiereform. Putin will keine Friedensgespräche mit Zelensky. Das Wetter ist heute eher trüb, morgen gibt's dann mehr Sonne. Ich bin Sabrina Fleischmann, guten Morgen.
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1: Die Autonomiereform ist genehmigt, aber für die Umsetzung braucht es noch weitere Schritte und Durchführungsbestimmungen. Und dabei soll der Dialog zwischen Südtirol, dem Trentino und Rom fortgesetzt werden. Das hat Regionenminister Roberto Calderoli am Abend bei einem Besuch in Bozen gesagt. Er hat auch betont, dass die Reform im Rekordtempo verabschiedet wurde. Jetzt liege es an den beiden Ländern, die Spielräume und Chancen zu nutzen. Der Alpenverein AVS hält heute seinen traditionellen Wegetag ab. Dabei geht es um die Instandhaltung von Wanderwegen und alle sind zum Mitmachen und Mithelfen aufgerufen. Die meisten AVS-Sektionen sind heute an der Reihe, unter anderem Brixen, Sarntal, Sandin-Taufes, Ritten, Montan und Lüsen. Weitere folgen dann am nächsten Samstag. Der russische Präsident Putin sagt Nein zu einem Treffen mit dem ukrainischen Präsidenten Selenskyj. Auf dem Wirtschaftsforum in St. Petersburg hat Putin gesagt, ein direktes Gespräch mache derzeit keinen Sinn. Selenskyj hat die Absage kritisiert und fordert mehr internationalen Druck auf Russland. Der Baumarkt Obi ruft eine Pfanne zurück wegen einer möglichen Gesundheitsgefährdung. Bei Tests wurden in der Napoleon-Gusseisenpfanne Arsen festgestellt. Außerdem soll sie erhöhte Werte von Eisen und Mangan enthalten. Der Verkauf des Produkts wurde gestoppt. Kunden sind aufgerufen, die Pfanne nicht mehr zu benutzen und zurückzugeben. Zum Tennis. Flavio Cobolli ist kampflos in das Finale bei den French Open eingezogen. Das italienische Halbfinale wurde am Abend kurzfristig abgesagt, weil Matteo Arnaldo krank geworden ist. Im Finale von Paris trifft Cobolli morgen Nachmittag auf den deutschen Alexander Zverev.
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1: Wir starten mit Wolken ins Wochenende. Die Sonne zeigt sich nur zeitweise und ab Mittag werden ein paar Regenschauer durchziehen. Die Temperaturen am Nachmittag schaffen aber 21 bis 26 Grad. Jetzt in der Früh hat es in Corvara 7 Grad, in Bruneck sind es 11, in Franzensfeste 10. Burgstall meldet 13 und in Hintermattel werden 7 Grad gemessen. Am Abend wird es dann wieder auflockern und der Sonntag wird am Vormittag sonnig und am Nachmittag unbeständig mit Regenschauern und Gewittern.
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1: Heute ist Samstag, der 6. Juni. Herzlich willkommen hier bei Radio Grüne Welle und einen wunderschönen guten Morgen wünsche ich Ihnen. Schön, dass Sie uns eingeschaltet haben.

0: Sie hören Radio Grüne Welle, das ist Guten Morgen Südtirol und hier bei uns geht es nun weiter wie gewohnt um diese Zeit mit dem Nachrichtenmagazin von Radio Vatikan mit den Neuigkeiten aus der Welt der katholischen Kirche. Wir hören uns wieder in 19 Minuten.
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2: Papst Leo legt deutschen Studentenbewegungen christlichen Humanismus ans Herz. US-Bischof betont, die Neuenzyklika des Papstes stellt sich den brennenden Fragen. Und der Vatikan hat eine Frauenmannschaft. Mehr dazu in dieser Sendung. Ich bin Mario Galgano. Herzlich willkommen. Für katholische Werte in der Gesellschaft und das menschliche Gemeinwohl einzutreten, dazu hat Papst Leo XIV. An diesem Freitag Mitglieder katholischer Studentenbewegungen aus Deutschland aufgerufen. Dabei gehe es nicht darum, ein Parteidenken zu vertreten, verdeutlichte der Papst. In seiner Rede zitierte er unter anderem Papst Benedikt, der selbst Mitglied einer katholischen Studentenverbindung war.
3: Dear brothers and sisters, welcome. Herzlich willkommen.
4: Ein paar deutsche Worte waren an diesem Freitag aus dem Munde des US-amerikanischen Papstes zu hören.
3: I am told that Germans are very punctual.
4: Man sagt mir, die Deutschen seien sehr pünktlich.
3: Ich bin ein Ausländer.
4: Ich bin also ein Ausländer, so der Papst scherzhaft, der sich für sein zu spät kommen entschuldigte. Leo XIV., der laut Angaben seines Bruders derzeit seine Deutschkenntnisse ausbaut, empfing im Vatikan Mitglieder verschiedener katholischer Studentenbewegungen aus Deutschland.
3: Your decision to come here to Rome at Petri Sedem.
4: In seiner Ansprache erinnerte Leo XIV. An die Bedeutung des christlichen Humanismus und den Einsatz für Gerechtigkeit und Gemeinwohl. Dabei verwies er auf die Grundsätze der katholischen Studentenverbindungen, die ein Bekenntnis zum Glauben enthalten. Religio, Scientia, Amicitia und Patria übersetzt Religion, Wissenschaft, Freundschaft und Heimat. In Zeiten des Despotismus und der Ideologien sei der christliche Glaube keine Fassade, sondern Lebensstil gewesen, nahm der Papst auf die bewegte deutsche und europäische Geschichte Bezug. In der Gegenwart gelte es, Verheißungen und Täuschungen der heutigen Zeit zu erkennen und eine gerechte und friedliche Gesellschaft aufzubauen, unterstrich Leo XIV. Dazu könnten Vernunft wie auch der Glaube dienen, griff er ein Lieblingsthema des deutschen Papstes Benedikt XVI. Auf.
3: Just like the exercise of reason,
4: genau wie der Gebrauch der Vernunft klärt auch das Licht des Glaubens die Verheißungen und Täuschungen der heutigen Zeit auf und fordert jeden Einzelnen heraus, sein Bestes zu geben, um zum Aufbau einer gerechten und friedlichen Gesellschaft beizutragen. Dass christliche Überzeugungen über die Studentenbewegungen in Wissenschaft, Politik, Berufswelten und Gesellschaft ausstrahlten, komme nicht nur eurem Land zugute, sondern ganz Europa, in dessen Mitte Deutschland liegt, zeigte sich der US-amerikanische Papst überzeugt.
3: But also all of Europe, of which Germany is at the center.
4: Mit Blick auf die Herausforderungen der technologischen Revolution betonte er, wie auch in seiner jüngsten Enzyklika, die Zentralität des Menschen. Er rief die Studierenden dazu auf, der Erforschung und Förderung unseres gemeinsamen Menschseins besondere Aufmerksamkeit zu widmen. Christen treten für menschliches Gemeinwohl ein, jenseits von Parteidenken, Moden und Individualismus, erinnerte Leo XIV. Weiter und er rief zu einer Evangelisierung der Kultur auf.
3: As all of you follow Christ, the only Lord and Master of life,
4: da ihr alle Christus, dem einzigen Herrn und Meister des Lebens, nachfolgt, vertretet ihr die katholischen Werte in der Gesellschaft nicht als Parteigänger, sondern als Verfechter des Gemeinwohls der Menschheit. In Deutschland, in Italien und auf der ganzen Welt stärkt derselbe katholische Glaube unsere Zusammenarbeit, ohne Kompromisse mit dem Zeitgeist einzugehen und ohne individualistische Vorlieben über die gemeinsame Tradition der Kirche zu stellen.
3: Ahead of the common tradition of the church.
4: Papst Leo nahm auf das Motto der Studentenverbindungen Bezug. Im Notwendigen Einmütigkeit, im Zweifel Freiheit, in allem aber Nächstenliebe. Die Mitglieder rief er zum engagierten Studium auf, ohne dem Karrierismus zu verfallen.
3: By doing our very best, we become responsible stewards in society.
4: Dadurch, dass wir unser Bestes geben, werden wir zu Verantwortungsträgern in der Gesellschaft, ohne uns zu Karrieren verführen zu lassen, in denen es vor allem ums Geld geht. Erkennen wir vielmehr, dass Kultur das Gut der Menschheit ist. Die Wahrheit macht uns frei, während die Unwahrheit Namen und Dinge verfälscht.
3: Distorts names and things.
4: Es gehe also um Sorgfalt, so der Papst, und die Sorge um die Schwächsten.
3: In the face of what dehumanizes people,
4: angesichts dessen, was den Menschen entmenschlicht, insbesondere die Kleinen, Armen oder Kranken, bitte ich euch, Zeugen des christlichen Humanismus zu sein.
3: I ask you to be witnesses to Christian humanism.
4: Für Radio Vatikan, Anne Preckel.
2: Der Münchner Germanistikstudent David Piepenberg ist der sogenannte Vorortspräsident des Kartellverbandes, also dessen oberster Repräsentant. Nach der Audienz hat Gudrun Seiler ihn zum Interview gebeten.
5: Papst Leo hat Sie unter anderem dazu aufgerufen, christlichen Humanismus in Deutschland und Europa zu leben. Was heißt das für die Angehörigen des Kartellverbandes, ungefähr 5000 in ganz Deutschland? Was heißt das für Sie konkret?
6: Wir sind, einer unserer vier Prinzipien ist das Religio-Prinzip, im katholischen Glauben verankert zu sein. Und das ist natürlich auch das christliche Menschenbild, ja, dass wir in unserem Leben, im Studium, aber eben auch bei uns in den Verbindungen pflegen und verinnerlichen müssen. Und ich bin dem Papst sehr dankbar, dass er diese Formulierung gefunden hat und dass er uns dazu animiert hat, das nicht zu vergessen, ja, sondern dass wir das auch immer lebende Beispiele dieses christlichen Humanismus sind.
5: Leo XIV. Hat außerdem betont, dass katholische Gläubige in der Gesellschaft keine Parteifahnen schwenken, sondern für Gemeinwohl eintreten. Wie verbindet sich dieser Aspekt mit dem Selbstverständnis des Kartellverbandes?
6: Ich denke, er spricht hier eine gewisse Gefahr an, die man natürlich haben könnte als Verbindungsstudenten. Wir tragen unsere Farben, wir gehen mit Fahnen auf die Straße, unsere Verbindungsfarben zeigen wir nach außen. Aber das darf nicht dazu führen, dass wir uns irgendwie als eine spezielle Gruppe sehen, sondern wir sind Teil der gesamtheitlichen katholischen Kirche. Und jeder Kartellbruder, wie wir sagen, hat auch aus seinem Glauben heraus eine Verantwortung, sich für die Gesellschaft einzusetzen. Viele haben das schon getan. Unser aktueller Bundeskanzler ist ja zum Beispiel auch Mitglied bei uns. Und wir dürfen uns in der Hinsicht eben nicht separieren, sondern wir müssen in der Gesellschaft sein, mit Band oder ohne.
5: Wenn man zum ersten Mal auf eine Gruppe von ACV-Studenten stößt und die sind unterwegs mit Fahnen, mit einer Art von Uniform, mit diesem Band, mit dem Käppchen und so, dann fragt man sich, was das ist. Wie fassen Sie in der kürzestmöglichen Form zusammen, wofür der Kartellverband steht? Was ist das? Worum geht's Ihnen im Kern? Was ist genau das, was Sie nach außen tragen?
6: Das ist unser katholischer Glaube. Das ist das Akademische, dass wir alle Studenten sind, dass wir Wissenschaft betreiben, dass wir an die Wahrheit glauben und die Wahrheit ergründen wollen. Das ist vor allem die Lebensfreundschaft und die Lebensfreude, die dazugehört, die wir untereinander pflegen, aber die wir auch natürlich nach draußen tragen. Und es ist auch unsere staatsbürgerliche Verantwortung, für unsere Gesellschaft einzutreten. Das macht den Kartellverband aus.
2: Papst Leos erste Enzyklika Magnifica Humanitas über die Bewahrung des Menschen im Zeitalter der künstlichen Intelligenz wird in seiner Heimat mit großem Interesse aufgenommen.
7: Das sagt der Erzbischof von New York, Ronald Hicks, in einem Interview mit Radio Vatikan.
8: I have heard and seen nothing but a sense of.
7: Ich habe nichts als Offenheit, Akzeptanz und Dankbarkeit gegenüber dieser Enzyklika wahrgenommen. Alle sagen, dass wir so vieles an KI noch nicht verstehen. Darum lasst uns darüber reden. Sogar Menschen, die keine praktizierenden Katholiken sind, beteiligen sich an dieser Debatte. Es ist ein sehr begrüßenswerter, offener Dialog.
8: It's a very, very welcomed and open conversation that's happening about it.
7: Magnifica Humanitas, so der Titel der Enzyklika von Mitte Mai, zeige, dass Leo XIV. Seinen Finger am Puls der wirklichen Themen habe, die die Welt bewegten, sagt Hicks. Der Papst weiche den bohrenden Fragen unserer Zeit nicht aus, sondern zeige, dass die Kirche sich gerade mit den Themen, über die jeder spricht, beschäftigen sollte. Überlassen wir die KI einfach sich selbst? Lassen wir sie von einigen wenigen kontrollieren, denen es um Profitmaximierung geht? Oder kann KI zum Wohl der Welt, zum Wohl der Menschheit eingesetzt werden? Nach der Beobachtung des New Yorker Erzbischofs setzt der Papst ernsthaft auf eine breite Debatte in den Gesellschaften und fragt danach, was das Menschliche, das Humanum im Kern ausmacht.
8: So in a world that is growing with more sophistication,
7: in einer Welt, die technologisch immer ausgefeilter wird und in der KI immer mehr Möglichkeiten bietet, drängen sich meiner Meinung nach wichtige Fragen zum Menschsein auf. Diese Fragen stellen sich alle. Letztlich sind wir alle Menschen und sitzen alle im selben Boot. Ich hoffe, dass wir uns alle vereinen und die Würde jedes Menschen fördern wollen. Hicks warnt davor, den Inhalt der Enzyklika auf ein paar Häppchen zu reduzieren. Der Text wolle in all seinen Gedankengängen nachvollzogen werden. Ihn selbst habe vor allem die Aufmerksamkeit des Papstes für den Themenkomplex KI und Arbeitsmarkt angesprochen.
8: I listen to our young adults, our young people.
7: Junge Menschen stellen sich die Frage, studiere ich jetzt für etwas, für einen Job, eine Karriere, die es in den nächsten 10 Jahren gar nicht mehr geben wird, weil KI alles übernimmt. Sie sind besorgt und suchen nach Orientierung. Ein Beitrag von Stefan Kempis, Radio Vatikan.
2: Berliner Fußballmannschaften sind aktuell in Rom, um in Freundschaftsspielen gegen die Nationalmannschaften des Vatikans anzutreten. Dabei sind auch Frauenteams. Wir haben bei der Deutschen Botschaft am Heiligen Stuhl Stimmen eingefangen. Die Verbindung zwischen dem Berliner Amateurfußball und den Auswahlteams des Kirchenstaates existiert seit wenigen Jahren. Nach ersten Kontaktaufnahmen im Jahr 2022 reiste der KSV Johannisthal 1980 im Juni 2023 erstmals mit einem Frauen- und einem Männerteam nach Rom. Im Oktober 2024 folgte der Gegenbesuch der vatikanischen Auswahlmannschaften in der deutschen Hauptstadt, und der unter anderem ein Treffen mit Erzbischof Heiner Koch am Brandenburger Tor beinhaltete. Nun wird die Serie mit erneuten Partien in Rom fortgesetzt. Gerald Gätke, Vizepräsident des KSV Johannisthal 1980, erläutert den Hintergrund der Reise.
9: Wir sind sozusagen jetzt zum zweiten Mal in Rom zu einem Freundschaftsspiel gegen Nationalmannschaften des Vatikan. Die Nationalspieler des Vatikan, die sind bestimmt zum großen Teil katholisch. Beim KSV Johannisthal sind einige evangelisch, einige katholisch, die Masse sind Atheisten. Wie es halt in Berlin, eine Großstadt in Deutschland, halt so ist. Wir beten nicht zusammen, wir freuen uns zusammen, Fußball zu spielen. Und wenn es dann mal ein bisschen hart wird und voll kommt, dann sieht man darüber hinweg. Also ist nicht kein richtiger Wettbewerbscharakter dort vorhanden.
2: Was bedeutet denn für euch eben Fußball bzw. Sport?
9: Den Berliner Fußballverband gibt es seit dem Jahr 1900. Und wir sind aus Tradition Fußballer. Und Deutschland ist ja auch ein Fußballland. Und von Kindheit an, das sind die meisten, die jetzt hier auch spielen, sind von Kindheit an Fußballfans und selber auch Fußballspieler. Was ganz normal ist. Ist so ähnlich wie in Italien, denke ich mal.
2: Aber jetzt Italien, also es ist ja bald die Fußball-WM. Da spielt ja Italien nicht mit, auch der Vatikan spielt nicht mit, Deutschland spielt. Was haben Sie da für Hoffnungen, Wünsche? Und wie schauen Sie auf die Fußball-WM?
9: Ja, man kann sagen, Italien ist ja seit 14, wo sie in der Vorrunde gescheitert sind, das dritte Mal nicht dabei. Deutschland war 2014 Weltmeister und sind 18 und 22 in der Vorrunde gescheitert. Wenn Deutschland ins Halbfinale kommt, wäre es schon ein großer Erfolg und wir würden uns sehr freuen.
2: Gibt es noch etwas, was Ihnen am Herzen liegt, was Sie gerne mitteilen wollen?
9: Die Gastfreundschaft, die hier sozusagen auch vorherrscht, wie wir empfangen worden sind von der vatikanischen Nationalmannschaft vor 3 Jahren. Und wir hier sozusagen, ist zwar jetzt auch die Bundesrepublik Deutschland quasi hier, aber wie wir hier als kleiner Verein aus Berlin, ist total beeindruckend, wie wir hier empfangen werden.
2: Neben den Männerspielen spielen auch die Frauenmannschaften eine Rolle bei diesem sportlichen Austausch. Für diesen Zweck wurden Spielerinnen von Ascania Köpenick in die Reise eingebunden. Beate Sakrewski, Spielerin bei SV Askania Köpenick, berichtet von ihrer Teilnahme an der Begegnung mit der weiblichen Auswahl des Vatikans.
10: Auch ich wurde nur angefragt von einer Mitspielerin, ob ich mitkommen möchte. Und wie genau das zustande kam, weiß ich leider gar nicht so genau. Mhm. Aber der Micha zum Beispiel, der mit uns hierher gefahren ist, der hat uns irgendwie connected sozusagen. Genau.
9: Was bedeutet es für euch denn so, gegen eine Frauenmannschaft, also gegen die vatikanische Frauenmannschaft zu spielen? Kanntet ihr das schon vorher oder ist es für euch auch so ein Novum?
10: Also das ist super neu und es ist eine große Ehre, gegen die vatikanische Mannschaft zu spielen. Und ich bin furchtbar aufgeregt, weil das einfach was ist, was nicht alltäglich ist, ne? Ja.
9: Aber normalerweise, ihr spielt auf welchem Niveau? Ist es Amateur oder ist es...
10: Ich spiele bei den etwas älteren Frauen in der zweiten Mannschaft für gewöhnlich und die sind in der Landesliga momentan aktuell.
9: Okay. Genau. Und professionell eigentlich.
10: Ein wenig professionell.
9: Aber hat man das also dann gehört, dass man so eine vatikanische Nationalmannschaft gibt für Frauen oder für Männer?
10: Das war total kurios sozusagen. Das hat man überhaupt nicht gewusst und vor allem gerade ja im Frauenbereich nicht. Ne? Man hört ja viel über Männerfußball, aber dass der Vatikan eine Frauenmannschaft hat, gegen die man spielen kann, das war sehr neu. Und auch wenn man das erzählt hat, war das, der Vatikan hat eine Frauenmannschaft? Das war schon verrückt. Und dann hat man sich ein bisschen eingelesen, um was für Frauen es sich da eigentlich handelt. Genau, ja.
9: Wenn man an den Vatikan denkt, dann denkt man auch an Kirche, an Religion, Glaube.
10: Ja.
9: Spielt das eine Rolle oder wie ist es für euch?
10: Also ich bin katholisch aufgewachsen und war auch schon im Vatikan besuchen vor 12 Jahren. Und das hat schon irgendwie, das schwingt natürlich mit und man hat da natürlich auch Respekt vor den Leuten, die diesen großen Glauben haben. Und jeder darf auf jeden Fall so das glauben, wie er das möchte. Ja.
9: Bei Religion eben, da gibt es ja verschiedene, Sport verbindet ja aber auch. Ne? Ist eine Sprache sozusagen, die er verbindet. Was bedeutet denn auch für Sie Sport oder jetzt Fußball konkret, auch um Freundschaften zu verknüpfen und oder sonst auch positive Message, Botschaften mitzuteilen?
10: Also das hat eine super große Wirkung auf jeden Fall, gerade soziale Kontakte. Ne? Bei Askania bin ich schon wirklich sehr, sehr lang. Ich sage jetzt nicht, wie lang. Askania ist für mich meine erste große Familie gewesen, sozusagen, die ich neben meiner eigenen Familie natürlich habe. Aber Askania steht für Familie, für Freundschaft, für alles das, was man sein kann und möchte. Und das ist der Wahnsinn. Also Askania ist wirklich, wirklich sehr familiär und immer unterstützend. Und das schätze ich sehr an diesem Verein.
9: Es ist ja im Sommer, Sie haben Fußballsommer, zwar für Männer, Fußball-WM. Werden Sie das auch verfolgen? Und was haben Sie dafür Wünsche und Hoffnungen? Deutschland spielt ja auch dabei, Italien nicht.
10: Selbstverständlich gucke ich mir das an, auf jeden Fall. Und natürlich möchte ich, dass Deutschland Weltmeister wird. Da würde ich lügen, wenn das nicht so wäre. Wer wünscht sich das nicht für sein eigenes Land? Das werde ich auf jeden Fall verfolgen. Unter anderem höchstwahrscheinlich mit der Askania zusammen, aber natürlich auch mit anderen Freunden. Genau.
9: Gibt es noch etwas, was Ihnen am Herzen liegt, was Sie unbedingt mitteilen wollen jetzt zu diesem Besuch jetzt hier in Rom?
10: Also ich wünsche mir, dass es morgen, und so sieht es auch zumindest momentan aus, dass es ein wirklich wunderschönes Spiel wird auf Augenhöhe. Und das wird auf jeden Fall so sein, davon gehe ich ganz fest aus. Und dass wir alle sehr viel Spaß haben werden dabei. Und ja, nicht unbedingt, dass das Gewinnen im Vordergrund steht, sondern die Sache an und für sich. Genau.
2: Und damit endet diese Sendung. 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Vatican News Deutsch auf WhatsApp. Aus dem Studio in Rom verabschiedet sich Mario Galgano. Hier ist Radio Vatikan. Laudetur Jesus Christus.

Soweit das Nachrichtenmagazin von Radio Vatikan. 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Sie hören Radio Grüner Welle und guten Morgen Südtirol. Heute ist Samstag, der 6. Juni. Für Sie im Studio ist Florian Mayer.

0: Am heutigen 6. Juni gedenkt die Kirche der Heiligen und Seligen Norbert von Xanten, Kevin von Wickloff, Marcelin Champagnat und Bertrand. Mehr über das Leben und Wirken dieser Persönlichkeiten erzählt Ihnen jetzt Stefan Kosinski.
1: Norbert von Xanten stammt aus einer reichen Familie am Niederrhein, von der er zum geistlichen Stand bestimmt wurde. So wurde er Stiftsherr, aber an religiösen Dingen zeigte er nach wie vor wenig Interesse. Erst während eines fürchterlichen Gewitters schwor er, sein Leben zu ändern. Er verschenkte seinen Besitz, ließ sich zum Priester weihen, zog als Wanderprediger durch das Land und rüttelte Klerus und Volk durch seine leidenschaftlichen Predigten auf. 1120 gründete er den neuen Orden der Prämonstratenser, der das alte Mönchsideal Ora et Labora wieder aufleben lassen sollte. 1126 wurde Norbert Erzbischof von Magdeburg und reformierte die ostdeutsche Kirche. Als Kanzler für Italien war ihm die Erhaltung des Friedens zwischen Papst und Kaiser ein großes Anliegen. Norbert von Xanten starb am 6. Juni 1134 und wurde zunächst in Magdeburg beigesetzt. Seine Gebeine kamen 1624 in die Prämonstratenserabtei Strahov bei Prag. Einige Reliquien werden auch in Xanten verehrt. In Deutschland sind dem heiligen Norbert 26 Kirchen geweiht. Er ist Patron des Bistums und des Landkreises Magdeburg sowie des Prämonstratenserordens. Kevin von Wicklow stammte aus königlichem Geschlecht, lebte aber zuerst als Einsiedler. Nach einer Pilgerfahrt nach Rom und als er sich immer mehr Gleichgesinnte um ihn sammelten, entstand das Kloster Glendalough südlich von Dublin. Es wurde rasch zu einem geistlichen Zentrum Irlands. Kevin starb angeblich im Alter von 120 Jahren um das Jahr 618. Er gilt als äußerst strenger und asketischer Heiliger mit einer großen Liebe zu den Schwachen und Armen. Kevin ist Patron der irischen Hauptstadt Dublin. Die Ruinen der Klosteranlage Glendalough und die noch erhaltene St. Kevin's Church zählen zu den meistbesuchten Sehenswürdigkeiten Irlands. Marcelin Champagnat war der Sohn eines französischen Bauern. Weil er in den Jahren nach der Französischen Revolution den Priestermangel erlebte, entschloss er sich, Priester zu werden und sein Leben Maria zu widmen. Nach seiner Priesterweihe im Jahr 1816 gründete er die Laienkongregation der Maristenschulbrüder zur Unterrichtung von Jugendlichen. In dem von ihm selbst erbauten Mutterhaus starb er im Alter von 51 Jahren am 6. Juni 1840 und wurde dort auch bestattet. Die Kongregation der Maristenschulbrüder wurde 1863 päpstlich anerkannt und ist heute in 78 Ländern auf allen Kontinenten vertreten. Marcelin Champagnat wurde 1999 heilig gesprochen. Der selige Bertrand wurde um 1260 in Südfrankreich geboren. Nach diplomatischer Tätigkeit im Dienste des Papstes Johannes den 22. wurde er Patriarch von Aquileia. Nachdem Aquileia von einem Erdbeben zerstört worden war,

0: legte er 1348 den Bischofssitz nach Udine. Auf Anstiften des Grafen von Görz, der es auf die kirchlichen Güter abgesehen hatte, wurde Bertrand am 6. Juni 1350 ermordet.
1: Soweit der Blick auf den heutigen Namenstags- und Heiligenkalender. Nachzulesen sind diese Infos auch auf unserer Homepage unter rgw.it.

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1: Guten Morgen, ich bin Sabrina Fleischmann. Von Regionenminister Roberto Calderoli gibt es Lob für die Autonomiereform. Bei einem Besuch in Bozen hat er am Abend gesagt, die Reform könne ein Beispiel sein für alle anderen autonomen Provinzen und Regionen. In Bozen und Meran sind die ersten zwei Gemeinschaftskrankenhäuser geöffnet. Sie bieten Übergangsbetten für Patienten, die aus dem Krankenhaus entlassen werden, aber noch nicht nach Hause können, weil sie Pflege brauchen. Der Alpenverein AVS hält heute seinen traditionellen Wegetag ab. Freiwillige sorgen dabei für die Instandhaltung von Wanderwegen. Der russische Präsident Putin hat direkte Friedensgespräche mit dem ukrainischen Präsidenten Selenskyj abgelehnt. Auf dem Wirtschaftsforum in St. Petersburg hat Putin gesagt, das mache derzeit keinen Sinn. Selenskyj kritisiert die Absage und fordert mehr internationalen Druck auf Russland. Zum Tennis. Flavio Cobolli ist kampflos in das Finale der beiden French Open eingezogen. Er musste am Abend nicht im italienischen Halbfinale antreten, weil Matteo Arnaldo krank geworden ist. Cobollis Gegner im Finale von Paris ist morgen Nachmittag der Deutsche Alexander Zverev.
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0: Denise und Jürgen Rennfort waren das, kein Wort zu viel. Ums Danken geht es in dieser Woche hier bei Radio Grüne Welle in den täglichen Gedanken zum Tag, die von Gloria Auer gestaltet werden. Hören Sie nun Ihre Gedanken zum heutigen Samstag.
1: Und alles, was ihr tut mit Worten oder mit Werken, das tut im Namen des Herrn Jesus und dankt Gott dem Vater durch ihn. Geschätzte Hörerinnen, werte Hörer, wem haben Sie heute schon mit Worten oder mit einem guten Werk gedankt? Vielleicht Ihrer Frau für den würzigen Tee auf dem Frühstückstisch? Oder Ihrem Sohn, der Ihnen einen Mantel aus der Garderobe geholt hat? Oder der Schwester, die deine Kaffeetasse für dich in das Spülbecken gestellt hat? Oder vielleicht einfach, dass sie nach einer Nacht erquickenden Schlafes gesund aufgestanden sind und zur Arbeit gehen können. Oder in der Tat, es gibt so viele Dinge im Leben, die einem ohne eigenes Zutun zufallen, dass wir eigentlich unablässig Anlass zum Dank hätten. Sicher verlöre der Dank damit seine edle Wirkung, nützte sich dem Gehalt nach ab, würde inflationär. Dennoch wäre es einen Ansatz wert, am Morgen beim Aufwachen nicht nur ein Stoßgebet gen Himmel zu senden, sondern auch ein Danke. Und am Abend nicht nur ein Klagelied über Entgangenes und Erlittenes anzustimmen, sondern ein leises Danke zu sagen. Vielleicht einfach, weil es da einen Menschen gab, der mir heute gut getan hat. Meinen Sie nicht auch, werte Hörerinnen, werte Hörer von Radio Grüne Welle, einen gesegneten Sonntag und vergelt's Gott.
0: Soweit Gloria Auer. 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

Das war Amy MacDonald. Es ist jetzt 6.45 Uhr, 6:45, 6:45. Um 6:50 Uhr hören Sie hier auf Radio Grüne Welle die nächsten Nachrichten. In der zweiten Stunde Guten Morgen Südtirol sprechen wir dann unter anderem über Südtirols erste gemeinnützige Wohnanlage, die in Deutschnofen errichtet wird. Wir haben Veranstaltungstipps vorbereitet, das historische Kalenderblatt und noch so einiges mehr. Bleiben Sie einfach drauf und lassen Sie sich überraschen. Wir hören uns wieder nach den Nachrichten.

0: 10 vor 7.
1: Lob von Regionenminister Calderoli für die Autonomiereform. Die ersten zwei Gemeinschaftskrankenhäuser haben ihre Tore geöffnet. Das Wetter ist heute wechselhaft mit Sonne, Wolken und Regen. Ich bin Sabrina Fleischmann. Guten Morgen.
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1: Die Autonomiereform ist genehmigt und jetzt geht es an die Umsetzung. Regionenminister Roberto Calderoli ist am Abend nach Bozen gekommen, um mit Landeshauptmann Kompatscher und seinem Trentiner Amtskollegen Fugatti die weiteren Schritte zu besprechen. Calderoli hat dabei betont, dass die Reform im Rekordtempo verabschiedet wurde. Der Minister spricht von einem großen Erfolg und einem guten Beispiel für die anderen autonomen Provinzen und Regionen.
2: Grande risultato, credo che sia una riforma buona. Abbastanza equilibrata che possa essere di esempio per tutte le altre province e regioni a statuto speciale.
1: Die Reform wird am 23. Juni in Kraft treten. Damit bekommt Südtirol eine Reihe von neuen Kompetenzen, unter anderem im Umweltbereich. Die Gesundheitsversorgung in Südtirol wird neu organisiert. Im ganzen Land entstehen 12 Gemeinschaftshäuser, die durch sogenannte Gemeinschaftskrankenhäuser ergänzt werden. Dort werden Patienten aufgenommen, die nicht mehr im Krankenhaus betreut werden müssen, aber noch nicht nach Hause entlassen werden können. Für sie gibt es Übergangsbetten in den Gemeinschaftskrankenhäusern mit Pflege und medizinischer Betreuung. Die Gemeinschaftskrankenhäuser in Bozen und Meran sind jetzt in Betrieb. Ein drittes soll in Neumarkt in 2 Jahren folgen. Der Alpenverein AVS hält heute seinen traditionellen Wegetag ab. Dabei geht es um die Instandhaltung von Wanderwegen und alle sind zum Mitmachen und Mithelfen aufgerufen. Die meisten AVS-Sektionen sind heute an der Reihe, weitere folgen dann am nächsten Samstag. Der russische Präsident Putin sagt Nein zu einem Treffen mit dem ukrainischen Präsidenten Selenskyj. Auf dem Wirtschaftsforum in St. Petersburg hat Putin gesagt, ein direktes Gespräch mache derzeit keinen Sinn. Selenskyj hat die Absage kritisiert und fordert mehr internationalen Druck auf Russland. Er hatte Putin in einem offenen Brief direkte Friedensgespräche angeboten. Zum Tennis. Flavio Cobolli ist kampflos in das Finale bei den French Open eingezogen. Das italienische Halbfinale wurde am Abend kurzfristig abgesagt, weil Matteo Arnaldo krank geworden ist. Im Finale von Paris trifft Cobolli morgen Nachmittag auf den deutschen Alexander Zverev. Auch heute geht's nicht ganz ohne Regenschirm. Mehr zum Wochenendwetter gleich.
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1: Blauer Himmel im Pustertal und dichte Wolken im Rest des Landes. Das zeigen die Webcams jetzt in der Früh. Ab Mittag werden dann ein paar Regenschauer durchziehen. Die Temperaturen legen noch zu. Sie erreichen 21 bis 26 Grad am Nachmittag. Aktuell messen wir in Bozen 17 Grad. In Brixen sind es 12, in Bruneck und Sterzing 11. Meran meldet 16, Schlanders 14 und in Wolkenstein werden kühle 5 Grad gemessen. Morgen am Sonntag gibt es Sonne am Vormittag und Regenschauer und Gewitter am Nachmittag.
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9: Einen guten Samstagmorgen wünscht Barbara Widot aus der Landesverkehrsmeldezentrale. Auf der Brenner Autobahn in Richtung Norden zwischen Brixen und dem Brenner, LKW-Stau wegen dichten Verkehrs. Kommen Sie gut ans Ziel.

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Reinhard Fendrich war das und Burn Out. Noch einmal einen wunderschönen guten Morgen. Herzlich willkommen hier bei Radio Grüne Welle zum RGW Radiowecker am Samstag. Heute ist der 6. Juni und in Kürze geht es hier bei uns um die erste gemeinnützige Wohnanlage Südtirols, die in Deutschnofen entsteht.

0: Sie hören Radio Grüner Welle und guten Morgen Südtirol am Samstag. Seit vergangenem Juni gibt es die Möglichkeit, mit Landesförderung gemeinnützige Wohnungen zu bauen. Die erste Institution, die das nun tut, ist die Diözese Bozen-Brixen. In Deutschenhofen entsteht eine neue Wohnanlage. Felix Schiffelhuber war für Radio Grüne Welle beim Spatenstich vor Ort.
1: Das Diözesaninstitut für den Unterhalt des Klerus errichtet 21 Mietwohnungen in Deutschenhofen. Beim Spatenstich war Bischof Ivo Moser anwesend. Dass die Kirche gemeinnützige Wohnungen baut, ist für ihn ganz selbstverständlich.
2: Gerade bei Wohnbau geht es ja nicht nur um ein Dach über dem Kopf. Es geht um Würde, es geht um Sicherheit, es geht um das Vernetzen und das Zusammenführen von Menschen. Und gerade vom christlichen Menschenbild her haben wir eine gesamtheitliche Sicht auf den Menschen. Da gehören durchaus auch irdische Bedürfnisse dazu, die wir immer auch in enger Verbindung sehen mit dem, was der Mensch ist, eben Gottes Ebenbild. Immer mehr als nur Ökonomie, Wirtschaft, Nützlichkeit, Alltäglichkeit. Aber diese gesamtheitliche Sicht des Menschen, die hat ganz viel mit dem Evangelium und mit unserer Botschaft zu tun.
1: Auch die zuständige Landesrätin Uli Meier freut sich sehr, dass die Kirche die erste gemeinnützige Wohnanlage Südtirols errichtet.
3: Weil gerade die kirchlichen Organisationen es sind, die die Projekte weiterbringen können und auch weiterbringen wollen, die bisher aber ausgeschlossen waren von der Unterstützung, von der Förderung. Und jetzt mit den Pfarrhäusern oder eben auch im Neubau ist es sehr, sehr wichtig, dass wir jetzt auch die kirchlichen Vereinigungen mit ins Boot geholt haben. Und der erste Spatenstich zeigt es ja.
1: Laut Bürgermeister Bernhard Daum herrscht in Deutschenhofen zwar keine akute Wohnungsnot, aber die neuen Wohnungen werden dringend gebraucht.
4: Trotzdem, es wird immer wieder gesucht, werden Wohnungen gesucht. Und deswegen habe ich jetzt schon viele auf dieses Projekt verwiesen, haben gesagt, es werden hier Wohnungen entstehen und die dann gemietet werden können. Und einige, die warten jetzt wirklich auf die Fertigstellung dieses Gebäudes und werden dann einen Antrag stellen ans DIOG für die Mietung der Wohnung.
1: Das Haus Helena, wie die neue Mietwohnanlage heißen wird, bietet den unterschiedlichsten Menschen ein neues Zuhause. So der Direktor des DIUG, Andreas Mummelter.
5: Es wohnt der Pensionist bei uns, es wohnen das junge Paar bei uns, es wohnen Familien bei uns. Also das ist schon einmal zu sagen, dass durch die Wohnungsgröße eine Diversifizierung stattfindet. Das zweite ist, wir werden einige Fokusse versuchen zu setzen, also Menschen, die in systemrelevanten Berufen arbeiten, sprich in Altersheimen und oder auch als Busfahrer tätig sind, werden wir mit einem gewissen Vorzug behandeln. Und natürlich dann auch zum Großteil wird einheimische Bevölkerung bei uns wohnen, ca. 70%.
1: In weniger als 2 Jahren ist es soweit. Dann können die ersten Mieterinnen und Mieter einziehen. Bischof Ivo wünscht ihnen ein friedliches Zusammenleben.
2: Möge hier ein guter Geist herrschen bei jenen, die planen, die hier arbeiten und vor allem bei jenen, die hier bald einziehen werden und können.
0: Felix Schiffelhuber berichtete aus Deutschenhofen. Bleibt also nur zu hoffen, dass auch andere dem Beispiel der Diözese folgen und neue gemeinnützige Wohnungen bauen, damit das Wohnen in Südtirol wieder leistbarer wird.

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Guten Morgen, Südtirol. Heute ist der 6. Juni und wir blicken nun auf unser historisches Kalenderblatt. Im Zuge der russischen Invasion in der Ukraine kam es am 6. Juni 2023 an der Kachowska-Stauanlage am Unterlauf des Flusses Dnjepr zu einer Explosion, die zum Bruch der Staumauer führte. Über 18 Milliarden Kubikmeter Wasser ergossen sich auf einer Fläche von etwa 600 Quadratkilometern. Laut den ermittelten Fakten und Indizien wurde die Explosion von den russischen Besatzern verursacht. Sondereinheiten der indischen Armee stürmten am 6. Juni 1984 den goldenen Tempel von Amritsar, dem größten Heiligtum der Sikhs. In dem Tempel hatten sich viele radikale separatistische Sikhs versammelt. 600 Menschen wurden bei der Aktion getötet. Am 6. Juni 1954 wurde zum ersten Mal ein

1943 begannen die Westalliierten eine Großoffensive gegen Deutschland über den Ärmelkanal. Mit der Invasion trat die Befreiung Europas von der Herrschaft Nazi-Deutschlands in ihre entscheidende Phase. Der 6. Juni 1944 ging als D-Day in die Geschichte ein. Am 6. Juni 1915 begann Italien mit dem Angriff auf Österreich-Ungarn am Isonzo zwischen Monfalcone und Flitsch. Am 6. Juni 1883 startete vom Pariser Ostbahnhof aus der Orient-Express zu seiner ersten Fahrt, die bis nach Varna am Schwarzen Meer führte und dann per Schiff weiter bis nach Istanbul. Das war der erste regelmäßig verkehrende Luxuszug der Welt. Er führte nur erste Klasse und bestand aus Schlafwagen, Speisewagen und Gepäckwagen. US-amerikanische Truppen drangen am 6. Juni 1838 in das Gebiet der Cherokee-Indianer ein und begannen mit der Vertreibung des Stamms in das von der Regierung vorgesehene Territorium westlich des Mississippi. Tausende Indianer starben dabei an Hunger, Erschöpfung und Krankheiten. Und nach der Besetzung durch französische Revolutionstruppen wurde am 6. Juni 1792 in Genua die Ligurische Republik ausgerufen. Soweit unser Blick auf das heutige historische Kalenderblatt, nachzulesen auch auf unserer Homepage unter rgw.it.

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1: Guten Morgen, ich bin Sabrina Fleischmann. Regionenminister Calderoli steht hinter der Autonomiereform. Bei einem Besuch in Bozen hat er gesagt, die Reform könne ein Beispiel sein für alle anderen autonomen Provinzen und Regionen. Und die Umsetzung werde im Dialog mit Rom erfolgen. In Bozen und Meran haben die ersten zwei Gemeinschaftskrankenhäuser geöffnet. Dort gibt es Übergangsbetten für Patienten, die aus dem Krankenhaus entlassen werden, aber noch nicht nach Hause können, weil sie Pflege brauchen. In der Eishalle von Eppan läuft heute und morgen noch die Wirtschaftsschau Eppan produktiv. Mehr als 50 Betriebe aus allen Bereichen sind vertreten. Die Gemeinde bietet eine Energie- und Mobilitätsberatung. 4 Dolomitenpässe sind heute autofrei und für die Radler reserviert, denn es ist wieder Zeit für den Sellaronda Bike Day. Die Sperre für Autos und Motorräder gilt von 9 bis 16 Uhr. Der russische Präsident Putin hat direkte Friedensgespräche mit dem ukrainischen Präsidenten Selenskyj abgelehnt. Auf dem Wirtschaftsforum in St. Petersburg hat Putin gesagt, das mache derzeit keinen Sinn. Selenskyj kritisiert die Absage und fordert mehr Druck auf Russland.
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Heute ist Samstag, der 6. Juni. Hier sind nun unsere Veranstaltungstipps. In der Pfarrkirche in Klausen beginnt um 18 Uhr ein Konzert mit dem Vokalensemble Singapur. Im Mittelpunkt des Konzerts, das unter dem Motto »Ein Brausen vom Himmel« steht, stehen zwei Meister geistlicher Vokalmusik mit unverwechselbarer, berührender Klangsprache. Giovanni Pierluigi da Palestrina und Arvo Pärt. Die Südtiroler Bäuerinnenorganisation feiert ihr 45-jähriges Bestehen mit einem besonderen musikalischen Highlight, einem Benefizkonzert des Chors Choriosum. Alle sind herzlich eingeladen, gemeinsam zu feiern und einen stimmungsvollen Abend zu genießen. Der Reinerlös der Benefizveranstaltung kommt dem bäuerlichen Notstandsfonds zugute. Das Konzert beginnt um 19 Uhr im Peter-Thalguter-Haus in Allgund. Der MGV Kaltern veranstaltet heute anlässlich seines 15-jährigen Bestehens von 14 Uhr bis 18 Uhr ein festliches Chöre-Treffen am Marktplatz in Kaltern. Insgesamt werden 8 Chöre aus Kaltern, Eppern sowie den Kalterer Partnergemeinden Heppenheim und Tegernsee auftreten. Im Erdgeschoss des Merkantilgebäudes in Bozen findet heute Abend um 20.30 Uhr ein Konzert des Zupforchesters Dannenlohe unter der Leitung von Winfried Hübner und dem Mandolinenorchester Euterpe mit Dirigent Ugo Origo statt. Zu hören gibt es Werke von Konrad Wölki, Kazumi Nagaoka, Fabrizio De André, Henry Mancini und anderen Komponisten. Im Gustav-Mahler-Kulturzentrum in Doblach geht heute die Open-Air-Veranstaltung Langesklang über die Bühne. Zu Gast sind ab 17 Uhr das Akustikduo Samt, die Akustik-Vokalband Nukanome und das Folkkollektiv Ipiccioni. Außerdem gibt es Community-Live-Painting mit der Künstlerin Carmen Maria Albo und Silent Disco mit verschiedenen DJs. Im Rahmen von Lana Meets Jazz gibt's heute Abend ab 18 Uhr im Ansitz Schaller in Lana ein Konzert mit dem Jim Black Trio. In Park der Villa Freischütz in Meran spielt die Gruppe Praxenknecht heute ab 17 Uhr das Familienstück Bienenmayo und das verschollene Lied. Der Theaterverein Völs bringt heute Abend auf der Waldbühne Schollerkopf in Völs das Lustspiel Krimi auf der Insel zur Aufführung. Beginn ist um 21 Uhr. Der Filmclub Bozen zeigt um 15.40 Uhr den spanischen Film Il Silencio degli Altri. Der deutsche Film Der verlorene Mann wird heute ab 16 Uhr vorgeführt. Um 16.15 Uhr sehen Sie heute den italienisch-deutschen Film Le Città di Pianura, ein Roadmovie, der in den Ebenen Venetiens spielt. Um 17.40 Uhr und um 20.15 Uhr ist heute im Filmclub Bozen die neu restaurierte Fassung des japanischen Zeichentrickfilms Prinzessin Mononoke von Hayao Miyazaki zu sehen. Der Film läuft in japanischer Sprache mit italienischen Untertiteln. Um 18 Uhr beginnt der französische Film Ticket ins Leben, eine Feel-Good-Filmkomödie rund um unerwartetes Liebesglück und ungeplante Neuanfänge. Jeweils um 18.15 Uhr und um 20.30 Uhr zeigt der Filmclub Bozen den spanischen Film Amarga Navidad von Pedro Almodóvar in italienischer Sprache. Und der Filmtreff Kaltern zeigt um 17.30 Uhr im Bahnhofskino von Kaltern den irakischen Film La Torta del Presidente. Ab 20 Uhr läuft der niederländische Streifen The North in deutscher Sprache. Und das war der Blick auf unsere heutigen Veranstaltungstipps.

Einer der großen Hits der 70er Jahre und ein richtiger Mega-Oldie, wenn man so sagen kann, das waren Village People und YMCA. Ein kurzer Hinweis jetzt in eigener Sache betreffend den morgigen Sonntag hier auf Radio Grüne Welle wird er jeden Sonntag um 10 Uhr die Heilige Messe aus Meran übertragen. Morgen wird das nicht der Fall sein, denn am morgigen Fronleichnamsfest übertragen wir ab 9 Uhr live aus dem Bozener Dom den Festgottesdienst mit Bischof Ivo Muser. Sie sind also herzlich eingeladen zuzuhören. Die Sendung Faszination Blasmusik, die um 9 Uhr normalerweise ausgestrahlt wird, wird dann im Anschluss an den Festgottesdienst gesendet. Wir bitten da um Verständnis für diese Programmänderung. Nächster Programmpunkt hier bei Guten Morgen Südtirol sind jetzt dann um 10 vor 8 die Nachrichten und in der dritten Stunde Guten Morgen Südtirol haben wir dann unter anderem den Trödelmarkt für Sie vorbereitet, Ihre Kleinanzeigen im Radio. Es geht um das Thema Priesterversetzungen früher und heute und ein weiteres Thema am heutigen Samstagmorgen sind die Trachten und die Trachtenvielfalt Südtirols. Mehr dazu nach 8 Uhr hier bei Guten Morgen Südtirol.

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1: Autonomiereform tritt bald in Kraft, sie muss aber noch umgesetzt werden. Die Dolomitenpässe sind heute autofrei. Das Wetter hat Wolken und Sonne zu bieten und später auch Regen. Ich bin Sabrina Fleischmann, guten Morgen.
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1: Die Autonomiereform ist genehmigt. Jetzt müssen weitere Schritte folgen, um sie auch umzusetzen. Die Reform bedeutet neue Chancen und mehr Verantwortung für Südtirol und das Trentino. Das hat Landeshauptmann Arno Kompatsch am Abend bei einem Treffen mit Regionenminister Roberto Calderoli in Bozen gesagt.
2: Es war natürlich ein Moment, noch einmal Dankeschön zu sagen für den gemeinsamen Weg hin zur Reform der Autonomie, aber vor allem ein Blick auch nach vorne. Wir wollen die neuen Spielräume nutzen im Umweltbereich, aber in allen Bereichen haben wir jetzt neue Möglichkeiten, sind Durchführungsbestimmungen jetzt zu erlassen, neue oder auch bestehende zu überarbeiten. Und die Landesgesetzgebung kann in großen Teilen neu geschrieben werden, indem man eben diese Spielräume nutzt.
1: Minister Calderoli hat die Reform gelobt und als Beispiel für andere autonome Provinzen und Regionen bezeichnet. Das Verfassungsgesetz zur Reform wird am 23. Juni in Kraft treten. Die Gesundheitsversorgung in Südtirol wird neu aufgestellt. Es entstehen 12 Gemeinschaftshäuser, ergänzt durch sogenannte Gemeinschaftskrankenhäuser. Dort werden Patienten aufgenommen, die nicht mehr im Krankenhaus betreut werden müssen, aber noch nicht nach Hause entlassen werden können. Für sie gibt es Übergangsbetten in den Gemeinschaftskrankenhäusern. Die Gemeinschaftskrankenhäuser in Bozen und Meran sind jetzt in Betrieb gegangen. Ein drittes wird in Neumark dazukommen. Heute ist wieder Sella Ronda Bike Day. Das heißt, dass 4 Dolomitenpässe den Radlern gehören. Grüner, Sella und Bodojoch sowie der Campo Longo Pass sind von 9 bis 16 Uhr für Autos und Motorräder gesperrt. Die Teilnahme ist kostenlos. Den Radfahrern wird empfohlen, die Tour gegen den Uhrzeigersinn in Angriff zu nehmen. Am nächsten Sonntag, 14. Juni, folgt dann ein autofreier Sonntag auf dem Negerpass. In Eppan wird am Wochenende die Wirtschaftsschau Eppan produktiv fortgesetzt. Mehr als 50 Betriebe aus allen Bereichen sind vertreten. Auch die Gemeinde macht mit und bietet eine Energie- und Mobilitätsberatung. Die Schau in der Eishalle von Eppan läuft noch bis morgen Abend. Zu früh gefreut, heißt es für rund 60 Fußballfans. Sie hatten wegen eines Fehlers auf der FIFA-Webseite kostenlose Tickets für die Fußball-WM in den USA, Kanada und Mexiko ergattert. Jetzt hat die FIFA sie aber aufgefordert, den korrekten Betrag für die Karten zu zahlen, wenn sie ins Stadion wollen. Das Wetter ist heute bunt gemischt. Die Einzelheiten gibt's gleich.
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1: Am Himmel ist viel grau und wenig blau zu sehen und im Laufe des Tages können auch ein paar Regenschauer dazukommen. Die aktuellen Temperaturen: bei der Leimburg hat es jetzt 17 Grad, in Langdaufers im Finchgau sind es nur 7, Mühlwald meldet 10 und in Benz im Sarntal werden 8 Grad gemessen. Am Abend wird es dann wieder auflockern und morgen Vormittag ist es vorwiegend sonnig. Am Nachmittag sind dann wieder ein paar Regenschauer und Gewitter möglich.
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10: Guten Morgen, wünscht Barbara Widot aus der Landesverkehrsmeldezentrale. Auf der Brenner Autobahn wegen des Feiertages in Österreich gibt es bis 15 Uhr Richtung Norden ab Sterzing bis zum Brenner Fahrverbot für Lkw über 7,5 Tonnen. Wegen der Veranstaltung Sella Ronda Bike Day sind von 9 bis 16 Uhr das Grödner, Sella und Bordeaux sowie der Campolungo-Pass gesperrt. Kommen Sie gut voran.

Das war Roland Kaiser. Sie hören Radio Grüne Welle. Ich wünsche Ihnen noch einmal einen schönen guten Morgen. Willkommen zur dritten und letzten Stunde. Guten Morgen Südtirol hier auf Radio Grüne Welle. Heute ist Samstag, der 6. Juni. Für Sie im Studio ist weiterhin Florian Mayer. Und in Kürze gibt's Ihre Kleinanzeigen im Radio, den RGW Trödelmarkt.

0: Christian Anders war das. Sie hören Radio Grüner Welle und guten Morgen Südtirol. Wir öffnen nun unseren Kleinanzeiger, den Trödelmarkt. Hier ist Anniko Miss mit dem ersten Teil der heutigen Angebote.
1: Gesucht wird eine gebrauchte Overlock-Nähmaschine in gutem Zustand und gesucht wird auch Treibholz 10 bis 15 cm groß zum Basteln. Alles unter 333 28 24 220. Ein Calcetto wird zu schenken gesucht unter 338 50 26 302. Und gesucht werden Lavendel und Sonnenblumen unter 347 96 54 38 9. Eine Couch 2,20 m x 2,10 m groß ausziehbar wird im Sarental gegen eine freiwillige Spende abgegeben unter 338 50 27 54 7. Um 30 Euro wird ein gut erhaltenes Kinderfahrrad 24 Zoll im Pustertal verkauft unter 345 27 93 800. Ein gut erhaltener Einkaufstrolley wird günstig abgegeben und zwar in Deutschnofen unter 348 42 51 108. Gut erhaltene Damenbekleidung Größe 40-42 ist günstig zu verkaufen und ein neuer Motorradhelm schwarz matt Marke Nolan Größe S mit passender Brille wird wegen Fehlkaufs günstig abgegeben. Das Ganze in der Umgebung von Meran unter folgender Telefonnummer 334 37 23 66 8. 1 Liter Einweggläser und grüne 1 Liter Weinflaschen mit Kronenverschluss werden im Wipptal abgegeben unter 347 33 81 94 7. Ein Mountainbike ist im Burggrafenamt zu verkaufen unter 348 57 33 860. Verkauft wird ein E-Bike für Damen, es wurde nur wenig benutzt. Die Telefonnummer 333 84 95 36 7. Eine komplette Sitzgarnitur, und zwar Vordersitze und Rückbank von einem Golf 5er in sehr gutem Zustand ist zu verkaufen oder wird getauscht. Die Sitzgarnitur weist keine Flecken auf, keine Löcher oder Risse und es handelt sich um Stoffbezug. Die Telefonnummer für Interessierte 345 41 62 27 9.
0: Ja, danke inzwischen, Anniko Miss. Wir machen nun etwas Musik und danach geht's mit den Anzeigen weiter.

0: Das war Mary Rose und jetzt hat das Wort wieder meine Kollegin Annie Kommiss mit dem zweiten Teil des Trödelmarktes.
1: Gut erhaltene Kinderbücher sind zu vergeben unter 347 96 54 38 9. Eine Kuchenglocke ist zu verschenken, viereckige Formen in weiß und dunkelbraun sind zu verkaufen, verschiedene Flohmarktsachen werden abgegeben und vier Stahlfelgen, vier Loch für einen Ford Fiesta sind ebenfalls zu verkaufen. Alles unter 346 231 33 61. Zwei Handys werden verschenkt unter 347 96 54 38 9. Zwei Klappfahrräder 12 Zoll mit 3 Gangschaltung sind zu verkaufen unter 339 37 63 93 8. Sehr günstig verkauft wird ein komplettes Einbettzimmer mit Bett, Lattenrost, Matratze, Kleiderschrank und Wandkästen, alles in gutem Zustand, verkauft wird es in Sand in Taufers und zwar um 150 Euro. Die Telefonnummer dazu 347 62 86 84 1. Rupferne Leintücher, Kissenbezüge in verschiedenen Größen und mit verschiedenen Mustern, Einwegkessel, Entsafter, Töpfe und anderes Geschirr für die Alm, ein Zierspinnrad und viele verschiedene Knöpfe werden verkauft. Gegen eine freiwillige Spende werden Deckenlampen und eine Aufschnittmaschine abgegeben. Alles unter 338 90 67 68 8. Und vier Sommerreifen auf 5-Loch-Aluminiumfelgen, die Maße 215 70 R16 99 H werden im Finchgau günstig verkauft unter 388 811 46 62.
0: Dankeschön, Anni. Das waren die Durchsagen im Trödelmarkt hier auf Radio Grüne Welle. Wenn auch Sie was zu verkaufen haben, zu verschenken haben oder suchen, dann können Sie sich gerne da bei uns melden, telefonisch unter 0471 30 00 92, 0471 30 00 92. Sie können die Anzeigen aber auch schriftlich schicken per E-Mail an info@rgw.it oder direkt von unserer Homepage aus aufgeben unter www.rgw.it. Da gibt's auch alle eben gehörten Anzeigen zum Nachlesen. Private Verkaufsanzeigen, Kaufgesuche und Stellengesuche im Trödelmarkt geben wir kostenlos durch.

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0: Sie hören Radio Grüner Welle und guten Morgen Südtirol am Samstag. Morgen ist ja von Leichnam und in vielen Orten unseres Landes finden morgen ja die traditionellen von Leichnamsprozessionen statt, an denen zahlreiche Vereine auch in Tracht mit dabei sind. Südtirol besitzt ja eine Trachtenvielfalt, die im Alpenraum einmalig ist. Jedes Tal, sogar fast jeder Ort hat seine eigene Tracht, die sich in Farbe, Modell und an den Schmückungen voneinander unterscheidet. Die Tracht ist zugleich das würdevollste Gewand für besondere Anlässe und für kirchliche Feierlichkeiten. Hören Sie mehr dazu von der Vorsitzenden der Arbeitsgemeinschaft Lebendige Tracht, Agnes Andergassen.
1: Schon seit jeher war es so, dass die Tracht eigentlich das Festtagskleid der Bevölkerung von Südtirol war. Und so ist es nicht verwunderlich, dass auch heute noch bei kirchlichen Feierlichkeiten die Tracht jedem Fest eine besonders feierliche Note gibt. Von der Taufe über die Erstkommunion, Firmung, Hochzeit, ja sogar bei Begräbnissen verleiht die Tracht jedem Fest eine besondere Note. Und auch heute noch ist es so, dass in bestimmten Gegenden gerade bei diesen Feierlichkeiten sehr gerne die Tracht getragen wird. Zum Beispiel in Kasselruth, im Saarental, im Burggrafenamt oder auch im Eisacktal, im Philanders. Dort trägt man sehr gerne, gerade bei der Feier von Sakramenten, unsere schöne Tracht. Da hat es früher ganz genaue Vorschriften gegeben, welche Tracht zu welchem Anlass getragen wurde. Da wurde sogar unterschieden, dass zum Beispiel die Eltern des Täuflings eine andere Tracht getragen haben als zum Beispiel die Taufpatin oder auch bei der Erstkommunion. Dort war genau geregelt, welche Tracht zu welchem Anlass getragen wurde. Oder die Farbe des Tüchels war ausschlaggebend. Und bei der Hochzeit, dort ist es natürlich sehr vielfältig. Wenn wir an den Kaschelruther Hochzeitszug denken, da sieht man, welche große Vielfalt bei so einem Fest getragen wird.
2: Frau Andergassen, ist eigentlich ein Unterschied zu erkennen zwischen Stadt und Land, wenn es um das Tragen der Tracht bei feierlichen Anlässen geht?
1: Früher war es natürlich so, dass gerade die bäuerliche Bevölkerung auf dem Land sehr gerne die Tracht getragen hat. In der Stadt waren mehr die Bürgerkleider und die bürgerliche Bekleidung üblich. Aber heute macht man da eigentlich keinen Unterschied. Und gerade bei großen Prozessionen, wie zum Beispiel die von Leichnamsprozession oder die Herz-Jesu-Prozession in Bozen, da sieht man, dass auch die städtische Bevölkerung sehr gerne die Tracht anzieht.
2: Mädchentracht, Frauentracht kommen wie und wo zum Einsatz?
1: Das ist zum Beispiel bei den Prozessionen zu sehen, je nachdem, um welche Statue es sich handelt, die bei der Prozession mitgetragen wird. Manche Statuen werden von den Frauen getragen, zum Beispiel die Statue der Mutter Anna oder zum Beispiel die Jungfrauentracht, die gerne mit einer weißen Schürze oder mit einem netten Kranz im Haar getragen wird. Die tragen mehr die Statuen, die mit den Mädchen zusammenhängen. Ich würde natürlich sagen, alle sollen eine Tracht anziehen, die eine zu Hause haben. Denn gerade die Tracht gibt bei kirchlichen Feierlichkeiten der ganzen Sache eine besonders schöne Note.
2: Und die richtige und passende Frisur zur Tracht ist natürlich auch nicht ganz unwichtig, oder?
1: Die Frisur spielt eine ganz wichtige Rolle, früher noch viel mehr als heute, denn die Hüte sind auch an die Frisur angepasst worden. Der Finchko-Hut zum Beispiel von den Frauen mit seinem ganz kleinen Gupf, der hält nur, wenn die Frau einen Gunkel hat. Dort kann man ihn befestigen. Wichtig bei der Frisur ist vor allem bei den Mädchen und Frauen, dass die Haare aus dem Gesicht und aus dem Nacken entfernt werden. Denn mit den Haaren, die herunterhängen, verdeckt man eigentlich den schönsten Teil der Tracht.
0: Ja, man lernt nie aus. Dankeschön an Agnes Andergassen. Sie leitet die Arbeitsgemeinschaft Lebendige Tracht im Heimatpflegeverband Südtirol.

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1: Guten Morgen, ich bin Sabrina Fleischmann. Die Autonomiereform bringt neue Chancen und Möglichkeiten für Südtirol und diese Spielräume sollen auch genutzt werden. Das hat Landeshauptmann Kompatscher bei einem Treffen mit Regionenminister Calderoli in Bozen gesagt. Beim Sellaronda Bike Day sind heute 4 Dolomitenpässe wieder autofrei und für die Radler reserviert. Die Sperre für Autos und Motorräder gilt von 9 bis 16 Uhr. In der Eishalle von Eppan läuft heute und morgen noch die Wirtschaftsschau Eppan produktiv. Mehr als 50 Betriebe aus allen Bereichen sind vertreten. Außerdem gibt es eine Energie- und Mobilitätsberatung. In Bozen hat die Polizei einen jungen Afrikaner verhaftet. Er wurde mit 5 Gramm Haschisch erwischt und hat einen Polizisten verletzt. Und ein vorbestrafter Tunesier ohne Aufenthaltsgenehmigung wird abgeschoben. Rund 60 Fußballfans haben von einem Fehler auf der FIFA-Webseite profitiert und kostenlose Tickets für die Fußball-WM ergattert. Damit wird es aber nichts. Die FIFA hat sie jetzt aufgefordert, die Karten nachzuzahlen, wenn sie ins Stadion wollen.
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0: Sie hören Radio Grüner Welle und guten Morgen Südtirol am Samstag. Wir kommen nun in unserem letzten Beitrag zu einem Thema, bei dem die Emotionen in unserer Diözese oft hochgehen. Es geht um Priesterversetzungen. Vor einigen Wochen hat Bischof Ivo Muser personelle Veränderungen bekannt gegeben und mit diesen Veränderungen sind die Gläubigen nicht immer einverstanden. Aber Wechsel von Priestern in andere Pfarreien sind in der katholischen Kirche nichts Neues. Die Rahmenbedingungen haben sich allerdings verändert, so Don Mario Gretter, Dekan von Meran Passaia.
1: Wenn ich noch zurückschaue und eben vor 30 Jahren ist es so gewesen, dass im Folium Diözesanum, also im Amtsblatt der Diözese, dann die Pfarreien ausgeschrieben worden sind, nicht? Und es war eben immer eine Pfarrei, nicht? Zwei Pfarreien war etwas fast Unglaubliches, nicht? Und heutzutage eine Versetzung heißt sicher, dass wenn man schon drei Pfarreien hat, dann wird man sicher nicht zu einer Pfarrei versetzt. Wenn man normalerweise zu sechs Pfarreien versetzt, nicht zu acht Pfarreien versetzt, nicht? Weil die Zustände so sind, dass man mittlerweile sagt, okay, wann kommen wir zur Grenze? Und dann kann ich auch verstehen, dass man sagt, okay, und noch dazu, Altersdurchschnitt der Priester ist immer höher. Also jetzt, dass ich mit 54 Pfarrei wechsle und ich glaube, das ist noch gut in diesem Punkt, wenn es in 10 Jahren noch sein wird, das heißt, wenn ich 65 sein werde, nicht? Wenn es schon mit 75 wird, dann sagst du, liebe Leute, was soll ich jetzt tun, nicht? Jetzt noch in einer anderen ganz anderen Kontext komme nicht und noch viel mehr übernehmen, was ich bis jetzt gehabt habe, nicht?
2: Also allein die Arbeitsbelastung treibt am Priester dazu, manchmal zu sagen, das schaffe ich nicht mehr bis hierhin und nicht weiter.
1: Ja, einerseits sicher und dann auf der anderen Seite, je länger man in einem Platz bleibt, desto enger werden auch die Beziehungen, ja. Nicht? Und für mich ist immer wieder die Frage, welche Beziehungen baue ich auf? Jetzt spreche ich direkt von mir, ich möchte von den anderen nicht sprechen, aber von mir. Sind es einfach positive und befreiende Beziehungen? Oder sind es Beziehungen, die irgendwie einengen? Dann bin ich nicht mehr frei, dorthin zu gehen, wo der Herr mich sendet. Mhm. Und dann ist sicher auch vielleicht auch die Schwierigkeit, den Sinn von bestimmten Versetzungen zu sehen, weil Versetzungen sind nicht mehr durch einen so großen pastoralen Überblick und sie sind vielmehr eine Notwendigkeit. Also wir müssen mittlerweile Lücken büßen und deswegen dann fragt man sich, okay, muss ich dorthin gehen, nur damit so ein Chaos wieder irgendwie in Ordnung gebracht wird und es wird dann doch nicht in Ordnung gebracht. Dann bleibe ich schon lieber da, wo ich vielleicht besser arbeiten kann. Dann sind sehr viele Sachen, die da einfach mittlerweile ins Spiel kommen.
0: Sagt Don Mario Gretter im Gespräch mit Felix Schiffelhuber. Das ausführliche Interview zum Thema Priesterversetzungen hören Sie am nächsten Freitag, dem 12. Juni ab 18 Uhr in unserem Abendprogramm und am Samstag, 13. 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

Musikhaus Südtirol war das, Sophie Rabanzer, ja, für immer. Um 9:10 hören Sie hier auf Radio Grüner Welle. Die nächsten Nachrichten um 9:00 gibt's dann live aus dem Bozener Dom die Übertragung der Heiligen Messe zu hören. Und ich wünsche Ihnen jetzt noch einen schönen und angenehmen Tag, ein erholsames Wochenende. Morgen ist von Leichnam. Wir hören uns wieder am Montag in der Früh. Es verabschiedet sich Florian Mayer. Dankeschön im Namen des ganzen Teams fürs Zuhören und auf Wiederhören.

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1: Warnung aus den USA. KI könnte außer Kontrolle geraten. Freie Fahrt für Radler heute auf autofreien Dolomitenpässen. Das Wetter, der Start ins Wochenende ist trüb. Ich bin Sabrina Fleischmann, guten Morgen.
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1: Der KI-Entwickler Anthropic schlägt eine Pause bei der Entwicklung von künstlicher Intelligenz vor, um nicht die Kontrolle zu verlieren. Alle großen Unternehmen der Branche sollten mitmachen, um die Gefahren besser abschätzen zu können. KI-Systeme könnten sich bald so schnell verbessern, dass die Gesellschaft die Risiken nicht mehr beherrschen könne, warnt das Unternehmen. Eine Pause könnte helfen, die immensen Auswirkungen zu untersuchen und Überwachung und Steuerung der KI nicht aus der Hand zu geben, sagt die Führungsspitze von Anthropic. Eine Abschiebung, mehrere Anzeigen und eine Verhaftung. Das ist die Bilanz von Polizeikontrollen in Bozen. Der Verhaftete ist ein junger Mann aus Burkina Faso. Er hatte bei der Langerbrücke Passanten belästigt und war dann auf Polizisten losgegangen. Der vorbestrafte Asylbewerber hatte auch 5 Gramm Haschisch bei sich und sitzt jetzt in Untersuchungshaft. Außerdem wurde ein Tunesier ohne Aufenthaltsgenehmigung mit Vorstrafen wegen Drogen aufgegriffen. Er wurde in ein Abschiebezentrum nach Rom gebracht. Ein weiterer Tunesier wurde mit Kokain und Haschisch ertappt und angezeigt. Heute ist wieder Sellaronder Bike Day, das heißt, dass 4 Dolomitenpässe den Radlern gehören. Grödner, Sella und Podojoch sowie der Campo Longo Pass sind noch bis 16 Uhr für Autos und Motorräder gesperrt. Am nächsten Sonntag, 14. Juni, folgt dann ein autofreier Sonntag auf dem Nigerpass. Der russische Präsident Putin will nichts wissen von Friedensverhandlungen mit der Ukraine. Er hat ein Angebot des ukrainischen Präsidenten Selenskyj zu direkten Gesprächen abgelehnt. Beim Wirtschaftsforum in St. Petersburg hat Putin auch zu den Folgen des Krieges für die russische Wirtschaft gesprochen. Ulf Mauder berichtet.
2: Kreml-Chef Putin hat hier in St. Petersburg die Wirtschaftsprobleme Russlands heruntergespielt. Das Land werde alle Schwierigkeiten überwinden. Dabei erwähnte er auch die Schäden durch die ukrainischen Drohnenattacken. Überhaupt zeigte sich Putin sicher, seine Kriegsziele in der Ukraine zu erreichen. In einem Friedenstreffen aber sieht er keinen Sinn. Vielmehr rief Putin Russlands Soldaten auf zum Kampf, um den Donbass bald komplett zu erobern.
1: Selenskyj trifft sich morgen in London mit den Staats- und Regierungschefs von Großbritannien, Frankreich und Deutschland, um über die weitere Unterstützung der Ukraine zu beraten. Zum Sport. Die Formel 1 bleibt bis 2037 in Las Vegas. Der Vertrag für die Rennen im US-Bundesstaat Nevada wurde jetzt um 10 Jahre verlängert. Das hat Formel 1-Präsident Stefano Domenicali mitgeteilt. Das Wetter ist am Vormittag grau in grau. Die weiteren Aussichten gleich.
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1: Die Wolken haben das Sagen und sie werden im Laufe des Tages auch etwas Regen mitbringen. Die Temperaturen schaffen bis zu 26 Grad im Etschtal. Aktuell messen wir in Auer 18 Grad, in Barbien und St. Martin in Passaia sind es 15 und Toblach und Davos im Münzertal melden 11 Grad. Morgen am Sonntag gibt es Sonne am Vormittag und ein paar Regenschauer am Nachmittag.
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7: 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Schönen guten Morgen aus der Landesverkehrsmeldezentrale. Ich bin Manuel Scutellaro. Auf der Brenner Autobahn in Richtung Norden zwischen Brixen und Tembrenner gibt es LKW-Stau wegen Überlastung. Und wegen der Veranstaltung Sellerunder Bike Day sind von 9 bis 16 Uhr das Grödnerjoch, Sellerjoch, Podorjoch sowie der Campolongo-Pass gesperrt. Unterwegs, gute und sichere Fahrt.

0: 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Es ist gleich 9 Uhr. Wir schalten nun live in den Bozner Dom und übertragen von dort die Heilige Messe.
1: Wir singen aus dem Gotteslob Nummer 855. Liebe ist nicht nur ein Wort. Und als Antwort Psalm Nummer 52.

0: Im Namen des Vaters und des Sohnes und des Heiligen Geistes.
1: Amen.
0: Die Gnade unseres Herrn Jesus Christus, die Liebe Gottes des Vaters und die Gemeinschaft des Heiligen Geistes sei mit euch.
1: Und mit deinem Geiste.
0: Liebe Brüder und Schwestern, im heutigen Evangelium kritisiert Jesus die Schriftgelehrten. Viele von ihnen tun nicht das, was recht ist, und betrügen sogar noch die Armen und Witwen. Jesus greift die Unehrlichkeit im Tempel an. Wir haben eine doppelte Botschaft im heutigen Evangelium. Zum einen geht es um Recht und Gerechtigkeit, zum anderen um die Hingabe aus vollem Herzen. Die arme Witwe ist ein Vorbild von demütiger Hingabe und Gottvertrauen. Sie wirft zwei kleine Münzen in den Opferkasten. Jesus macht ganz klar, diese Münzen sind alles, was sie zum Leben hat. Und sie vertraut alles Gott an. Ihre Hingabe ist absolut. In der Taufe und Firmung versprechen wir Gott Hingabe. Das heutige Evangelium will uns einladen, über unsere eigene Hingabe nachzudenken. Wie groß ist meine Hingabe? Wie kann ich meine Hingabe zeigen und bezeugen? Heute am Samstag schauen wir bewusst auf die Gottesmutter Maria. Maria wurde die absolute Demut, Liebe und Eingebung. Maria wurde die absolute Demut, Liebe und Ergebung von Gott her geschenkt. Und diese göttlichen Gnaden bewirkten die absolute Hingabe Mariens Gott gegenüber. Ich bin die Magd des Herrn. Mir geschehe nach deinem Wort. Möge der Herr unsere Hingabe reinigen und uns mit dem segnen, was wir für unser Glaubensleben brauchen. Ich bekenne Gott dem Allmächtigen und allen Brüdern und Schwestern, dass ich Gutes unterlassen und Böses getan habe. Ich habe gesündigt in Gedanken, Worten und Werken durch meine Schuld, durch meine Schuld, durch meine große Schuld. Darum bitte ich die selige Jungfrau Maria, alle Engel und Heiligen und euch Brüder und Schwestern, für mich zu beten bei Gott, unserem Herrn. Der allmächtige Gott, erbarme sich unser, erlasse uns die Sünden nach und führe uns zum ewigen Leben.
1: Amen.
0: Herr, erbarme dich unser.
1: Herr, erbarme dich unser.
0: Christus, erbarme dich unser.
1: Christus, erbarme dich unser.
0: Herr, erbarme dich unser.
1: Herr, erbarme dich unser.
0: Lasset uns beten. Allmächtiger Gott, wir gedenken der seligen Jungfrau Maria, die du aus allen Menschen erwählt und geheiligt hast. Höre auf ihre Fürsprache und schenke auch uns Heil und Segen aus der Fülle deiner Gnade. Darum bitten wir durch Jesus Christus, deinen Sohn, unseren Herrn und Gott, der in der Einheit des Heiligen Geistes mit dir lebt und herrscht in alle Ewigkeit.
1: Amen. Amen.
2: Lesung aus dem zweiten Brief des Apostels Paulus an Timotheus. Mein Sohn, ich beschwöre dich bei Gott und bei Christus Jesus, dem kommenden Richter der Lebenden und der Toten, bei seinem Erscheinen und bei seinem Reich. Verkünde das Wort, tritt auf, ob gelegen oder ungelegen, überführe, weise zurecht, ermahne in aller Geduld und Belehrung. Denn es wird eine Zeit kommen, in der man die gesunde Lehre nicht erträgt, sondern sich nach eigenen Begierden Lehrer sucht, um sich die Ohren zu kitzeln. und man wird von der Wahrheit das Ohr abwenden, sich dagegen Fabeleien zuwenden. Du aber sei in allem nüchtern, ertrage das Leiden, verrichte dein Werk als Verkünder des Evangeliums, erfülle treu deinen Dienst. Denn ich werde schon geopfert und die Zeit meines Aufbruchs ist nahe. Ich habe den guten Kampf gekämpft, den Lauf vollendet, die Treue bewahrt. Schon jetzt liegt für mich der Kranz der Gerechtigkeit bereit, den mir der Herr, der gerechte Richter, an jenem Tag geben wird. Aber nicht nur mir, sondern allen, die sein Erscheinen ersehnen. Wort des lebendigen Gottes.

0: Der Herr sei mit euch.
1: Und mit deinem Geiste.
0: Aus dem Heiligen Evangelium nach Markus.
1: Sei dir, o Herr.
0: In jener Zeit lehrte Jesus eine große Menschenmenge und sagte: Nehmt euch in Acht vor den Schriftgelehrten. Sie gehen gern in langen Gewändern umher, lieben es, wenn man sie auf den Marktplätzen grüßt. Und sie wollen in der Synagoge die Ehrensitze und bei jedem Festmahl die Ehrenplätze haben. Sie fressen die Häuser der Witwen auf und verächten in ihrer Scheinheiligkeit lange Gebete. Umso härter wird das Urteil sein, das sie erwartet. Als Jesus einmal dem Opferkasten gegenüber saß, sah er zu, wie die Leute Geld in den Kasten warfen. Viele Reiche kamen und gaben viel. Da kam auch eine arme Witwe und warf zwei kleine Münzen hinein. Er rief seine Jünger zu sich und sagte: Amen, ich sage euch, diese arme Witwe hat mehr in den Opferkasten hineingeworfen als alle anderen. Denn sie alle haben nur etwas von ihrem Überfluss hineingeworfen. Diese Frau aber, die kaum das Nötigste zum Leben hat, sie hat alles hergegeben, was sie besaß, ihren ganzen Lebensunterhalt. Evangelium unseres Herrn Jesus Christus.
1: Lob sei dir, Christus.
0: Im Gebet wenden wir uns an Jesus Christus, der uns die Gnade Gottes offenbart.
2: Gib den Verkündern des Glaubens das rechte Wort und lass sie lebendige Zeugen der Liebe sein. Wir bitten dich, erhöre uns.
1: Wir bitten dich, erhöre uns.
2: Unterstütze alle Bemühungen, den Frieden zu erhalten oder wiederherzustellen. Wir bitten dich, erhöre uns. Hilf allen, die nur an sich denken, ihr Herz den Notleidenden zu öffnen. Wir bitten dich, erhöre uns. Bestärke uns, selbstlos Gutes zu tun. Wir bitten dich, erhöre uns. Wir feiern diese heilige Messe mit Gedenken an Eva Engel, geborene Pfeiffer, und mit Gedenken an Waltraud und Otto Piccinini. Wir beten auch für die Verstorbenen der letzten Tage. Hier die Namen, die wir aus der Presse kennen: Erich Piazzi, Lana, Irene Folle, geborene Götsch, Untermais Meran, Dr. Josef Fontana, Neumarkt, Raphael Rottensteiner, Bozen, Dr. Hans Hofer, Oberursel, Niederdorf und Edgar Morandell, Leifers. Herr, schenke allen Verstorbenen den ewigen Frieden bei dir. Wir bitten dich, erhöre uns.
0: Ewiger Gott, durch deinen Sohn bist du uns nahe gekommen. Darum können wir auf dich vertrauen, durch Christus, unseren Herrn. Amen.

0: Betet, Brüder und Schwestern, dass mein und euer Opfer Gott, dem allmächtigen Vater, gefalle. Allmächtiger Gott, beim Gedächtnis der seligen Jungfrau Maria bringen wir zu deinem Lob unsere Gaben dar. Nimm sie an und lass durch dieses Geheimnis die Gnade der ewigen Erlösung in uns wachsen. Darum bitten wir durch Christus, unseren Herrn. Amen.
1: Wir singen zum Sanctus Nummer 777, zum Agnus Dei 788.
0: Der Herr sei mit euch.
1: Und mit deinem Geiste.
0: Erhebet die Herzen.
1: Wir haben sie beim Herrn.
0: Lasset uns danken dem Herrn, unserem Gott.
1: Das ist würdig und recht.
0: In Wahrheit ist es würdig und recht, dir, Vater, für die Erwählung der seligen Jungfrau Maria zu danken und mit dir das Werk deiner Gnade zu rühmen. Du hast an der ganzen Schöpfung Großes getan und allen Menschen Barmherzigkeit erwiesen. Denn du hast geschaut auf die Niedrigkeit deiner Magd und durch sie der Welt den Heiland geschenkt, deinen Sohn, unseren Herrn Jesus Christus. Durch ihn preisen wir jetzt und in Ewigkeit dein Erbarmen und singen mit den Chören der Engel das Lob deiner Herrlichkeit.

Ja, du bist heilig, großer Gott. Du bist der Quell aller Heiligkeit. Darum bitten wir dich, sende deinen Geist auf diese Gaben herab und heilige sie, damit sie uns werden Leib und Blut deines Sohnes, unseres Herrn Jesus Christus. Denn am Abend, an dem er ausgeliefert wurde und sich aus freiem Willen dem Leiden unterwarf, nahm er das Brot und sagte Dank, brach es, reichte es seinen Jüngern und sprach, nehmet und esset alle davon, das ist mein Leib, der für euch hingegeben wird.

Ebenso nahm er nach dem Mahl den Kelch, dankte wiederum, reichte ihn seinen Jüngern und sprach: Nehmet und trinket alle daraus. Das ist der Kelch des neuen und ewigen Bundes, mein Blut, das für euch und für alle vergossen wird, zur Vergebung der Sünden. Tut dies zu meinem Gedächtnis.

Geheimnis des Glaubens. Darum, gütiger Vater, feiern wir das Gedächtnis des Todes und der Auferstehung deines Sohnes und bringen dir so das Brot des Lebens und den Kelch des Heiles dar. Wir danken dir, dass du uns berufen hast, vor dir zu stehen und dir zu dienen. Wir bitten dich, schenke uns Anteil an Christi Leib und Blut und lass uns eins werden durch den Heiligen Geist. Gedenke deiner Kirche auf der ganzen Erde und vollende dein Volk in der Liebe, vereint mit unserem Papst Leo, unserem Bischof Ivo und allen Bischöfen, unseren Priestern und Diakonen und mit allen, die zum Dienst in der Kirche bestellt sind. Gedenke unserer Brüder und Schwestern, die entschlafen sind, in der Hoffnung, dass sie auferstehen. Nimm sie und alle, die in deiner Gnade aus dieser Welt geschieden sind, in dein Reich auf, wo sie dich schauen von Angesicht zu Angesicht. Vater, erbarme dich über uns alle, damit uns das ewige Leben zuteil wird, in der Gemeinschaft mit der seligen Jungfrau und Gottesmutter Maria, mit dem heiligen Josef, mit deinen Aposteln und mit allen, die bei dir Gnade gefunden haben, von Anbeginn der Welt, dass wir dich loben und preisen, durch deinen Sohn Jesus Christus. Durch ihn und mit ihm und in ihm ist dir, Gott, allmächtiger Vater, in der Einheit des Heiligen Geistes, alle Herrlichkeit und Ehre, jetzt und in Ewigkeit. Amen. Lasset uns beten, wie der Herr uns zu beten gelehrt hat. Vater unser im Himmel, geheiligt werde dein Name, dein Reich komme, dein Wille geschehe,

0: Der Herr hat zu seinen Aposteln gesagt, Frieden hinterlasse ich euch, meinen Frieden gebe ich euch. Deshalb bitten wir, Herr Jesus Christus, schau nicht auf unsere Sünden, sondern auf den Glauben deiner Kirche und schenke ihr nach deinem Willen Einheit und Frieden. Der Friede des Herrn sei allezeit mit euch.
1: Und mit deinem Geist.
0: Gebt einander ein Zeichen des Friedens und der Versöhnung.

0: seht das Lamm Gottes, das hinwegnimmt die Sünde der Welt.
1: Herr, ich bin nicht würdig, dass du eingehst unter mein Dach, aber sprich nur ein Wort, so wird meine Seele gesund.

Gelobt sei Jesus Christus in alle Ewigkeit. Nummer 848, dritte und vierte Strophe.

0: Lasset uns beten. Barmherziger Gott, beim Gedenken an die selige Jungfrau Maria hast du uns mit dem Brot des Himmels gestärkt. Lass uns einst mit Maria und allen Heiligen teilnehmen am Mahl des ewigen Lebens. Darum bitten wir durch Christus, unseren Herrn. Amen. Der Herr sei mit euch.
1: Und mit deinem Geist.
0: Gott, der allmächtige Vater, segne euch durch den Erlöser der Welt, unseren Herrn Jesus Christus, den Sohn der jungfräulichen Mutter Maria. Amen. Sie hat den Urheber des Lebens geboren. Ihre mütterliche Fürsprache erwirke euch Gottes Hilfe. Amen. Euch und allen, die heute ihr Gedächtnis begehen, schenke Gott die wahre Freude und den ewigen Lohn. Amen. Das gewähre euch auf die Fürsprache der Gottesmutter Maria, des heiligen Josef, der dreieinige Gott, der Vater und der Sohn und der Heilige Geist. Amen. Geht hin in Frieden.
1: Dank sei Gott im Herrn.

0: 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Heute ist Samstag, der 6. Juni. Am heutigen Tag gedenkt die Kirche folgender Heiliger und Seliger: Norbert von Xanten, Kevin von Wickloff, Marcelin Champagnat und Bertrand.
1: Norbert von Xanten stammt aus einer reichen Familie am Niederrhein, von der er zum geistlichen Stand bestimmt wurde. So wurde er Stiftsherr, aber an religiösen Dingen zeigte er nach wie vor wenig Interesse. Erst während eines fürchterlichen Gewitters schwor er, sein Leben zu ändern. Er verschenkte seinen Besitz, ließ sich zum Priester weihen, zog als Wanderprediger durch das Land und rüttelte Klerus und Volk durch seine leidenschaftlichen Predigten auf. 1120 gründete er den neuen Orden der Prämonstratenser, der das alte Mönchsideal Ora et Labora wieder aufleben lassen sollte. 1126 wurde Norbert Erzbischof von Magdeburg und reformierte die ostdeutsche Kirche. Als Kanzler für Italien war ihm die Erhaltung des Friedens zwischen Papst und Kaiser ein großes Anliegen. Norbert von Xanten starb am 6. Juni 1134 und wurde zunächst in Magdeburg beigesetzt. Seine Gebeine kamen 1624 in die Prämonstratenserabtei Strahov bei Prag. Einige Reliquien werden auch in Xanten verehrt. In Deutschland sind dem heiligen Norbert 26 Kirchen geweiht. Er ist Patron des Bistums und des Landkreises Magdeburg sowie des Prämonstratenserordens. Kevin von Wicklow stammte aus königlichem Geschlecht, lebte aber zuerst als Einsiedler. Nach einer Pilgerfahrt nach Rom und als er sich immer mehr Gleichgesinnte um ihn sammelten, entstand das Kloster Glendalough südlich von Dublin. Es wurde rasch zu einem geistlichen Zentrum Irlands. Kevin starb angeblich im Alter von 120 Jahren um das Jahr 618. Er gilt als äußerst strenger und asketischer Heiliger mit einer großen Liebe zu den Schwachen und Armen. Kevin ist Patron der irischen Hauptstadt Dublin. Die Ruinen der Klosteranlage Glendalough und die noch erhaltene St. Kevin's Church zählen zu den meistbesuchten Sehenswürdigkeiten Irlands. Marcelin Champagnat war der Sohn eines französischen Bauern. Weil er in den Jahren nach der Französischen Revolution den Priestermangel erlebte, entschloss er sich, Priester zu werden und sein Leben Maria zu widmen. Nach seiner Priesterweihe im Jahr 1816 gründete er die Laienkongregation der Maristenschulbrüder zur Unterrichtung von Jugendlichen. In dem von ihm selbst erbauten Mutterhaus starb er im Alter von 51 Jahren am 6. Juni 1840 und wurde dort auch bestattet. Die Kongregation der Maristenschulbrüder wurde 1863 päpstlich anerkannt und ist heute in 78 Ländern auf allen Kontinenten vertreten. Marcelin Champagnat wurde 1999 heilig gesprochen. Der selige Bertrand wurde um 1260 in Südfrankreich geboren. Nach diplomatischer Tätigkeit im Dienste des Papstes Johannes den 22. wurde er Patriarch von Aquileia. Nachdem Aquileia von einem Erdbeben zerstört worden war, verlegte er 1348 den Bischofssitz nach Udine. Auf Anstiften des Grafen von Görz, der es auf die kirchlichen Güter abgesehen hatte, wurde Bertrand am 6. Juni 1350 ermordet.
0: Stefan Kosinski war das mit dem Blick auf den heutigen Namenstags- und Heiligenkalender. 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Es geht nun weiter hier bei Radio Grüne Welle mit den Gedanken zum Tag und die kommen nun von Frau Gloria Auer.
2: Und alles, was ihr tut mit Worten oder mit Werken, das tut im Namen des Herrn Jesus und dankt Gott, dem Vater, durch ihn. Geschätzte Hörerinnen, werte Hörer, wem haben Sie heute schon mit Worten oder mit einem guten Werk gedankt? Vielleicht Ihrer Frau für den würzigen Tee auf dem Frühstückstisch oder Ihrem Sohn, der ihnen einen Mantel aus der Garderobe geholt hat. Oder der Schwester, die deine Kaffeetasse für dich in das Spülbecken gestellt hat. Oder vielleicht einfach, dass sie nach einer Nacht erquickenden Schlafes gesund aufgestanden sind und zur Arbeit gehen können. Oder In der Tat, es gibt so viele Dinge im Leben, die einem ohne eigenes Zutun zufallen, dass wir eigentlich unablässig Anlass zum Dank hätten. Sicher verlöre der Dank damit seine edle Wirkung, nützte sich dem Gehalt nach ab, würde inflationär. Dennoch wäre es einen Ansatz wert, am Morgen beim Aufwachen nicht nur ein Stoßgebet gen Himmel zu senden, sondern auch ein Danke. Und am Abend nicht nur ein Klagelied über Entgangenes und Erlittenes anzustimmen, sondern ein leises Danke zu sagen. Vielleicht einfach, weil es da einen Menschen gab, der mir heute gut getan hat. Meinen Sie nicht auch, werte Hörerinnen, werte Hörer von Radio Grüne Welle, einen gesegneten Sonntag und vergelt's Gott.

0: 10 vor 10.
1: Wiederwarnung vor Risiken der künstlichen Intelligenz. Infotag zur Organspende soll Ängste nehmen. Das Wetter ist bewölkt und auch Regen ist im Anmarsch. Ich bin Sabrina Fleischmann. Schönen Vormittag.
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1: Der KI-Entwickler Anthropic aus den USA schlägt eine Pause bei der Entwicklung von künstlicher Intelligenz vor, um nicht die Kontrolle zu verlieren. Alle großen Unternehmen der Branche sollten mitmachen, um die Gefahren besser abschätzen zu können. Denn KI-Systeme können sich bald so schnell verbessern, dass die Gesellschaft die Risiken nicht mehr beherrschen kann, warnt das Unternehmen. Eine Pause könnte helfen, die Auswirkungen zu untersuchen und die Überwachung und Steuerung der KI nicht aus der Hand zu geben. Bis August müssen wir alle einen neuen elektronischen Ausweis haben und dabei können wir auch unser Einverständnis für eine Organspende geben. Derzeit entscheiden sich 2/3 der Südtirolerinnen und Südtiroler für die Einwilligungserklärung, 1/3 sagt Nein. Zum Internationalen Tag der Organspende rufen mehrere Vereinigungen in Südtirol dazu auf, sich genau zu informieren, um Vorurteile und Ängste abzubauen. Denn eine Organspende kann Leben retten, die Wartelisten sind aber lang. Am meisten Patienten warten auf eine Niere, italienweit sind es über 6.000. Nach dem Mordversuch an seiner ehemaligen Schwiegermutter in Bozen bleibt ein 37-jähriger Nigerianer im Gefängnis. Im Berufungsverfahren wurde der Schuldspruch aus erster Instanz bestätigt. Die Haftstrafe von 9 Jahren wurde allerdings um 6 Monate reduziert. Der Nigerianer wurde für schuldig befunden, im Februar 2024 Waltraud Kranebitter-Auer in den Keller ihres Wohnhauses gelockt und schwer verletzt zu haben. Er bestreitet die Tat. Auf der internationalen Raumstation ISS ist eine technische Panne aufgetreten. Wegen des Lecks an einem Modul mussten 5 Astronauten die ISS zeitweise verlassen. Es war nicht der erste Zwischenfall, berichtet Tina Eck aus den USA.
2: Immer wieder gibt es Lecks, Risse und andere Defekte an der 25 Jahre alten Raumstation. Die derzeitige Besatzung war zunächst angewiesen worden, im angedockten Dragon-Raumschiff zu warten, bis der Riss geflickt ist. Aber dann wurde wegen neuer Risse doch eine größere Reparatur beschlossen und die Astronauten konnten zunächst zurück in die Station, solange weitere Messungen und Daten gesammelt werden. Die Sicherheit sei nicht gefährdet, versichert die russische Raumfahrtbehörde Roskosmos.
1: Papst Leo XIV. Geht wieder auf Reisen. Er startet heute zu einem 6-tägigen Besuch in Spanien. Die erste Station ist Madrid, dann folgen noch Barcelona und Gran Canaria. Höhepunkt ist eine große Festmesse mit tausenden Gläubigen im Stadion von Teneriffa. Dichte Wolken begleiten uns durch den Vormittag. Die weiteren Wetteraussichten gleich.
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1: Es ist ein trüber Vormittag und am Nachmittag kann es stellenweise auch nass werden. Die Temperaturen erreichen aber noch bis zu 26 Grad. Aktuell hat es in Gargazon und in 17 Grad. In Inesien sind es 15, Hintermartell meldet 9 und in Ayers im Finchgau hat es aktuell 14 Grad. Der Sonntag bringt uns morgen Sonne am Vormittag und etwas Regen am Nachmittag.
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8: 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Guten Tag. Aus der Landesverkehrsmeldezentrale begrüßt Sie Barbara Widot. Auf der Brenner Autobahn in Richtung Norden zwischen Sterzing und dem Brenner LKW-Stau wegen starken Verkehrs. Wegen der Veranstaltung La Ronda Bike Day sind bis 16 Uhr das Grödner, Sella und Bordeaux-Joch sowie der Campo Longo Pass gesperrt. Gute Fahrt!

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1: Im Studio von Radio Grüne Welle begrüße ich Monika Habicher. Hallo und grüß Gott.
2: Hallo, herzlichen Dank für die Einladung.
1: Also du bist Expertin für Female Leadership, Gründerin von Frauen führen erfolgreich, ausgebildete Keynote-Speakerin und Expertin für Leadership, Kommunikation, Sichtbarkeit und Empowerment. Kannst du uns in einfachen Worten kurz erklären, was wir uns darunter vorstellen können und wo deine Arbeitsschwerpunkte liegen?
2: Sehr gerne. Konkret halte ich Workshops vor allem in Unternehmen, in Organisationen. Da geht es um Führung, Kommunikation, Sichtbarkeit und mein Schwerpunkt liegt hier ganz speziell Frauen in Führung zu begleiten, zu stärken. Außerdem halte ich Keynote-Reden, das sind Impulsvorträge. Dort geht es vor allem um diesen Empowerment-Ansatz, also ich begleite Menschen darin zu erkennen, welche Kraft bereits in ihnen steckt und wie sie diese zum Vorschein holen, wie sie diese aktivieren. Beispielsweise geht es dort um Themen wie finanzielles Mindset, die Stärkung vom finanziellen Mindset, speziell für Frauen, oder eben auch die Stärkung von Resilienz, also wie wir mit Herausforderungen umgehen, wie wir uns gerade in schwierigen Zeiten stärken. Das ist auch im Organisationskontext sehr wichtig, gerade jetzt, wo sich so vieles verändert, wandelt, zu verstehen, zu erkennen, wo unser eigener Handlungsspielraum ist, wie wir gestärkt daraus hervorgehen können.
1: Monika Habicher, wir sprechen ja oft davon, dass wir mutiger werden müssen. Ist Mut für dich eine Eigenschaft, die man hat oder vielleicht eher ein Muskel, den man trainieren kann?
2: Ja, das ist ein sehr, sehr spannendes Thema, das ich sehr liebe. Wir denken manchmal, man ist mutig oder man ist es eben nicht und dabei stimmt das so nicht, sondern wie du sagst, es ist ein Muskel, den wir trainieren können. Je öfter wir probieren, aus unserer Komfortzone rauszugehen, Neues zu wagen sozusagen, desto mehr fühlen wir dieses Gefühl der Selbstwirksamkeit und das ist es, wo Mut am Ende entsteht, wo wir Mut fühlen. Meistens, wenn wir losgehen, fühlt es sich nicht wirklich mutig an. Und was hier oft verwechselt wird, ist, wir denken, mutig zu sein bedeutet keine Angst zu haben. Dabei ist es genau das. Mutig zu sein heißt, loszugehen, auch wenn es Angst macht und klar zu haben, dass wir dahin durchgehen wollen und dass die Angst okay ist.
1: Also auch mit jedem kleinen Schritt Richtung Erfolg steigt auch der Mut, würde ich einmal sagen. Wie gesagt, du arbeitest viel mit Frauen in Führungspositionen. Der Fokus liegt also auf der Stärkung von Frauen. Welche spezifischen Hürden triffst du da an? Ich kann mir denken, ein ganz wichtiger Punkt ist da zum Beispiel auch das Thema Mutterschaft bzw. Familie und Karriere. Viele Frauen haben das Gefühl, sich entscheiden zu müssen. Entweder eine mutige Führungskarriere oder die Mutterrolle?
2: Ja, dieses Thema ist sehr komplex aus verschiedenen Blickwinkeln. Also zum einen ist Führung nicht weiblich gedacht, so wie wir Führung bis jetzt kennen. Da sind Frauen immer wieder unter Beobachtung und sehr stark in der Kritik, wenn Frauen zu laut, zu leise, zu fordernd, zu wenig fordernd sind. Also hier müssen wir ganz viele Bilder noch über den Haufen werfen und neu gestalten, neu malen. Gleichzeitig hat die Frau natürlich diese Herausforderung der Doppelbelastung, diese sehr hohen Belastungen, mit denen sie manchmal noch alleine zurechtkommen muss. Und auf der anderen Seite fehlen die Vorbilder. Also solange es ganz wenig Frauen in Führungspositionen gibt oder prozentuell sehr viel weniger Frauen, fehlen uns natürlich auch ganz wichtige Vorbilder, die auf der anderen Seite wieder Mut machen, diesen Weg zu gehen, die zeigen, wie es funktionieren kann und dass es funktionieren kann. Also wir sehen, hier müssen wir dringend an vielen Ebenen ansetzen. Das eine ist, dass wir Frauen stärken, dass sie diesen Weg gehen können und gleichzeitig wird auch dadurch ganz vieles in dieser Gesellschaft angestoßen, dass wir eben Diskussionen neu aufrollen, dass Führung neu gedacht wird. Da passiert jetzt gerade zum Glück ganz viel, aber es braucht uns eben alle, dass wir immer wieder hinschauen, immer wieder in Frage stellen und immer wieder neu positionieren.
1: Mhm. Monika, ich weiß aus eigener Erfahrung, das schlechte Gewissen ist oft der größte Feind des Selbstbewusstseins. Als Mutter befindet man sich ja auch wirklich oft in der Rechtfertigungsfalle dem Kind bzw. der Familie gegenüber, aber auch gegenüber dem Arbeitsumfeld.
2: Ja, und hier zeigt sich ganz deutlich auch, wie sehr wir diese Bilder verinnerlichen, diesen gesellschaftlichen Druck, die Erwartungen, die Bilder, die gesellschaftlich bestehen, die haben wir verinnerlicht. Also ich habe es selbst gemerkt, obwohl ich dachte, ich wäre so klar. Sobald ich Mutter geworden bin, habe ich plötzlich ein schlechtes Gewissen verspürt. Wir tragen diese Bilder gewollt oder ungewollt selber weiter. Und deswegen ist es so wichtig, dass wir beispielsweise auch im Freundeskreis, im Arbeitsumfeld, wo auch immer, immer wieder darüber reden, wie wir das neu gestalten können. Wichtig ist hier vor allem, dass wir wegkommen von, das ist das Problem der Frau, das ist das Problem der Mutter, hinzu, wie können wir das gemeinsam lösen? Denn es kann nicht sein, dass eine Frau beruflich mehr geben möchte, soll, muss, wie auch immer, und gleichzeitig aber alles alleine stemmen muss. Das geht sich nicht aus. Hingegen, wenn wir Partnerschaft neu denken, Care-Arbeit neu denken, dass auch beispielsweise Väter ihre Rolle aktiver leben dürfen und nicht nur müssen, weil das ist ja natürlich auch ein Qualitätselement, bewusst Zeit mit den Kindern zu verbringen von Vatersseite, dann können wir diese Belastung auch aufteilen und gemeinsam stemmen.
1: Mhm. Und an dieser Stelle machen wir eine ganz kurze musikalische Pause. Mein Gast im Studio ist Monika Habicher, Gründerin von Frauen führen erfolgreich. Bleiben Sie dran, wir sind gleich zurück. Ich hab dich

0: Willkommen zurück. 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Mein Gast im Studio ist eine Expertin für Female Leadership, die Gründerin von Frauen führen erfolgreich, und zwar Monika Habicher. Hallo und schön, dass du da bist.
1: Hallo.
0: Also wir haben jetzt ja schon angesprochen, Frauen in Führungspositionen müssen sich oft dem Arbeitsumfeld gegenüber rechtfertigen, wenn sie Familie haben, wenn sie sich Zeit nehmen wollen für Kinder und für Familie. Da entstehen ja natürlich auch sehr oft Selbstzweifel und auch Selbstkritik. Wir Frauen neigen einfach eher dazu, unsere Leistung kleinzureden. Männer haben diese Selbstzweifel weniger, oder?
1: Es ist natürlich schwer, pauschale Aussagen zu treffen. Aber Fakt ist, dass Frauen nach wie vor sehr viel kritischer bewertet, beurteilt, beobachtet werden. Und das macht etwas mit uns, ganz klar. Also wie du schon sagst, Frauen müssen sich irgendwie rechtfertigen und das müssen Männer meistens nicht. Und hier müssen wir ansetzen. Also Fakt ist, wir brauchen Kinder in unserer Gesellschaft. Es ist ein wertvoller, wichtiger, auch schöner Teil und es kann einfach nicht auf den Schultern von Einzelnen liegen bleiben, damit irgendwie diese Herausforderung zu handeln. Und auf der anderen Seite braucht auch die Wirtschaft die Frauen. Also wir lassen ganz viel Potenzial, wir lassen ganz viel Fachkompetenz außen vor, weil wir solche Diskussionen führen. Und eigentlich sollten wir hier schon längst viel, viel weiter sein und gemeinsam schauen, wie können wir als Gesellschaft weiterkommen und stärken. Wir brauchen alle, wie können wir es uns gegenseitig leichter machen. Aktuell machen wir uns es uns leider manchmal schwerer als nötig. Und auf der anderen Seite eben entsteht dann hier Selbstzweifel, wenn man schon beispielsweise früh in der Kindheit hört, sei nicht so fordernd, sei nicht so laut, halt dich zurück, was sollen die anderen denken, wie sieht das aus und so weiter. Das sind diese sogenannten Glaubenssätze, die sich dann irgendwo in unserem Kopf festsetzen und uns natürlich verständlicherweise prägen und später ja uns auch zweifeln lassen, auch wenn es eigentlich keinen Grund dazu gibt.
0: Mhm. Gehen wir nochmal etwas genauer auf den Punkt Kritik ein. Wie schaffen wir es eigentlich, eine innere Sicherheit aufzubauen, die dann nicht sofort wackelt, wenn Kritik von außen kommt?
1: Auch hier können wir an verschiedenen Stellen ansetzen. In meinen Workshops fange ich immer innen an, also eben auch zu erkennen, welche Glaubenssätze begleiten mich, weil die erkennen wir oft gar nicht mehr, weil sie einfach immer schon da waren gefühlt. Was lenkt mich, was leitet mich, wie kann ich mich hier selbst neu positionieren, wie kann ich mich selbst stärken, auch wir reden zum Beispiel in unseren Gedanken immer mit uns selbst, wie kann ich mich da neu aufstellen, dass ich nicht diese Kritik laufend übernehme und selbst mich klein mache, sondern dass ich mich eben, dass ich meine, mir selber anfange, den Rücken zu stärken und anfange, mit mir so zu reden, wie ich es mit einer guten Freundin tun würde, weil ganz oft sind wir irgendwann unsere größten Kritiker, Kritikerinnen, und das ist sehr schade. Und auf der anderen Seite dann natürlich auch im Außen, ich kann mir gezielt ein Umfeld suchen, wo ich eben bestärkt werde in dem, was ich tue, mir Gleichgesinnte suchen, Netzwerk treffen beispielsweise, aber auch im Freundeskreis anfangen, klarer zu reden, was ich gerne möchte, was meine Werte sind, was ich vertreten möchte, wo ich hinkommen möchte, und eben auch hier bewusst zu wählen, wer, was tut mir da gut, was bringt mich weiter, und ja, auch da die Verantwortung übernehmen. Ich darf das selber entscheiden und auch Grenzen setzen. Grenzen setzen ist natürlich immer ein großes Thema, aber auch mir schon allein die Erlaubnis zu geben, dass ich das darf und dass es mein Leben ist und dass es nicht nur okay, sondern ganz wichtig ist, hier für mich selbst einzustehen und ganz bewusst zu wählen, in welchem Umfeld ich wachsen kann.
0: Und auch ohne schlechtes Gewissen mal Nein sagen zu irgendeiner Aufgabe. Wendest du dich mit deinen Workshops vor allem an Frauen oder kommen da auch Männer zu dir?
1: Es gibt auch Workshops, wo wir gemischt arbeiten. Grundsätzlich, die Themen betreffen uns ja alle. Trotzdem habe ich ganz viele Workshops, die gezielt sich an Frauen richten, weil einfach dieser ja geschützte Rahmen sehr wichtig ist, dass man ganz offen auch über Zweifel und Herausforderungen reden kann, dass man diese Erfahrungen austauschen kann und dass wir da ganz gezielt darauf eingehen, weil Fakt ist, wir haben alle einen anderen Hintergrund, also unsere Sozialisierung, die ist unterschiedlich, und um am Ende zum gleichen Ziel zu kommen, kann es durchaus Sinn machen, dass wir eben dort abgeholt werden, wo wir gerade stehen und nicht alle im selben Topf sind.
0: Mhm. Wenn wir selbstbewusst für unsere Themen einstehen wollen, also die uns wirklich wichtig sind, gibt es da irgendwelche Blockaden, die da einem oft im Weg stehen? Sobald da ein bisschen Kritik kommt, dann zweifelt man ja gleich schon, ach, ist das überhaupt gut, was ich da vorschlage? Oder wie schaffe ich es, wirklich hinter meinen Themen zu stehen und auch daran festzuhalten?
1: Hier unterscheidet sich eben, je mehr Sicherheit ich in mir drinnen schaffen kann, desto weniger bringt es mich ins Wackeln, wenn von außen etwas mir in Frage gestellt wird, wankt. Ein guter Ansatz ist wirklich, sich bewusst zu machen, welche Werte möchte ich vertreten, was ist mir wichtig, was ist der Anker in mir selbst. Je klarer, je sicherer ich da werde, das ist natürlich ein langer Prozess, aber je mehr ich mich damit beschäftige, desto weniger komme ich ins Wanken, wenn von außen etwas kommt. Und je sicherer ich bin, desto mehr kann ich auch verschiedene Meinungen zulassen, ohne mich selbst in Frage zu stellen. Denn auch Kritik sagt ja ganz oft viel mehr über die andere Person, über das Weltbild von der anderen Person als über mich. Also wenn ich es schaffe, dass nicht mehr jede Meinung über mich bestimmt, dann fängt hier natürlich sehr viel Freiheit, Stärke, Klarheit an. Und genau, wichtig ist es einfach, dass ich selbst erkenne, wo mein Handlungsspielraum ist und dass ich diesen nutzen kann. Und der ist meistens sehr viel größer, als wir es im ersten Moment denken.
0: Mhm. Jetzt machen wir noch einmal ein Musikstück und dann sprechen wir über die Sichtbarkeit, über unser äußeres Auftreten, denn auch damit kann man Selbstbewusstsein vielleicht auch vortäuschen. Und es geht auch um Lampenfieber. Bleiben Sie dran, wir sind gleich zurück.

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1: Ich grüße Sie noch einmal, liebe Hörerinnen und Hörer. Wir befinden uns im dritten und letzten Teil eines Interviews, das ich heute hier führe mit Monika Habicher. Sie ist Expertin für Female Leadership, Kommunikation, Sichtbarkeit und Empowerment. Und sie ist Gründerin der Akademie Frauen führen erfolgreich. Hallo Monika, schön, dass du da bist.
2: Hallo.
1: Also viele scheuen ja auch das Rampenlicht, weil sie zum Beispiel keine Selbstdarsteller sein möchten. Wie definierst du in diesem Zusammenhang Sichtbarkeit neu, damit sie sich stimmig und auch wirklich sinnvoll anfühlt?
2: Ja, hier ist natürlich auch ein Umdenken hilfreich. Wir verbinden Sichtbarkeit oft mit diesem Ego-Spiel, also auch Social Media beispielsweise, diese Selbstinszenierung. Aber ich muss sagen, wir haben heute so viele, so tolle Möglichkeiten, sichtbar zu sein und genau damit gesellschaftlich etwas zu verändern. Diese Möglichkeiten hatten wir nicht und ich finde es mittlerweile genial. Ich habe vor 2 Jahren zum Beispiel angefangen mit Social Media, habe inzwischen extrem hohe Reichweiten und die Rückmeldungen, die dazu kommen, sind sehr bestärkend darin, wie wichtig es ist, sichtbar zu werden. Aber bevor jetzt jemand erschrickt, es geht natürlich nicht nur um diese großen Reichweiten, sondern Sichtbarkeit bedeutet auch, im Kleinen sichtbar zu werden. Das heißt auch zum Beispiel im Freundeskreis, in der Familie sichtbar zu werden, mit der eigenen Haltung, die eigenen Werte eben zu vertreten, einzustehen für eine Position. Aber auch wenn wir wiederum zurückgehen zu Frauen in Führung, es ist so wichtig, dass solche Frauen sichtbar werden, um eben Vorbilder zu schaffen, um Wege aufzuzeigen, um Mut zu machen, um ja sich gegenseitig zu stärken und ob man dann Social Media, Netzwerktreffen, Gespräche im Unternehmen, außerhalb oder im Freundeskreis nutzt. Jede Art der Sichtbarkeit ist wichtig, damit wir eben auch hier wieder gemeinsam weiterkommen und wachsen.
1: Mhm. Welchen Einfluss hat zum Beispiel unser äußeres Auftreten, also zum Beispiel Körpersprache, Stimme, Präsenz, auf unser inneres Erleben? Kann man Selbstbewusstsein unter Anführungszeichen vortäuschen, bis man es irgendwann auch selbst glaubt bzw. fühlt?
2: Unser Körper spiegelt in ganz vieler Hinsicht unsere innere Sicherheit, das heißt, es ist natürlich sinnvoll, im Inneren anzufangen. Also je klarer, je sicherer ich bin, desto leichter ist es, obendrauf zu bauen, sozusagen dann in einer gestärkten Körperhaltung. Es sind so Dinge auch wie, was sagen meine Schultern aus, meine Kopfhaltung, schaffe ich es, Blickkontakt herzustellen, was machen meine Hände. Gleichzeitig, wie du sagst, kann man auch außen ansetzen. Es wirkt sich auch nach innen aus. Das heißt, wenn ich in eine selbstbewusste Körperhaltung, Position reingehe, dann führt das auch dazu, dass ich mich sicherer fühle. Da gibt es zum Beispiel diese sogenannte Bauerpose, die kann ich ganz gezielt einnehmen vor einem wichtigen Gespräch. Das löst Körperreaktionen tatsächlich aus und ich fühle mich sicherer. Umgekehrt, wenn ich zum Beispiel einen gesenkten Kopf, die Schultern hängen lasse, zu Boden schaue, ist es recht wahrscheinlich, dass ich mich auch nicht besonders sicher fühle. Also hier haben wir auch einen großen Handlungsspielraum und wichtig ist einfach, sich bewusst zu sein, wir wirken immer. Die Frage ist eben, wie bewusst wir das tun wollen.
1: Also die Powerpose würde ich dann jetzt mal sagen, Kopf hoch, Schultern gerade, oder? Rücken gerade, sowas in die Richtung.
2: Aufrecht stehen, die Füße schulterbreit, einen festen Stand auf dem Boden, auch das, es ist nicht nur im Außen, es gibt uns Sicherheit, eben verankert zu sein, geerdet zu sein, ruhig zu werden, die Hände idealerweise auf Bauchnabelhöhe, auch hier ist ganz viel Message dahinter, ob ich Offenheit signalisiere.

0: Ich weiß, dass ich oft sehr aufgeregt bin, dass ganz viel Selbstzweifel auch bei mir mit dazugehört, immer wieder. Der Punkt ist, wir denken, dass es für andere leichter ist. Also wir sehen bei anderen das, was im Außen sichtbar wird. Und ja, ich weiß, wie ich damit umgehen kann, soll, wie ich mich darin eben begleiten kann, wie ich wohlwollend mich selbst stützen kann. Das ist das wichtige Thema dahinter. Ich weiß, bei mir gehört das dazu. Der Moment, bevor ich auf die Bühne gehe, ist sehr unangenehm. Das ist nicht ein schönes Gefühl, aber ich weiß, wie ich mich eben in dem Moment mir Sicherheit geben kann. Ich weiß, warum ich das tue. Das ist der wichtige Antreiber, dass dieses danach, die Message, die ich eben auf die Bühne bringen will, ist mir so viel wichtiger als dieser Moment, der mir Angst macht. Wir haben alle unsere Geschichte dahinter, also auch, dass ich so reagiere, das hat was mit meiner Vergangenheit zu tun und das weiß ich, das ist so. Und gleichzeitig können wir jeden Tag neu entscheiden und bestimmen, wie es eben weitergehen soll, also wie wir damit umgehen können. Und das finde ich extrem wichtig, dass wir eben auch darüber reden und das teilen, dass wir alle unsere Struggles, unsere Herausforderungen haben, unsere Unsicherheiten, unsere Ängste und dass wir es trotzdem schaffen können, für unsere Ziele loszugehen. Und ja, auch, dass man da sich gegenseitig eben darin bestärken kann, nicht so zu tun, als ob das alles so easy wäre, sondern zu zeigen, ja, ich verstehe das auch, ich kann das auch und es geht trotzdem und ich kann dir auch zeigen, wie.
1: An dieser Stelle machen wir noch einmal eine ganz kurze Musikpause und anschließend vertiefen wir dann nochmal das Thema Lampenfieber. Mein Gast weiterhin im Studio ist Monika Habicher, Expertin für Female Leadership und Gründerin von Frauen führen erfolgreich.

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1: Ich habe mal irgendwo gelesen, gerade wenn es um Lampenfieber geht oder vor einer Gruppe Menschen zu sprechen, gibt es Leute, die sagen im ersten Moment, ich bin jetzt sehr aufgeregt, also hier zu stehen. Und auch das kann dann schon helfen. Aber natürlich als Führungspersönlichkeit so auf die Bühne zu gehen und zu sagen, ich bin jetzt aber aufgeregt. Also gibt es da vielleicht noch eine Atemtechnik oder sowas, um einfach diese Ruhe dann zu bekommen und diese Sicherheit auch auszustrahlen?
2: Absolut. Und das, was du gerade ansprichst, dieses authentisch zu Schwächen stehen, muss man natürlich unterscheiden, in welchem Kontext bin ich jetzt gerade, ist es jetzt gerade sinnvoll und zielführend. Ich meine, wenn wir in einem Krisenmoment die Führungskraft vorne sagt, okay, ich habe selber jetzt gerade mega Angst, ist es vielleicht nicht unbedingt zielführend in diesem Moment. Gleichzeitig gibt es eben gute Techniken, sich da Sicherheit selber zu holen. Ich zum Beispiel bereite die ersten paar Sätze immer auswendig in meinem Kopf vor. Also die wiederhole ich so oft. Es passiert mir nämlich tatsächlich oft, dass wenn ich anfange zu reden vor großem Publikum, dass ich am Anfang in einem Blackout bin. Es ist wirklich witzig, man sieht das nicht von außen. Also ich habe letzthin selbst Videos gesehen und ich hätte es mir einfach nicht angesehen. Und das ist richtig cool, weil das einfach zeigt, dass die Angst da sein darf. Es ist okay und ich kann es trotzdem anders machen. Genau, eben ruhig durchatmen, auch nicht versuchen, das panisch wegzudrücken, sondern diese Akzeptanz, es ist

0: Vollkommen okay. Angst ist da. Ich weiß, ich mache es trotzdem. Selbst wenn mir jetzt irgendwie was passieren würde, wenn ich jetzt einen Patzer machen würde, es wäre vollkommen okay. Eben, wie ich vorhin schon gesagt habe, dieser feste Stand, dann auch die Vorbereitung hilft mir natürlich. Wie gesagt, gerade am Anfang, die ersten paar Sätze, die bereite ich wirklich ganz gut vor, im Wissen, dass mir das hilft. Weil wenn ich dann im Reden bin, dann vergeht das auch wieder. Und was auch ganz wichtig ist, immer diesen Moment danach zu verankern. Einfach immer wieder bewusst zu machen, eben wie schön das Gefühl danach ist, wie wichtig das ist, auch die Rückmeldungen, die dann eingehen, wenn Menschen mir sagen, hey, durch dich habe ich jetzt irgendwie Mut gefasst oder das hat mir geholfen, das verankern, weil das ist es am Ende, was mich entscheiden lässt und nicht die Angst. Die Angst entscheidet einfach nicht über mich.
1: Wo findet man weitere Informationen über dich und deine Workshops? Wie nimmt man Kontakt auf? Ich habe gesehen, du hast eine sehr schöne, ansprechende Webseite auch.
0: Ja, die Webseite monika-habicher.com, da sehr gerne reinschauen. Ansonsten Instagram poste ich täglich auf Frauen führen erfolgreich. Auch auf LinkedIn Monika Habicher, Facebook. Ich denke, man findet mich und ich freue mich sehr, ja, wenn wir uns hören.
1: Also, wenn man wirklich Interesse hat, dann findet man dich, da gibt es keine Ausreden. Ich bedanke mich ganz herzlich bei dir, Monika Habicher, dass du uns heute hier einige Inputs schon gegeben hast. Ja, weiterhin alles Gute und vielleicht irgendwo bei einem Workshop sehen wir uns.
0: Herzlichen Dank und ja, weiterhin gute Arbeit und gutes gemeinsames Entwickeln.
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3: Hier sind die heutigen Anzeigen. Gesucht wird eine gebrauchte Overlock-Nähmaschine in gutem Zustand und gesucht wird auch Treibholz 10 bis 15 cm groß zum Basteln. Alles unter 333 28 24 220. Ein Calcetto wird zu schenken gesucht unter 338 50 26 302. Und gesucht werden Lavendel und Sonnenblumen unter 347 96 54 38 9. Eine Couch 2,20 m x 2,10 m groß ausziehbar wird im Sarntal gegen eine freiwillige Spende abgegeben unter 338 50 27 54 7. Um 30 Euro wird ein gut erhaltenes Kinderfahrrad 24 Zoll im Pustertal verkauft unter 345 27 93 800. Ein gut erhaltener Einkaufstrolley wird günstig abgegeben und zwar in Deutschnofen unter 348 42 51 108. Gut erhaltene Damenbekleidung Größe 40-42 ist günstig zu verkaufen und ein neuer Motorradhelm schwarz-matt Marke Nolan Größe S mit passender Brille wird wegen Fehlkaufs günstig abgegeben. Das Ganze in der Umgebung von Meran unter folgender Telefonnummer 334 37 23 66 8. 1 Liter Einweggläser und grüne 1 Liter Weinflaschen mit Kronenverschluss werden im Wipptal abgegeben unter 347 33 81 94 7. Ein Mountainbike ist im Burggrafenamt zu verkaufen unter 348 57 33 860. Verkauft wird ein E-Bike für Damen, es wurde nur wenig benutzt. Die Telefonnummer 333 84 95 36 7. Eine komplette Sitzgarnitur und zwar Vordersitze und Rückbank von einem Golf 5er in sehr gutem Zustand ist zu verkaufen oder wird getauscht. Die Sitzgarnitur weist keine Flecken auf, keine Löcher oder Risse und es handelt sich um Stoffbezug. Die Telefonnummer für Interessierte 345 41 62 27 9. Gut erhaltene Kinderbücher sind zu vergeben unter 347 96 54 38 9. Eine Kuchenglocke ist zu verschenken. Viereckige Formen in weiß und dunkelbraun sind zu verkaufen. Verschiedene Flohmarktsachen werden abgegeben. Und vier Stahlfelgen, vier Loch für einen Ford Fiesta sind ebenfalls zu verkaufen. Alles unter 346 231 33 61. Zwei Handys werden verschenkt unter 347 96 54 38 9. Zwei Klappfahrräder 12 Zoll mit 3 Gangschaltung sind zu verkaufen unter 339 37 63 93 8. Sehr günstig verkauft wird ein komplettes Einbettzimmer mit Bett, Lattenrost, Matratze, Kleiderschrank und Wandkästen, alles in gutem Zustand, verkauft wird es in Sand in Taufers und zwar um 150 Euro. Die Telefonnummer dazu 347 62 86 84 1. Rupferne Leintücher, Kissenbezüge in verschiedenen Größen und mit verschiedenen Mustern, Einwegkessel, Entsafter, Töpfe und anderes Geschirr für die Alm, ein Zierspinnrad und viele verschiedene Knöpfe werden verkauft. Gegen eine freiwillige Spende werden Deckenlampen und eine Aufschnittmaschine abgegeben. Alles unter 338 90 67 68 8. Und 4 Sommerreifen auf 5-Loch-Aluminiumfelgen, die Maße 215 70 R16 99 H werden im Finchgau günstig verkauft unter 388 811 46 62. Soweit die heutigen Anzeigen. 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Private Verkaufsanzeigen, Kaufgesuche und Stellengesuche sind kostenlos.
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0: 10 vor 11.
1: Die Schlägerei unter Jugendlichen sorgt für Aufsehen in Bozen. Kampagne über Organspende soll Ängste abbauen. Das Wetter, die Wolken lassen nur wenig Sonne durch. Ich bin Sabrina Fleischmann, schönen Vormittag.
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1: Mitten in der Bozener Altstadt ist es am Abend zu einer wüsten Schlägerei gekommen. 6 bis 7 junge Nordafrikaner hatten sich geprügelt. Auch Gläser und Aschenbecher von umliegenden Bars sind geflogen, berichtet die Tageszeitung Al-Dwarija. Verängstigte Passanten haben sich in Geschäften in Sicherheit gebracht und die Ordnungskräfte alarmiert. Beim Eintreffen von Polizei, Karabiniere und Ortspolizei sind einige der Jugendlichen geflüchtet. Die anderen haben sich weiter beschimpft und sich gegenseitig die Schuld zugeschoben. 2 Jugendliche mussten ins Krankenhaus eingeliefert werden. Die Ermittler schließen nicht aus, dass es beim Streit um Drogenhandel gegangen sein könnte. Bis August müssen wir alle einen neuen elektronischen Ausweis haben und dabei können wir auch unser Einverständnis für eine Organspende geben. Derzeit entscheiden sich 2 Drittel der Südtirolerinnen und Südtiroler für die Einwilligungserklärung, 1 Drittel sagt nein. Zum Internationalen Tag der Organspenden rufen mehrere Vereinigungen in Südtirol dazu auf, sich genau zu informieren, um Vorurteile und Ängste abzubauen. Denn eine Organspende kann Leben retten, die Wartelisten sind aber lang. Am meisten Patienten warten auf eine Niere. Italienweit sind es über 6.000. In Deutschland nimmt die Bereitschaft zur Organspende zu. In den ersten 5 Monaten wurden mehr als 1.400 Spenderorgane registriert. Das sind 12% mehr als im Vorjahr. Aber der Bedarf ist noch größer, berichtet Zoita Sovali.
2: Denn auf ein passendes Organ warten weiterhin deutlich mehr Menschen, als tatsächlich transplantiert werden können. Im vergangenen Jahr standen rund 8.200 Patientinnen und Patienten auf den Wartelisten. Am Ende konnte nicht einmal jeder 2. versorgt werden. Deshalb läuft auch die Debatte über neue Regeln weiter. Eine Gruppe von Bundestagsabgeordneten fordert, dass künftig grundsätzlich jeder Erwachsene als Organspender gilt, außer er widerspricht ausdrücklich.
1: Papst Leo XIV. Geht wieder auf Reisen. Er beginnt heute einen 6-tägigen Besuch in Spanien. Die erste Station ist Madrid. Nach der offiziellen Begrüßung im Königlichen Palast wird sich der Papst mit der Königsfamilie und Vertretern der Regierung treffen. Am Mittwoch wird Leo in Barcelona anlässlich des 100. Todestages des Star-Architekten Antonio Gaudí eine Gedenkmesse in der Sagrada Familia feiern und dann auch den Turm offiziell segnen. Von Barcelona aus fliegt der Papst weiter nach Gran Canaria. Höhepunkt ist dort eine große Festmesse im Stadion von Teneriffa. Leo war vor seiner Wahl zum Papst Missionar und Bischof in Peru und spricht fließend Spanisch. Mit dichten Wolken geht's durch den Vormittag. Mehr zum Wetter hören Sie gleich.
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3: Die Webcams zeigen im ganzen Land dichte Wolken und nur einzelne Sonnenstrahlen. Und am Nachmittag kann es stellenweise auch nass werden. Die Temperaturen legen noch zu. Es werden maximal 26 Grad im Etschtal. Aktuell hat es in Saloren 21 Grad. Mühlen in Taufers meldet 16. In Saarntein und in Kortspeichlander sind es 15. Und in St. Martin in Thurn werden 14 Grad gemessen. Morgen Sonntag gibt es mehr Sonne am Vormittag. Der Nachmittag wird dann wieder wechselhafter mit einzelnen Regenschauern und Gewittern.
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5: Aus der Landesverkehrsmeldezentrale begrüßt Sie Manuel Scutellaro. Schönen Vormittag. Auf der Bredder-Autobahn in Richtung Norden zwischen Klausen und Sterzing gibt es Kolonnenverkehr und Stau wegen Überlastung. Auch auf den anderen Hauptstraßen Südtirols herrscht lebhafter Reiseverkehr. Rechnen Sie mit Kolonnenbildungen, vor allem auf der Finchgauer Staatsstraße in Richtung Reschen, bei den Ortsdurchfahrten zwischen Forst und Rabland sowie bei Kastelbell. Und wegen der Veranstaltung Sellerunder Bike Day bleiben bis 16 Uhr das Grüne Joch, Sellerjoch, das Podojoch sowie der Campo Longo Pass gesperrt. Soweit deckt der Meldung an. Gute Fahrt.
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Heute ist Samstag, der 6. Juni. Hier sind nun unsere Veranstaltungstipps. In der Pfarrkirche in Klausen beginnt um 18 Uhr ein Konzert mit dem Vokalensemble Singapur. Im Mittelpunkt des Konzerts, das unter dem Motto »Ein Brausen vom Himmel« steht, stehen zwei Meister geistlicher Vokalmusik mit unverwechselbarer, berührender Klangsprache. Giovanni Pierluigi da Palestrina und Arvo Pärt. Die Südtiroler Bäuerinnenorganisation feiert ihr 45-jähriges Bestehen mit einem besonderen musikalischen Highlight, einem Benefizkonzert des Chors Choriosum. Alle sind herzlich eingeladen, gemeinsam zu feiern und einen stimmungsvollen Abend zu genießen. Der Reinerlös der Benefizveranstaltung kommt dem bäuerlichen Notstandsfonds zugute. Das Konzert beginnt um 19 Uhr im Peter-Thalguter-Haus in Allgund. Der MGV Kaltern veranstaltet heute anlässlich seines 15-jährigen Bestehens von 14 Uhr bis 18 Uhr ein festliches Chöre-Treffen am Marktplatz in Kaltern. Insgesamt werden 8 Chöre aus Kaltern, Eppern sowie den Kalterer Partnergemeinden Heppenheim und Tegernsee auftreten. Im Erdgeschoss des Merkantilgebäudes in Bozen findet heute Abend um 20.30 Uhr ein Konzert des Zupforchesters Dannenlohe unter der Leitung von Winfried Hübner und dem Mandolinenorchester Euterpe mit Dirigent Ugo Origo statt. Zu hören gibt es Werke von Konrad Wölki, Kazumi Nagaoka, Fabrizio De André, Henry Mancini und anderen Komponisten. Im Gustav-Mahler-Kulturzentrum in Doblach geht heute die Open-Air-Veranstaltung Langesklang über die Bühne. Zu Gast sind ab 17 Uhr das Akustik-Duo Samt, die Akustik-Vokalband Nukanome und das Folk-Kollektiv Ipiccioni. Außerdem gibt es Community-Live-Painting mit der Künstlerin Carmen Maria Alba und Silent-Disco mit verschiedenen DJs. Im Rahmen von Lana Meets Jazz gibt's heute Abend ab 18 Uhr im Ansitz Schaller in Lana ein Konzert mit dem Jim Black Trio. In Park der Villa Freischütz in Meran spielt die Gruppe Praxenknecht heute ab 17 Uhr das Familienstück Bienenmayo und das verschollene Lied. Der Theaterverein Völs bringt heute Abend auf der Waldbühne Schollerkopf in Völs das Lustspiel Krimi auf der Insel zur Aufführung. Beginnt ist um 21 Uhr. Der Filmclub Bozen zeigt um 15.40 Uhr den spanischen Film Il Silencio degli Altri. Der deutsche Film Der verlorene Mann wird heute ab 16 Uhr vorgeführt. Um 16.15 Uhr sehen Sie heute den italienisch-deutschen Film Le Città di Pianura, ein Roadmovie, der in den Ebenen Venetiens spielt. Um 17.40 Uhr und um 20.15 Uhr ist heute im Filmclub Bozen die neu restaurierte Fassung des japanischen Zeichentrickfilms Prinzessin Mononoke von Hayao Miyazaki zu sehen. Der Film läuft in japanischer Sprache mit italienischen Untertiteln. Um 18 Uhr beginnt der französische Film Ticket ins Leben, eine Feel-Good-Filmkomödie rund um unerwartetes Liebesglück und ungeplante Neuanfänge. Jeweils um 18.15 Uhr und um 20.30 Uhr zeigt der Film Club Bozen den spanischen Film Amarga Navidad von Pedro Almodóvar in italienischer Sprache. Und der Filmtreff Kaltern zeigt um 17.30 Uhr im Bahnhofskino von Kaltern den irakischen Film La Torta del Presidente. Ab 20 Uhr läuft der niederländische Streifen The North in deutscher Sprache. Und das war der Blick auf unsere heutigen Veranstaltungen.

0: 10:50.
1: Neues Zuhause für Senioren aus Fahren, Brixen und Lüßen. Jugendliche liefern sich Schlägerei in Bozen. Das Wetter ist dicht bewölkt mit ersten Regentropfen. Ich bin Sabrina Fleischmann, grüß Gott.
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1: In Farm wird zur Stunde des neue Seniorenzentrum Ella feierlich eröffnet. Es ist ein Gemeinschaftsprojekt mit Brixen und Lüßen. Die Plätze werden auf die Senioren aus allen drei Gemeinden aufgeteilt. Die Lüßner Bürgermeisterin Carmen Plasella sagt:
2: Es handelt sich dabei um ein sehr modernes, ein sehr zeitgemäßes Seniorenzentrum mit 7 Wohngruppen zu je 12 Plätzen. Das heißt de facto, es können 84 Personen, Seniorinnen und Senioren Heimplätze angeboten werden, und von diesen 84 Plätzen sind 10 Plätze für die Lüsnerinnen und Lüsner reserviert und vorgesehen.
1: Zum Zentrum gehört auch betreutes und begleitetes Wohnen. Dazu kommen noch ein Tagespflegeheim, eine Seniorenmensa, Arztambulatorien, ein Friseur und ein Waschsalon und eine Bar. Gekostet hat das neue Zentrum 56 Millionen Euro. Mitten in der Bozner Altstadt ist es gestern Abend zu einer Wüstenschlägerei gekommen. 6 bis 7 junge Nordafrikaner hatten sich geprügelt. Auch Gläser und Aschenbecher sind geflogen, berichtet die Tageszeitung Al-Dawarija. Verängstigte Passanten haben sich in Geschäfte geflüchtet und die Ordnungskräfte alarmiert. Beim Eintreffen von Polizei, Karabinieri und Ortspolizei sind einige der Jugendlichen geflüchtet. 2 mussten ins Krankenhaus eingeliefert werden. Die Ermittler schließen nicht aus, dass es beim Streit um Drogenhandel gegangen sein könnte. In Tramin wird heute Nachmittag eine große Zivilschutzübung im Höllenbachtal abgehalten. Damit wird an die Unwetterkatastrophe vor 40 Jahren erinnert. Im Juni 1986 war der Höllenbach nach starken Regenfällen über die Ufer getreten und hatte große Schäden angerichtet. Die Übung mit 300 Einsatzkräften läuft von 13 Uhr bis 17.30 Uhr. Die Demokratische Republik Kongo hat innerhalb eines Tages mehr als 70 neue Ebola-Fälle registriert und warnt vor einer schnellen Ausbreitung der tödlichen Krankheit. Auch in Uganda wurden weitere Erkrankungen bestätigt. Italien reagiert auf den Ebola-Ausbruch mit verstärkten Sicherheitsmaßnahmen. Menschen, die aus dem Kongo oder Uganda nach Italien einreisen, sind verpflichtet, sich innerhalb von 24 Stunden zu melden, damit sie überwacht werden können. Bei uns in Südtirol ist der Sanitätsbetrieb dafür zuständig. Die Regenbogenfahne sorgt wieder für Streit innerhalb der Landesregierung. Mehr dazu gleich im Wochenrückblick.
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9: Ich bin Winfried Zueck, grüß Gott. Diese Woche haben manche wegen eines Regenbogens schwarz gesehen. Jetzt im Juni hängen an mehreren Orten Regenbogenfahnen. Sie sollen ein Zeichen der Vielfalt und Sichtbarkeit sein für Homosexuelle und Transsexuelle. Dass solche Fahnen jetzt auch in den öffentlichen Landhäusern zu sehen sind, sorgt innerhalb der Landesregierung für Zwist. Die italienischen Rechtsparteien und auch die Freiheitlichen sind dagegen. Das haben sie diese Woche bekräftigt. Die SVP hingegen findet es gut, dass zum Beispiel im Pressesaal des Landes eine Regenbogenflagge hängt.
10: Landeshauptmann Arno Kompatscher sagt, dafür gäbe es einen guten Grund.
11: Ich denke schon, dass gerade wir Südtiroler, Südtirolerinnen, die wir ja auch anders sind in Italien, wir sind auch dafür unterdrückt worden, weil man alles gleich machen wollte, dass gerade wir Verständnis für Diversität haben sollten.
10: Wie steht es um die Toleranz der Südtiroler? Die Meinungen zum Pride-Monat sind unterschiedlich.
12: Das ist wichtig, sehr wichtig. Ich bin zwar schon ein bisschen ältere Generation, aber trotzdem ist für mich das normal.
13: Ich non lo dico meglio. Contro queste cose.
14: Gemischte Gefühle, ja.
15: Für mich ist es okay.
16: Jeder soll es selber entscheiden, aber für mich ist das ganz normal.
10: Madu Alba ist queere Aktivistin. Sie sagt, die Haltungen in der Südtiroler Bevölkerung gehen immer weiter auseinander. Auf der einen Seite gäbe es seit der ersten Südtiroler Pride-Parade letztes Jahr mehr Solidarität mit Homosexuellen. Gleichzeitig würden sie weiterhin diskriminiert.
17: Allgemein sind wir in Südtirol weiter hinten, was die Sichtbarkeit betrifft, auch im Vergleich zum sonstigen deutschsprachigen Raum und auch im Vergleich zu Italien. Deswegen ist es umso wichtiger, dass wir uns jetzt zeigen und auch zeigen können und den Mut dazu haben und vor allem auch die Unterstützung dafür bekommen, dass wir unsere verschiedenen Lebensrealitäten erzählen können, damit Menschen ein vielfältiges Bild von dem bekommen, was wir sind und was wir erfahren und teilweise erfahren müssen.
10: Mit dem Pride-Monat fordern die Aktivisten, dass auf politischer Ebene etwas getan wird. Es brauche ein Antidiskriminierungsgesetz. Bleibt zu sehen, ob neben dem Hissen der Regenbogenflagge auch das im Landtag diskutiert wird.
9: 16 Tage lang saßen sie im Gefängnis in Untersuchungshaft. Vorgestern, am Donnerstag dann, hat das Landesgericht Trient die 5 Verdächtigen im Fall Alpenkohle aus dem Gefängnis entlassen. Für diese Südtiroler ist ein Albtraum vorbei, vorerst zumindest.
18: Sie sind tatsächlich wieder alle frei. Kein Hausarrest, keine Meldepflicht, kein Ausreiseverbot. Nicht für Giulio Angelucci und auch nicht für Andreas Tappeiner, Hugo Trenkwalder, Rupert Rosanelli und Andreas Mari. Maris Anwalt, Ivan Verdana.
19: Herr Mari ist erleichtert, dass er das Gefängnis verlassen durfte. Er ist jetzt wieder zu Hause und er ist froh, dass dieser Albtraum endlich ein Ende hat.
18: Ein Ende hat jetzt zwar erstmal nur der Gefängnisalbtraum, allerdings sei das schon ein gutes Zeichen.
19: Schlussendlich ist das eine erste kleine Bestätigung, die bezeugt, dass die Maßnahme nicht nur vollkommen überzogen, sondern auch nicht notwendig war.
18: Der gleichen Meinung ist auch Senatorin und Rechtsanwältin Julia Unterberger. Und es sei auch ein Zeichen dafür, dass auch das restliche Verfahren in Richtung Freispruch gehen könnte.
20: Wenn diese Begründung des Überwachungsgerichtes in die Richtung geht, dass keine Indizien für die Straftat vorliegen, dann ist das natürlich noch einmal ein großer Vorteil für die Beschuldigten.
18: Kommende Woche entscheidet das Gericht dann, wie es für Flavio Ruffini weitergeht. Der Generaldirektor der Landesumweltagentur ist ja vom Dienst suspendiert und darf ein Jahr lang kein öffentliches Amt mehr innehaben. Wenn das Gericht die aktuelle Linie beibehält, dann wird wohl auch Ruffini schon bald wieder an seinen Arbeitsplatz zurück dürfen.
9: Es ist ein schwieriges Thema und eine Entscheidung, vor der man nie stehen möchte. Es gibt Menschen, die sind so schwer krank, dass sie sich wünschen, nicht mehr weiterzuleben. Für sie soll es in Zukunft in Südtirol die Möglichkeit des ärztlich assistierten Suizides geben. Diese Woche hat die Landespolitik die Weichen dafür gestellt.
10: In einigen wenigen Fällen dürfen Patienten um einen assistierten Suizid anfragen. Das plant Gesundheitslandesrat Hubert Mesner.
21: Das gilt nur für Patienten, die einer irreversiblen Krankheit, einer unheilbaren Krankheit leiden, als erstes, die einen großen psychischen und physischen Stress haben, der für sie unerträglich wird. Aber es gilt auch für Patienten, die lebenserhaltende Maßnahmen bedürfen, um überhaupt am Leben bleiben zu können. Und es gibt für Patienten, die aber frei entscheiden und auch fähig sind, frei zu entscheiden.
10: In Südtirol wäre es so, der Patient stellt einen Antrag und der kommt dann in eine eigens dafür zuständige Kommission, bestehend aus Ärzten, Psychiatern, Rechtsmedizinern, Krankenpflegern und Palliativmedizinern. Wenn die Kommission den Antrag genehmigt, muss es der Patient selbst sein, der das tödliche Medikament zu sich nimmt. Die Präsidentin der Südtiroler Ärztekammer, Astrid Marsona, geht davon aus, dass sich in Südtirol Ärzte finden lassen, die den assistierten Suizid begleiten. Sie selbst hat ihre Zweifel, wie das mit der Berufsethik vereinbar ist.
2: Weil es macht doch einen Unterschied, ob wir uns dem Tod nicht mehr in den Wege stellen, zum Beispiel bei einer Palliativmedizin, oder ob wir aktiv etwas machen, was den Tod zur Folge hat.
10: Ob es überhaupt so weit kommt, entscheidet sich im Juli. Dann stimmt der Landtag über das Gesetz zum assistierten Suizid ab.
9: Aber selbst dann wäre es ein Gesetz auf Zeit, bis sich das Parlament in Rom auf ein staatliches Gesetz einigt. Nach mehreren ausgesprochen trockenen Wochen ist diese Woche der Regen zurückgekommen. Die Wälder und Wiesen sind jetzt saftig grün und auch den öffentlichen Grünflächen in den Orten hat der Regen gut getan. Gewundert haben wir uns allerdings, dass in einigen Gemeinden trotz des strömenden Regens die Bewässerung der Parks und Kreisverkehre weitergelaufen ist. Und das, obwohl wir doch eigentlich zum Wassersparen aufgerufen sind.
15: Die Bewässerung bei öffentlichen Grünflächen erfolgt meist automatisch. Eine Zeitschaltuhr schaltet die Rasensprenger zu einer bestimmten Uhrzeit ein und wieder aus. Meistens ein paar Mal pro Woche. Damit nicht zu viel gegossen wird, gibt es Sensoren, die erkennen, wenn es regnet und wie viel, sagt Bewässerungsexpertin Miriam Ebnicher.
22: Der Sensor, der praktisch die Bewässerung dann ausschalten bei einem Mindestniederschlag von 5 mm.
15: Auch die Gemeinde Bozen hat solche Sensoren, die Regen erkennen und dann die Bewässerung ausschalten sollten. Eigentlich. Denn mit den Sensoren gibt es ein Problem, sagt die Direktorin der Stadtgärtnerei Bozen, Ulrike Buratti.
23: Die sind ein bisschen anfällig und deshalb funktionieren die nicht immer so, wie sie sollten. Wobei ich hinzufügen muss, die Talverwiesen, Eiserquiesen und sämtliche angrenzende Grünflächen werden mittels eines Tiefbrunnens und nicht mittels Trinkwasser bewässert. Das heißt, wir versuchen auch im Interesse aller Ressourcenverschwendung zu vermeiden.
9: In anderen kleineren Gemeinden wird die Bewässerung der öffentlichen Grünflächen manuell ausgeschaltet. Für eine Stadt wie Bozen mit hunderten Rasensprengern sei das zu aufwendig, sagte die Stadtgärtnerei. Vor 10 Jahren sind sie wie Pilze aus dem Boden geschossen, seit einiger Zeit sind die Speedboxen aber kaum mehr im Einsatz. Die aktuelle italienische Regierung hat die Verwendung dieser Radarfallen eingeschränkt. Es braucht jetzt zugelassene Radargeräte und auch noch die Erlaubnis des Staates, dass auf einer bestimmten Straße so eine fixe Radarfalle stehen darf. Das hat Folgen für die Kassen der Gemeinden. Diese Woche wurde bekannt, dass die Einnahmen aus Verkehrsstrafen in Bozen im letzten Jahr um 80% zurückgegangen sind.
10: Es wird aktuell zwar geblitzt, aber halt mit den altbewährten Radargeräten, die von einem Polizisten bedient werden müssen. Weil die Polizisten aber auch andere Dinge zu tun haben, gibt es weniger Strafen und deswegen auch weniger Geld für die Gemeindekassen. Christian Karli, der Sprecher der Südtiroler Ortspolizisten, bestätigt das. Auch bei ihm in Schlanders sind die Speedboxen außer Betrieb.
24: Weil im Falle eines Einspruchs kann die öffentliche Verwaltung auch auf Spesen verurteilt werden und diese Spesen können dann vom Rechnungshof dem Kommandanten angelastet werden.
10: In Lana sind die Einnahmen aus Geschwindigkeitsstrafen von 12.500 Euro im Jahr 2024 auf 5.500 Euro im vorigen Jahr zurückgegangen. Das sagt Bürgermeister Helmut Zaber.
25: Man weiß nicht genau, woran man rechtlich ist. Und das ist das Problem. Wir haben noch keinen genauen Zeitplan gehört, hoffen aber, dass dies so schnell wie möglich bereinigt wird. Am besten natürlich so, dass diese Geräte weiterhin erlaubt sind. Wir würden die auch ausbauen in unserem Gemeindegebiet, weil wir der Meinung sind, dass es das Um und Auf ist, dass wir die Personen, die zu schnell fahren, einfach kontrollieren und dann auch strafen, damit das endlich aufhört.
9: Sagte der Bürgermeister von Lana. Noch innerhalb dieses Monats soll in Italien feststehen, welche Blitzer erlaubt sind und welche nicht. Im Tourismus gibt es immer wieder neue Nischen, neue Konzepte, um Gästen eine besondere Erfahrung zu bieten, um natürlich besonders Kasse zu machen. Eine solche Nische ist gerade die sogenannte Longevity, zu Deutsch Langlebigkeit. Die Südtiroler Hotels setzen jetzt auf diesen Trend und bieten gesunde Ernährung und Erholung an, um eben länger zu leben.
10: Um ein paar Jahre mehr rauszuholen, braucht es gar nicht so viel. Das sagt Andrea Gartenbach. Sie ist Ärztin für Innere Medizin und hat sich auf Longevity spezialisiert.
1: Essentiell ist Schlaf. Dann wissen wir natürlich, dass das ganze Thema Bewegung, Muskelaufbau, Stabilität und aber auch Ausdauer extrem wichtig ist. Und wir dann natürlich den großen Bereich der Ernährung haben, besonders bunt, mediterran, regional, wenig prozessiert, wenig Zucker. Und dann aber auch die mentale Gesundheit und die Emotionalität.
10: Aber wenn man alles richtig macht, wie viele Jahre Lebensspanne kann man realistisch rausholen? Das Potenzial ist groß, sagt der Longevity-Experte Nils Behrens.
3: Es geht ja vor allem um die gesunden Jahre, die man rausholen kann. Also der Körper, wie wir ihn heute haben, sagt die Wissenschaft, hält nicht länger als 120 Jahre. Also, aber wenn man diese 120 Jahre eben halt möglichst frei von gesundheitlichen Einschränkungen verbringen kann, dann ist das doch schon ein tolles Ziel.
10: Longevity hat auch genetische Faktoren. Ungefähr die Hälfte hängt davon ab und darauf haben wir natürlich keinen Einfluss. Die andere Hälfte haben wir selbst in der Hand und mit besserer Ernährung, etwas Bewegung und gutem Schlaf kann man durchaus ein paar Jahre länger leben.
9: Und das war der Wochenrückblick mit den Themen dieser Woche kurz zusammengefasst. Wir wünschen ein schönes Wochenende.
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4: Einzelne Sonnenstrahlen, ein paar Regentropfen und viele Wolken gibt es jetzt zum Mittag. Am Nachmittag folgen dann einige Regenschauer. Am Abend ist es schon wieder trocken. Und die Temperaturen klettern heute noch bis auf 26 Grad im Etschtal. Aktuell messen wir in Bozen 20, in Bruneck und Meran 17, in Brixen 19, Schlanders meldet 16 und Sterzing 14 Grad. Der Sonntag legt morgen einen sonnigen Start hin, dann türmen sich Quellwolken auf und am Nachmittag und am Abend kann es Regenschauer und Gewitter geben.
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6: Aus der Landesverkehrsmeldezentrale begrüße Sie Barbara Widot. Auf der Brenner Autobahn in Richtung Süden zwischen Bozen Nord und Bozen Süd 4 km Stau nach einem Unfall. Und in Richtung Norden zwischen Trient Süd und Neumarkt sowie zwischen Klausen und Sterzing Kolonnenverkehr und Stau wegen Überlastung. Und auch auf der Finchgauer Stadtstraße in Richtung Reschen zwischen Forst und Rabland und zwischen Staben und Gasterbel Kolonnenverkehr und Stau wegen Überlastung. Gute Fahrt!

0: 10 vor 1.
1: Kamin, 300 Einsatzkräfte bei Zivilschutzübung. Seniorenbetreuung, Brixen, Farn und Lüsen arbeiten zusammen. Das Wetter stark bewölkt. Ich bin Florian Scheringer, guten Tag.
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1: In Tramin findet jetzt am Nachmittag eine große Zivilschutzübung im Höllenbachtal statt. Damit wird an die Unwetterkatastrophe vor 40 Jahren erinnert. Im Juni 1986 war der Höllenbach nach starken Regenfällen über die Ufer getreten. Wasser, Schlamm und Geröll hatten große Schäden angerichtet. Die Übung mit 300 Einsatzkräften startet jetzt um 1 und läuft bis 5:30. Mit dabei sind Bevölkerungsschutz, Feuerwehr, Weißes und Rotes Kreuz, Bergrettung, Carabinieri und auch ein Hubschrauber der Finanzwache. Drei Eisacktaler Gemeinden arbeiten bei der Betreuung von Senioren zusammen. Farn, Brixen und Lüsen haben gemeinsam das Seniorenzentrum Ella mit 84 Plätzen gebaut, das heute feierlich eröffnet worden ist. Zum Betreuungskonzept gehören auch weitere Angebote, sagt die Lüsener Bürgermeisterin Carmen Plasella.
2: Wir haben in der Struktur 30 Wohnungen für begleitetes und betreutes Wohnen, also hier insgesamt für 36 Personen Platz und zusätzlich noch ein Tagespflegeheim für 13 Betreute.
1: Dazu kommen noch ein Tagespflegeheim, eine Seniorenmensa, Therapieräume, Arztambulatorien, ein Friseur und ein Waschsalon sowie eine Bar. Das neue Zentrum hat 56 Millionen Euro gekostet. Finanziert wurde es von den Gemeinden, vom Land und mit Geld aus dem staatlichen Wiederaufbaufonds. Der Kongo hat innerhalb eines Tages mehr als 70 neue Ebola-Fälle registriert und warnt vor einer schnellen Ausbreitung der tödlichen Krankheit. Auch in Uganda wurden weitere Erkrankungen bestätigt. In Italien gelten deshalb strengere Sicherheitsmaßnahmen. Menschen, die aus dem Kongo oder Uganda nach Italien einreisen, sind verpflichtet, sich innerhalb von 24 Stunden zu melden, damit sie überwacht werden können. Bei uns in Südtirol kümmert sich der Sanitätsbetrieb darum. In der Chefetage des Internationalen Skiverbands FIS gibt es Turbulenzen. Der Geschäftsführer ist zurückgetreten, offenbar wegen eines Streits mit dem Präsidenten Johann Eliasch. Nächste Woche steht die Präsidentenneuwahl an und Eliasch könnte die Wahl verlieren. Sportler und nationale Verbände kritisieren ihn nämlich auch. Bei der Wahl hat er 2 Gegenkandidaten. Und es ist weiterhin bewölkt, der Regen lässt aber noch auf sich warten. Mehr zum Wetter hören Sie gleich.
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1: Die Wolken geben weiterhin den Ton an, den Regenschirm braucht es momentan aber noch nicht. Später sind dann einige Schauer möglich. Aktuell messen wir 22 Grad in Bozen, 18 in Bruneck, 17 in Schlanders und 15 Grad hat es in Sterzing. Morgen Sonntag wird es am Vormittag sonnig, nachmittags bilden sich dichte Wolken und es gibt einige Schauer und Gewitter. Die Höchstwerte liegen zwischen 24 und 29 Grad.
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6: Guten Nachmittag aus der Landesverkehrsmeldezentrale. Zentrales begrüßt Sie Manuel Scutellaro. Auf der Brenner Autobahn herrscht starker Reiseverkehr in Richtung Norden. Zwischen Trient Süd und Neumarkt gibt es Kolonnenverkehr und zwischen Klausen und Sterzing Kolonnenverkehr und Stau. Auf der Finchgauer Staatsstraße in Fahrtrichtung Reschen zwischen Latsch und Goldrain kommt es zu Behinderungen nach einem Unfall. Und wegen der Veranstaltung Sellerunder Bike Day bleiben bis 16 Uhr das Grödner, das Seller und das Podoljoch sowie der Campolongo Pass gesperrt. Unterwegs gute und sichere Fahrt.
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0: 10 vor 2.
1: Assistierter Suizid, Streit in der Landesregierung. Neue Umfahrung im Finchgau wird eröffnet. Das Wetter grau in grau. Ich bin Florian Scheringer, guten Nachmittag.
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1: In der Landesregierung gibt es mal wieder Unstimmigkeiten zwischen den Fratelli d'Italia und der SVP. Es geht um die Sterbehilfe. Diese Woche hatte die Gesetzgebungskommission ja dafür gestimmt, dass in Südtirol medizinisch assistierter Suizid möglich sein soll. Landesrat Marco Galateo gefällt das überhaupt nicht. Er habe in der Landesregierung gegen den Vorschlag gestimmt und werde das auch im Landtag tun, sagt er. So ein delikates Thema dürfe nicht von Region zu Region unterschiedlich gehandhabt werden, findet Galateo und spricht sogar von Todestourismus. Also, dass Menschen aus anderen Regionen herkommen, um hier Sterbehilfe in Anspruch zu nehmen. Die SVP ist dagegen überzeugt von ihrem Vorschlag. Gesundheitslandesrat Hubert Messner hatte ihn eingebracht. Nach 7 Jahren Bauzeit ist es endlich soweit. Die 3,5 Kilometer lange Umfahrung von Kastelbell und Galsaun auf der Finchgauer Staatsstraße ist fertig. Zu diesem Anlass gibt es jetzt um 2:30 am Ostportal eine kleine Feier. Der Bürgermeister von Kastelbell, Charles Gustav Tapainer, sagt:
2: Grundsätzlich muss ich mal sagen, dass wir als Gemeinde Kastelbell-Tschorsch Freude haben und eine große Dankbarkeit haben, dass wir jetzt eben an diesem Samstag den Tunnel eröffnen. Und das ist natürlich für unsere Gemeinde, für die Orte Kastelbell und Galsaun eine enorme Entlastung ist.
1: Am Abend ab 9 laden die Vereine von Kastelbell-Tschorsch dann zu einer Tunnelfete ein. Für den Verkehr wird der Tunnel erst kommende Woche geöffnet. Polizei und Karabinieri gehen weiterhin gezielt gegen den Drogenhandel vor. In Meran haben die Karabinieri einen 29-jährigen Albaner festgenommen, der zuvor aus dem Hausarrest geflüchtet war. Bei ihm haben sie Kokain, Haschisch und Marihuana gefunden. Und in Bozen hat die Polizei 2 vorbestrafte Männer festgenommen, einen Nordafrikaner und einen Albaner, beide wegen des Verdachts auf Drogenhandel. Knapp eine Woche vor dem Start der Fußball-WM hat die FIFA ihre Regeln erneut geändert und erlaubt den Fans jetzt doch das Mitbringen von Wasserflaschen ins Stadion, zumindest in den USA und Kanada. Es muss aber eine verschlossene, weiche Einwegplastikflasche sein und es darf nur eine Flasche pro Kopf sein. Der Rückzieher der FIFA kommt nach heftiger Kritik. Das Verbot wurde als Geldmacherei kritisiert, weil die Fans gezwungen würden, teures Wasser im Stadion zu kaufen. Und langsam nähern sich die ersten Regentropfen, gleich mehr zum Wetter.
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1: Es bleibt bewölkt und von Westen her nähern sich einige Regenschauer. Es regnet aber nicht überall. Am Abend trocknet es dann wieder auf. Jetzt hat es 22 Grad in Auer, 19 in Naturns, 16 in Franzensfeste und 13 Grad messen wir in Corvara. Morgen wird es am Vormittag freundlich mit viel Sonne. Später bilden sich dann Wolken und es kann regnen. Auch Gewitter sind möglich. Höchstwerte zwischen 24 und 29 Grad.
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8: Guten Nachmittag aus der Landesverkehrsmeldezentrale. Es begrüßt Sie Manuel Scutellaro. Auf der Brenner Autobahn herrscht starker Reiseverkehr in Richtung Norden. Zwischen Trient Süd und Neumarkt gibt es Kolonnenverkehr und zwischen Klausen und Sterzing Kolonnenverkehr und Stau. Auf der Finchgauer Staatsstraße in Fahrtrichtung Reschen zwischen Latsch und Goldrain kommt es zu Behinderungen nach einem Unfall. Und wegen der Veranstaltung Seller Runder Bike Day bleiben bis 16 Uhr das Grödner, das Seller und das Podoljoch sowie der Campolongo Pass gesperrt. Unterwegs. Gute und sichere Fahrt.
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0: 10:50.
1: Gewalt- und Alkoholexzesse. Disco in Brixen muss schließen. Landesregierung beim Thema Sterbehilfe gespalten. Das Wetter bewölkt und teils regnerisch. Ich bin Florian Scheringer. Guten Nachmittag.
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1: Der Club Max in Brixen muss 2 Wochen lang zusperren, das hat der Questor angeordnet. Grund dafür seien wiederholte Übergriffe, Schlägereien und andere Gewalttaten, heißt es von der Polizei. Vor einigen Tagen etwa waren mehrere Menschen bei einer Massenschlägerei verletzt worden. Außerdem komme es immer wieder zu Alkoholexzessen, sagt die Polizei. Zum Schutz der öffentlichen Sicherheit wurde dem Nachtclub jetzt für 15 Tage die Lizenz entzogen. In der Landesregierung gibt es mal wieder Unstimmigkeiten zwischen den Fratelli d'Italia und der SVP. Es geht um die Sterbehilfe. Diese Woche hatte die Gesetzgebungskommission ja dafür gestimmt, dass in Südtirol medizinisch assistierter Suizid möglich sein soll. Landesrat Marco Galateo gefällt das überhaupt nicht. Er habe in der Landesregierung gegen den Vorschlag gestimmt und werde das auch im Landtag tun, sagt er. So ein delikates Thema dürfe nicht von Region zu Region unterschiedlich gehandhabt werden, findet Galateo und spricht sogar von Todestourismus. Also, dass Menschen aus anderen Regionen herkommen, um hier Sterbehilfe in Anspruch zu nehmen. Die SVP ist dagegen überzeugt von ihrem Vorschlag. Gesundheitslandesrat Hubert Mesner hatte ihn eingebracht. Die Südtiroler Grünen haben einen neuen Vorstand. Bei der Jahresversammlung in Bozen wurden heute die 2 neuen Parteivorsitzenden gewählt. Es sind die Eppener Gemeinderätin Katrin Werth und der Landtagsabgeordnete Zeno Oberkofler. Oberkofler sagt nach seiner Wahl:
2: Unsere Kraft ist wirklich auch die Zusammenarbeit auf unterschiedlichen politischen Ebenen, aber insbesondere mit der Zivilgesellschaft. Und all diese Vernetzung, das ist unsere Kraft, das prägt uns als grüne Partei, als grüne Bewegung. Und das möchten wir, Katrin und ich, weiterbringen, weil das ist wirklich auch, glaube ich, eine Stärke, die wir haben als grüne Partei.
1: Zusätzlich wurde das neue Amt der Parteipräsidentin eingeführt. In dieser Rolle wurde die Landtagsabgeordnete Brigitte Foppa gewählt. Nach 7 Jahren Bauzeit ist es endlich soweit. Die Umfahrung von Kastelbell und Galsaun mit einem 2,5 Kilometer langen Tunnel auf der Finchgauer Staatsstraße ist fertig. Der Bau hat insgesamt 130 Millionen Euro gekostet. Zwischenzeitlich herrschte 2 Jahre lang Stillstand, weil eine Baufirma pleite gegangen war. Heute gibt es am Ostportal eine kleine Eröffnungsfeier. Am Abend ab 9 laden die Vereine von Kastelbell-Chars dann zu einer Tunnelfete ein. Für den Verkehr wird der Tunnel erst kommende Woche geöffnet. Und mit vielen Wolken geht's durch den Samstagnachmittag. Gleich mehr zum Wetter.
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1: Ganz vereinzelt fallen ein paar Regentropfen. Im Großteil des Landes bleibt es aber trocken und es ist bewölkt. Dazu bleiben die Temperaturen etwas gedämpft. Aktuell messen wir 24 Grad in Pfatten, 21 in Brixen, 18 in Eyers und 16 Grad hat es in Toblach. Morgen Sonntag gibt es erst Sonne und dann Wolken und Regen. Trotzdem steigen die Temperaturen am Nachmittag auf 24 bis 29 Grad.
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7: Guten Nachmittag, wünscht Barbara Widot aus der Landesverkehrsmeldezentrale. Auf der Brenner Autobahn in Richtung Norden zwischen Trier Süd und Neumarkt und zwischen Klausen und Starzing Kolonnenverkehr und Stau wegen dichten Verkehrs. Eine sichere Fahrt.
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0: 10 vor 4.
1: Tankrabatt um einen Monat verlängert. Brixner Disco muss wegen Gewaltvorfällen schließen. Das Wetter bewölkt und unbeständig. Ich bin Florian Scheringer. Guten Nachmittag.
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1: Die Regierung in Rom hat den Tankrabatt jetzt doch noch einmal verlängert. Er wurde aber erneut reduziert. Jetzt sind es nur noch 5 Cent pro Liter Diesel statt bisher 10. Ab morgen dürfte Diesel also etwas teurer werden. Beim Benzin bleibt es bei 5 Cent pro Liter. Heute Abend wäre der Tankrabatt ausgelaufen. Ursprünglich waren viele davon ausgegangen, dass die Regierung ihn nicht mehr verlängert und stattdessen einen Bonus an einkommensschwache Familien auszahlt. Die Steuersenkung von 5 Cent pro Liter Treibstoff gilt bis zum 3. Juli. Der Club Max in Brixen muss 2 Wochen lang zusperren. Das hat der Questor angeordnet. Grund dafür seien wiederholte Übergriffe, Schlägereien und andere Gewalttaten, heißt es von der Polizei. Vor einigen Tagen etwa waren mehrere Menschen bei einer Massenschlägerei verletzt worden. Außerdem komme es immer wieder zu Alkoholexzessen, sagt die Polizei. Zum Schutz der öffentlichen Sicherheit wurde dem Nachtclub jetzt für 15 Tage die Lizenz entzogen. Landesrat Marco Galateo kritisiert die Pläne der Landesregierung scharf, medizinisch assistierten Suizid in bestimmten Fällen möglich zu machen. So ein delikates Thema dürfe nicht von Region zu Region unterschiedlich gehandhabt werden, findet Galateo und spricht sogar von Todestourismus. Also, dass Menschen aus anderen Regionen herkommen, um hier Sterbehilfe in Anspruch zu nehmen. Die SVP ist dagegen überzeugt von ihrem Vorschlag. Gesundheitslandesrat Hubert Mesner hatte ihn eingebracht. Die Südtiroler Grünen haben einen neuen Vorstand. Bei der Jahresversammlung in Bozen wurden heute die 2 neuen Parteivorsitzenden gewählt. Es sind die Eppaner Gemeinderätin Katrin Werth und der Landtagsabgeordnete Zeno Oberkofler. Sie lösen nach 2 Jahren die bisherigen Vorsitzenden Elide Musner und Luca Bertolini ab. Zusätzlich wurde das neue Amt der Parteipräsidentin eingeführt. In diese Rolle wurde die Landtagsabgeordnete Brigitte Fopper gewählt. In der Nähe von Parma sind in der Nacht auf heute 2 junge Männer auf Fahrrädern von einem Auto erfasst worden. Einer der beiden, ein 19-Jähriger, ist dabei gestorben. Wieso es zu dem tragischen Unglück gekommen ist, weiß man noch nicht. Das zweite Unfallopfer, ein 18-Jähriger, wurde mit Verletzungen ins Krankenhaus gebracht. Und ganz vereinzelt gibt es ein paar Regentropfen. Mehr zum Wetter hören Sie gleich.
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1: Jetzt ziehen immer wieder ein paar Regenschauer durch, aber keine besonders starken. Gegen Abend ist es meist wieder trocken. Jetzt hat es 24 Grad in Saloren, 21 in Meran, 17 in St. Martin in Thurn und 10 Grad messen wir in Sulden. Auch morgen sind einige Regenschauer und Gewitter möglich, aber erst am Nachmittag. Dazu wird es ein paar Grad wärmer als heute.
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7: Schönen guten Nachmittag aus der Landesverkehrsmeldezentrale. Ich bin Manuel Scutellaro. Auf der Brenner Autobahn herrscht weiterhin starker Reiseverkehr in Fahrtrichtung Norden. Zwischen Trient Süd und Neumarkt gibt es Kolonnenverkehr. Zwischen Bozen Süd und Klausen staut es ca. 4 Kilometer wegen eines defekten Fahrzeugs. Und zwischen Klausen und Sterzing gibt es Kolonnenverkehr und Stau. Wir wünschen allen unterwegs gute und sichere Fahrt.
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0: 10:05.
1: Rabatt auf Benzin und Diesel gilt bis Juli. Schlägereien Bozen, 3 Beteiligte werden abgeschoben. Das Wetter wechselhaft. Ich bin Florian Scheringer, guten Nachmittag.
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1: Die Regierung in Rom hat den Tankrabatt jetzt doch noch einmal verlängert. Er wurde aber erneut reduziert. Jetzt sind es nur noch 5 Cent pro Liter Diesel statt bisher 10. Ab morgen dürfte Diesel also etwas teurer werden. Beim Benzin bleibt es bei 5 Cent pro Liter. Heute Abend wäre der Tankrabatt ausgelaufen. Ursprünglich waren viele davon ausgegangen, dass die Regierung ihn nicht mehr verlängert und stattdessen einen Bonus an einkommensschwache Familien auszahlt. Die Steuersenkung von 5 Cent pro Liter Treibstoff gilt jetzt bis zum 3. Juli. Nach der wüsten Schlägerei in der Bozener Altstadt greift der Questor hart durch. 3 Beteiligte, allesamt ausländische Staatsbürger, konnten ausgeforscht werden. Sie sollen aus Italien abgeschoben werden. Wir hatten ja berichtet, dass gestern Abend in der Goethestraße eine wilde Schlägerei ausgebrochen war, bei der sich mehrere junge Männer geprügelt, getreten und mit Gläsern und Aschenbechern beworfen hatten. Einige Passanten waren aus Angst in Geschäfte geflüchtet. Worum es bei dem Streit ging, ist noch nicht bekannt. Südtirol wirbt für den Radtourismus, aber das bringt auch Probleme. Das Team K sagt, in den Regionalzügen sei zu wenig Platz für Fahrräder. Überfüllte Züge und Radreisende, die wegen Platzmangels auf den nächsten Zug warten müssen, sorgen immer wieder für Ärger. Das Land habe es versäumt, mehr Plätze für Fahrräder zu schaffen, und im Sommer werde sich die Lage noch verschärfen. Die Zunahme der Radtouristen dürfe nicht zu Lasten der Pendler und der Einheimischen gehen, heißt es vom Team K. Die Ukraine hat St. Petersburg wieder unter Beschuss genommen, am letzten Tag des Internationalen Wirtschaftsforums dort. Die Einwohner der Stadt wurden gebeten, in ihre Wohnungen zurückzubleiben. Ulf Mauder berichtet aus St. Petersburg.
2: Auf dem Wirtschaftsforum hier in St. Petersburg zeigten sich die Teilnehmer und die Besucher unbeeindruckt von dem Drohnenalarm. Auch auf den Straßen der Touristenmetropole ist klar, dass sich viele Menschen nicht an den Appell halten, lieber zu Hause zu bleiben. Hier in der Nähe im Leningrader Gebiet gab es Evakuierungen von Wohnhäusern, weil es auf einem Militärgelände brannte. Und auch im nahen Kronstadt, wo die baltische Flotte stationiert ist, waren ein Raketenlager und Kriegsschiffe Ziele der Angriffe. Der ukrainische Präsident Zelensky lobte seine Truppen für die zielgenauen Treffer.
1: Mit moderner Technik werden jetzt im Alpenraum Wölfe überwacht, auch bei uns in Südtirol. Mehrere Wölfe wurden mit Funkhalsbändern ausgestattet, die per GPS geortet werden können. Aus den Bewegungsdaten können wertvolle Informationen über die Lebensweise und die Wanderung der Wölfe gewonnen werden. Dabei arbeitet der Südtiroler Forstdienst auch mit anderen Regionen und Ländern zusammen, um ein besseres Wolfsmanagement zu ermöglichen. Und gebietsweise kommt jetzt sogar die Sonne raus. Gleich mehr zum Wetter.
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1: Langsam lockert es ein bisschen auf. Im Unterland, Eisacktal und Pustertal etwa sieht man teilweise etwas blauen Himmel. Stellenweise sind aber auch ein paar leichte Regenschauer dabei. Dazu messen wir aktuell 23 Grad im Gargazon, 19 in Freienfeld, 16 in Taufers im Münstertal und 15 Grad hat es in Sexten. Morgen Sonntag scheint vormittags die Sonne, am Nachmittag ziehen ein paar Schauer und Gewitter auf. Die Temperaturen steigen auf 24 bis 29 Grad.
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9: Hier ist die Landesverkehrsmeldezentrale mit Barbara Widot. Guten Nachmittag. Auf der Brenner Autobahn in Richtung Norden zwischen Trient Süd und Bozen Süd und zwischen Brixen und Sterzing Kolonnenverkehr und Stau wegen dichten Verkehrs. Kommen Sie gut voran.

0: 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Eine Zeitangabe, es ist 17 Uhr. Aus der Propsteikapelle in Bozen übertragen wir nun die Andacht.
1: Grüß Gott aus der Propsteikapelle. Wir beten heute die glorreichen Geheimnisse im Anliegen des Heiligen Vaters Papst Leo. Wir beten für unsere Diözese, für unseren Bischof Ivo und seinen Mitarbeiterstab. Wir beten für den Frieden in den Herzen, in den Familien, unter den Völkern, in Europa und in der ganzen Welt. Wir beten für die Mächtigen dieser Welt und deren Berater. Wir beten für alles ungeborene Leben, für alle Familien, für alle Kinder und Jugendlichen. Wir schließen auch alle ein, die in irgendeine Abhängigkeit geraten sind. Alle, die krank sind, alle Kranken, Leidenden und Sterbenden und in unserem persönlichen Anliegen. Im Namen des Vaters und des Sohnes und des Heiligen Geistes. Amen. Ich glaube an Gott.
2: Gott, den Vater, den Allmächtigen, den Schöpfer des Himmels und der Erde. Und an Jesus Christus, sein heiligen Sohn, unser Herrn, empfangen durch den Heiligen Geist, geboren von der Jungfrau Maria, gelitten unter Pontius Pilatus, gekreuzigt, gestorben und begraben, hinabgestiegen in das Reich des Todes, am dritten Tage auferstanden von den Toten, aufgefahren in den Himmel, jetzt ist es zur Rechten Gottes des allmächtigen Vaters. Von dort wird er kommen, zu richten die Lebenden und die Toten. Ich glaube an den Heiligen Geist, an die heilige katholische Kirche, Gemeinschaft der Heiligen, Vergebung der Sünden, die Auferstehung der Toten und das ewige Leben. Amen.
1: Ehre sei dem Vater und dem Sohn und dem Heiligen Geist.
2: Wie in Anfang, so auch jetzt und alle Zeit und in Ewigkeit. Amen.
1: Vater unser im Himmel, geheiligt werde dein Name, dein Reich komme, dein Wille geschehe, wie im Himmel, so auch auf Erden.
2: Unser tägliches Brot gib uns heute und vergib uns unsere Schuld, wie auch wir vergeben unseren Schuldigern. Und führe uns nicht in Versuchung, sondern erlöse uns von den Bösen.
1: Gegrüßt seist du, Maria, voller Gnade, der Herr ist mit dir. Du bist gebenedeit unter den Frauen. Und gebenedeit ist die Frucht deines Leibes, Jesus, der in uns den Glauben vermehre.
2: Heilige Maria, Mutter Gottes, bitte für uns Sünder, jetzt und in der Stunde unseres Todes. Amen.
1: Gegrüßt seist du, Maria, voller Gnade, der Herr ist mit dir. Du bist gebenedeit unter den Frauen. Und gebenedeit ist die Frucht deines Leibes, Jesus, der in uns die Hoffnung stärke.
2: Heilige Maria, Mutter Gottes, bitte für uns Sünder, jetzt und in der Stunde unseres Todes. Amen.
1: Gegrüßt seist du, Maria, voller Gnade, der Herr ist mit dir. Du bist gebenedeit unter den Frauen, und gebenedeit ist die Frucht deines Leibes, Jesus, der uns die Liebe entzündet.
2: Heilige Maria, Mutter Gottes, bitte für uns Sünder, jetzt und in der Stunde unseres Todes. Amen.
1: Ehre sei dem Vater und dem Sohn und dem Heiligen Geist.
2: Wie im Anfang, so auch jetzt und alle Zeit.
1: Vater unser im Himmel, geheiligt werde dein Name, dein Reich komme, dein Wille geschehe, wie im Himmel, so auch auf Erden.
2: Unser tägliches Brot gib uns heute und vergib uns unsere Schuld, wie auch wir vergeben unseren Schuldigern. Und führe uns nicht in Versuchung, sondern erlöse uns von den Bösen.
1: Gegrüßt seist du, Maria, voller Gnade, der Herr ist mit dir, du bist gebenedeit unter den Frauen. Und gebenedeit ist die Frucht deines Leibes, Jesus, der von den Toten auferstanden ist.
2: Heilige Maria, Mutter Gottes, bitte für uns Sünder, jetzt und in der Stunde unseres Todes. Amen.
1: Gegrüßt seist du, Maria, voller Gnade, der Herr ist mit dir. Du bist gebenedeit unter den Frauen. Und gebenedeit ist die Frucht deines Leibes, Jesus, der von den Toten auferstanden ist.
2: Heilige Maria, Mutter Gottes, bitte für uns Sünder, jetzt und in der Stunde unseres Todes. Amen.
1: Gegrüßt seist du, Maria, voller Gnade, der Herr ist mit dir. Du bist gebenedeit unter den Frauen. Und gebenedeit ist die Frucht deines Leibes, Jesus, der von den Toten auferstanden ist.
2: Heilige Maria, Mutter Gottes,
3: jetzt und in der Stunde unseres Todes. Amen.
4: Gegrüßt seist du, Maria, voll der Gnade, der Herr ist mit dir. Du bist gebenedeit unter den Frauen und gebenedeit ist die Frucht deines Leibes, Jesus, der von den Toten auferstanden ist.
3: Heilige Maria, Mutter Gottes, bitte für uns Sünder, jetzt und in der Stunde unseres Todes. Amen.
4: Gegrüßt seist du, Maria, voll der Gnade, der Herr ist mit dir. Du bist gebenedeit unter den Frauen und gebenedeit ist die Frucht deines Leibes, Jesus, der von den Toten auferstanden ist.
3: Heilige Maria, Mutter Gottes, bitte für uns Sünder, jetzt und in der Stunde unseres Todes. Amen.
4: Gegrüßt seist du, Maria, voll der Gnade, der Herr ist mit dir. Du bist gebenedeit unter den Frauen und gebenedeit ist die Frucht deines Leibes, Jesus, der von den Toten auferstanden ist.
3: Heilige Maria, Mutter Gottes, bitte für uns Sünder, jetzt und in der Stunde unseres Todes. Amen.
4: Gegrüßt seist du, Maria, voll der Gnade, der Herr ist mit dir. Du bist gebenedeit unter den Frauen und gebenedeit ist die Frucht deines Leibes, Jesus, der von den Toten auferstanden ist.
3: Heilige Maria, Mutter Gottes, bitte für uns Sünder, jetzt und in der Stunde unseres Todes. Amen.
4: Gegrüßt seist du, Maria, voll der Gnade, der Herr ist mit dir. Du bist gebenedeit unter den Frauen und gebenedeit ist die Frucht deines Leibes, Jesus, der von den Toten auferstanden ist.
3: Heilige Maria, Mutter Gottes, bitte für uns Sünder, jetzt und in der Stunde unseres Todes. Amen.
4: Gegrüßt seist du, Maria, voll der Gnade, der Herr ist mit dir. Du bist gebenedeit unter den Frauen und gebenedeit ist die Frucht deines Leibes, Jesus, der von den Toten auferstanden ist.
3: Heilige Maria, Mutter Gottes, bitte für uns Sünder, jetzt und in der Stunde unseres Todes. Amen.
4: Ehre sei der Vater und dem Sohn und dem Heiligen Geist.
3: Wie nach Anzug, jetzt und alle Zeit und in Ewigkeit. Amen.
4: O mein Jesus,
3: verzeih uns unsere Sünden, bewahre uns vor dem Feuer der Hölle, führe alle Seelen in den Himmel, besonders jene, die deiner Barmherzigkeit am meisten bedürfen. Vater unser im Himmel, geheiligt werde dein Name, dein Reich komme, dein Wille geschehe, wie im Himmel so auf Erden.
4: Unser tägliches Brot gib uns heute und vergib uns unsere Schuld, wie auch wir vergeben unseren Schuldigern. Und führe uns nicht in Versuchung, sondern erlöse uns von dem Bösen. Amen.
3: Gegrüßet seist du, Maria, voller Gnade, der Herr ist mit dir. Du bist gebenedeit unter den Frauen. Und gebenedeit ist die Frucht deines Leibes, Jesus, der in den Himmel aufgefahren ist.
4: Heilige Maria, Mutter Gottes, bitte für uns Sünder, jetzt und in der Stunde unseres Todes. Amen.
3: Gegrüßet seist du, Maria, voller Gnade, der Herr ist mit dir. Du bist gebenedeit unter den Frauen. Und gebenedeit ist die Frucht deines Leibes, Jesus, der in den Himmel aufgefahren ist.
4: Heilige Maria, Mutter Gottes, bitte für uns Sünder, jetzt und in der Stunde unseres Todes. Amen.
3: Gegrüßet seist du, Maria, voller Gnade, der Herr ist mit dir. Du bist gebenedeit unter den Frauen, und gebenedeit ist die Frucht deines Leibes, Jesus, der in den Himmel aufgegraben ist.
4: Heilige Maria, Mutter Gottes, bitte für uns Sünder, jetzt und in der Stunde unseres Todes. Amen.
3: Gegrüßet seist du, Maria, voller Gnade, der Herr ist mit dir. Du bist gebenedeit unter den Frauen, und gebenedeit ist die Frucht deines Leibes, Jesus, der in den Himmel aufgegraben ist.
4: Heilige Maria, Mutter Gottes, bitte für uns Sünder, jetzt und in der Stunde unseres Todes. Amen.
3: Gegrüßet seist du, Maria, voller Gnade, der Herr ist in dir. Du bist gebenedeit unter den Frauen, und gebenedeit ist die Frucht deines Leibes, Jesus, der in den Himmel aufgegraben ist.
4: Heilige Maria, Mutter Gottes, bitte für uns Sünder, jetzt und in der Stunde unseres Todes. Amen.
3: Gegrüßet seist du, Maria, voller Gnade, der Herr ist mit dir. Du bist gebenedeit unter den Frauen, und gebenedeit ist die Frucht deines Leibes, Jesus, der in den Himmel aufgegraben ist.
4: Heilige Maria, Mutter Gottes, bitte für uns Sünder, jetzt und in der Stunde unseres Todes. Amen.
3: Gib uns Zeit, Maria, voll der Gnade, der Herr ist mit dir. Du bist gebenedeit unter den Frauen, und gebenedeit ist die Frucht deines Leibes, Jesus, der in den Himmel aufgefahren ist.
4: Heilige Maria, Mutter Gottes, bitte für uns Sünder, jetzt und in der Stunde unseres Todes. Amen.
3: Gib uns Zeit, Maria, voll der Gnade, der Herr ist mit dir. Du bist gebenedeit unter den Frauen, und gebenedeit ist die Frucht deines Leibes, Jesus, der in den Himmel aufgefahren ist.
4: Heilige Maria, Mutter Gottes, bitte für uns Sünder, jetzt und in der Stunde unseres Todes. Amen.
3: Gib uns Zeit, Maria, voll der Gnade, du bist gebenedeit unter den Frauen, und gebenedeit ist die Frucht deines Leibes, Jesus, der in den Himmel aufgefahren ist.
4: Heilige Maria, Mutter Gottes, bitte für uns Sünder, jetzt und in der Stunde unseres Todes. Amen.
3: Gib uns Zeit, Maria, voll der Gnade, der Herr ist mit dir. Du bist gebenedeit unter den Frauen, und gebenedeit ist die Frucht deines Leibes, Jesus, der in den Himmel aufgefahren ist.
4: Heilige Maria, Mutter Gottes, bitte für uns Sünder, jetzt und in der Stunde unseres Todes. Amen. Ehre sei dem Vater und dem Sohn und dem Heiligen Geist.
3: Wie im Anfang, so auch jetzt und alle Zeit und in Ewigkeit. Amen.
4: O mein Jesus, verzeihe uns unsere Sünden, bewahre uns vor dem Feuer der Hölle, führe alle Seelen in den Himmel, besonders jene, die deiner Barmherzigkeit am meisten bedürfen. Vater unser im Himmel, geheiligt werde dein Name, dein Reich komme, dein Wille geschehe, wie im Himmel, so auf Erden.
3: Unser tägliches Brot gib uns heute und vergib uns unsere Schuld, wie auch wir vergeben unseren Schuldigern. Und führe uns nicht in Versuchung, sondern erlöse uns von den Bösen.
4: Gegrüßt seist du, Maria, voll der Gnade, der Herr ist mit dir. Du bist gebenedeit unter den Frauen, und gebenedeit ist die Frucht deines Leibes, Jesus, der uns den Heiligen Geist gesandt hat.
3: Heilige Maria, Mutter Gottes, bitte für uns Sünder, jetzt und in der Stunde unseres Todes. Amen.
4: Gegrüßt seist du, Maria, voll der Gnade, der Herr ist mit dir. Du bist gebenedeit unter den Frauen, und gebenedeit ist die Frucht deines Leibes, Jesus, der uns den Heiligen Geist gesandt hat.
3: Heilige Maria, Mutter Gottes, bitte für uns Sünder, jetzt und in der Stunde unseres Todes. Amen.
4: Gegrüßt seist du, Maria, voll der Gnade, der Herr ist mit dir. Du bist gebenedeit unter den Frauen, und gebenedeit ist die Frucht deines Leibes, Jesus, der uns den Heiligen Geist gesandt hat.
3: Heilige Maria, Mutter Gottes, bitte für uns Sünder, jetzt und in der Stunde unseres Todes. Amen.
4: Gegrüßt seist du, Maria, voll der Gnade, der Herr ist mit dir. Du bist gebenedeit unter den Frauen, und gebenedeit ist die Frucht deines Leibes, Jesus, der uns den Heiligen Geist gesandt hat.
3: Heilige Maria, Mutter Gottes, bitte für uns Sünder, jetzt und in der Stunde unseres Todes. Amen.
4: Gegrüßt seist du, Maria, voll der Gnade, der Herr ist mit dir. Du bist gebenedeit unter den Frauen, und gebenedeit ist die Frucht deines Leibes, Jesus, der uns den Heiligen Geist gesandt hat.
3: Heilige Maria, Mutter Gottes, bitte für uns Sünder, jetzt und in der Stunde unseres Todes. Amen.
4: Gegrüßt seist du, Maria, voll der Gnade, der Herr ist mit dir. Du bist gebenedeit unter den Frauen, und gebenedeit ist die Frucht deines Leibes, Jesus, der uns den Heiligen Geist gesandt hat.
3: Heilige Maria, Mutter Gottes, bitte für uns Sünder, jetzt und in der Stunde unseres Todes. Amen.
4: Gegrüßt seist du, Maria, voll der Gnade, der Herr ist mit dir. Du bist gebenedeit unter den Frauen, und gebenedeit ist die Frucht deines Leibes, Jesus, der uns den Heiligen Geist gesandt hat.
3: Heilige Maria, Mutter Gottes, bitte für uns Sünder, jetzt und in der Stunde unseres Todes. Amen.
4: Gegrüßt seist du, Maria, voll der Gnade, der Herr ist mit dir. Du bist gebenedeit unter den Frauen, und gebenedeit ist die Frucht deines Leibes, Jesus, der uns den Heiligen Geist gesandt hat.
3: Heilige Maria, Mutter Gottes, bitte für uns Sünder, jetzt und in der Stunde unseres Todes. Amen.
4: Gegrüßt seist du, Maria, voller Gnade, der Herr ist mit dir. Du bist gebenedeit unter den Frauen und gebenedeit ist die Frucht deines Leibes, Jesus, der uns den Heiligen Geist gesandt hat.
3: Heilige Maria, Mutter Gottes, bitte für uns Sünder, jetzt und in der Stunde unseres Todes. Amen.
4: Ehre sei dem Vater und dem Sohn und dem Heiligen Geist.
3: Wie im Anfang, so auch jetzt und alle Zeit und in Ewigkeit. Amen.
4: O mein Jesus, verzeih uns unsere Sünden, bewahre uns vor dem Feuer der Hölle, führe alle Seelen in den Himmel, besonders jene, die deiner Barmherzigkeit am meisten bedürfen.
3: Vater unser im Himmel, geheiligt werde dein Name, dein Reich komme, dein Wille geschehe, wie im Himmel so auf Erden.
4: Unser tägliches Brot gib uns heute und vergib uns unsere Schuld, wie auch wir vergeben unseren Schuldigern, und führe uns nicht in Versuchung, sondern erlöse uns von dem bösen Armen.
3: Gegrüßet seist du, Maria, voller Gnade, der Herr ist in dir. Du bist gebenedeit unter den Frauen, und gebenedeit ist die Frucht deines Leibes, Jesus, der dich vor Jungfrauen in den Arm aufgenommen hat.
4: Heilige Maria, Mutter Gottes, bitte für uns Sünder, jetzt und in der Stunde unseres Todes. Amen.
3: Gegrüßet seist du, Maria, voller Gnade, der Herr ist in dir. Du bist gebenedeit unter den Frauen, und gebenedeit ist die Frucht deines Leibes, Jesus, der dich vor Jungfrauen in den Arm aufgenommen hat.
4: Heilige Maria, Mutter Gottes, bitte für uns Sünder, jetzt und in der Stunde unseres Todes. Amen.
3: Gegrüßet seist du, Maria, voller Gnade, der Herr ist in dir. Du bist gebenedeit unter den Frauen, und gebenedeit ist die Frucht deines Leibes, Jesus, der dich vor Jungfrauen in den Arm aufgenommen hat.
4: Heilige Maria, Mutter Gottes, bitte für uns Sünder, jetzt und in der Stunde unseres Todes. Amen.
3: Gegrüßet seist du, Maria, voller Gnade, der Herr ist mit dir. Du bist gebenedeit unter den Frauen, und gebenedeit ist die Frucht deines Leibes, Jesus, der dich vor Jungfrauen in den Arm aufgenommen hat.
4: Heilige Maria, Mutter Gottes, bitte für uns Sünder, jetzt und in der Stunde unseres Todes. Amen.
3: Gegrüßet seist du, Maria, voller Gnade, der Herr ist mit dir. Du bist gebenedeit unter den Frauen, und gebenedeit ist die Frucht deines Leibes, Jesus, der dich vor Jungfrauen in den Arm aufgenommen hat.
4: Heilige Maria, Mutter Gottes, bitte für uns Sünder, jetzt und in der Stunde unseres Todes. Amen.
3: Gegrüßet seist du, Maria, voller Gnade, der Herr ist mit dir. Du bist gebenedeit unter den Frauen, und gebenedeit ist die Frucht deines Leibes, Jesus, der dich vor Jungfrauen in den Arm aufgenommen hat.
4: Heilige Maria, Mutter Gottes, bitte für uns Sünder, jetzt und in der Stunde unseres Todes. Amen.
3: Gegrüßet seist du, Maria, voller Gnade, der Herr ist mit dir. Du bist gebenedeit unter den Frauen, und gebenedeit ist die Frucht deines Leibes, Jesus, der dich vor Jungfrauen in den Arm aufgenommen hat.
4: Heilige Maria, Mutter Gottes, bitte für uns Sünder, jetzt und in der Stunde unseres Todes. Amen.
3: Gegrüßet seist du, Maria, voller Gnade, der Herr ist mit dir. Du bist gebenedeit unter den Frauen, und gebenedeit ist die Frucht deines Leibes, Jesus, der dich vor Jungfrauen in den Himmel aufgenommen hat.
4: Heilige Maria, Mutter Gottes, bitte für uns Sünder, jetzt und in der Stunde unseres Todes. Amen.
3: Gegrüßet seist du, Maria, voller Gnade, der Herr ist mit dir. Du bist gebenedeit unter den Frauen, und gebenedeit ist die Frucht deines Leibes, Jesus, der dich vor Jungfrauen in den Himmel aufgenommen hat.
4: Heilige Maria, Mutter Gottes, bitte für uns Sünder, jetzt und in der Stunde unseres Todes. Amen.
3: Gegrüßet seist du, Maria, voller Gnade, der Herr ist mit dir. Du bist gebenedeit unter den Frauen, und gebenedeit ist die Frucht deines Leibes, Jesus, der dich vor Jungfrauen in den Himmel aufgenommen hat.
4: Heilige Maria, Mutter Gottes, bitte für uns Sünder, jetzt und in der Stunde unseres Todes. Amen. Ehre sei dem Vater und dem Sohn und dem Heiligen Geist.
2: Wie im Anfang, so auch jetzt und alle Zeit und in Ewigkeit. Amen.
4: Mein Jesus,
2: verzeih uns unsere Sünden, bewahre uns vor dem Feuer der Hölle, führe alle Seelen in den Himmel, besonders jene, die deiner Barmherzigkeit am meisten bedürfen.
4: Vater unser im Himmel, geheiligt werde dein Name, dein Reich komme, dein Wille geschehe, wie im Himmel, so auch auf Erden.
2: Unser tägliches Brot gib uns heute und vergib uns unsere Schuld, wie auch wir vergeben unseren Schuldigen. Und führe uns nicht in die Versuchung, sondern erlöse uns von den Bösen.
4: Gegrüßt seist du, Maria, voll der Gnade, der Herr ist mit dir. Du bist gebenedeit unter den Frauen und gebenedeit ist die Frucht deines Leibes, Jesus, der dich der Jungfrau im Himmel gekrönt hat.
2: Heilige Maria, Mutter Gottes, bitte für uns Sünder, jetzt und in der Stunde unseres Todes. Amen.
4: Gegrüßt seist du, Maria, voll der Gnade, der Herr ist mit dir. Du bist gebenedeit unter den Frauen und gebenedeit ist die Frucht deines Leibes, Jesus, der dich der Jungfrau im Himmel gekrönt hat.
2: Heilige Maria, Mutter Gottes, bitte für uns Sünder, jetzt und in der Stunde unseres Todes. Amen.
4: Gegrüßt seist du, Maria, voller Gnade, der Herr ist mit dir. Du bist gebenedeit unter den Frauen und gebenedeit ist die Frucht deines Leibes, Jesus, der dich der Jungfrau im Himmel gekrönt hat.
2: Heilige Maria, Mutter Gottes, bitte für uns Sünder, jetzt und in der Stunde unseres Todes. Amen.
4: Gegrüßt seist du, Maria, voll der Gnade, der Herr ist mit dir. Du bist gebenedeit unter den Frauen und gebenedeit ist die Frucht deines Leibes, Jesus, der dich der Jungfrau im Himmel gekrönt hat.
2: Heilige Maria, Mutter Gottes, bitte für uns Sünder, jetzt und in der Stunde unseres Todes. Amen.
4: Gegrüßt seist du, Maria, voll der Gnade, der Herr ist mit dir. Du bist gebenedeit unter den Frauen und gebenedeit ist die Frucht deines Leibes, Jesus, der dich der Jungfrau im Himmel gekrönt hat.
2: Heilige Maria, Mutter Gottes, bitte für uns Sünder, jetzt und in der Stunde unseres Todes. Amen.
4: Gegrüßt seist du, Maria, voll der Gnade, der Herr ist mit dir. Du bist gebenedeit unter den Frauen und gebenedeit ist die Frucht deines Leibes, Jesus, der dich der Jungfrau im Himmel gekrönt hat.
2: Heilige Maria, Mutter Gottes, bitte für uns Sünder, jetzt und in der Stunde unseres Todes. Amen.
4: Gegrüßt seist du, Maria, voll der Gnade, der Herr ist mit dir. Du bist gebenedeit unter den Frauen und gebenedeit ist die Frucht deines Leibes, Jesus, der dich der Jungfrau im Himmel gekrönt hat.
2: Heilige Maria, Mutter Gottes, bitte für uns Sünder, jetzt und in der Stunde unseres Todes. Amen.
4: Gegrüßt seist du, Maria, voll der Gnade, der Herr ist mit dir. Du bist gebenedeit unter den Frauen und gebenedeit ist die Frucht deines Leibes, Jesus, der dich der Jungfrau im Himmel gekrönt hat.
2: Heilige Maria, Mutter Gottes, bitte für uns Sünder, jetzt und in der Stunde unseres Todes. Amen.
4: Gegrüßt seist du, Maria, voll der Gnade, der Herr ist mit dir. Du bist gebenedeit unter den Frauen und gebenedeit ist die Frucht deines Leibes, Jesus, der dich der Jungfrau im Himmel gekrönt hat.
2: Heilige Maria, Mutter Gottes, bitte für uns Sünder, jetzt und in der Stunde unseres Todes. Amen.
4: Gegrüßt seist du, Maria, voll der Gnade, der Herr ist mit dir. Du bist gebenedeit unter den Frauen und gebenedeit ist die Frucht deines Leibes, Jesus, der dich der Jungfrau im Himmel gekrönt hat.
2: Heilige Maria, Mutter Gottes, bitte für uns Sünder, jetzt und in der Stunde unseres Todes. Amen.
4: Ehre sei dem Vater und dem Sohn und dem Heiligen Geist.
2: Wie im Anfang, so auch jetzt und alle Zeit und in Ewigkeit. Amen.
4: O mein Jesus, verzeih uns unsere Sünden, bewahre uns vor dem Feuer der Hölle. Führe alle Seelen in den Himmel, besonders jene, die deiner Barmherzigkeit am meisten bedürfen. Wir beten das Gebet zum heiligen Josef.
2: Zu dir, o heiliger Josef, fliehen wir in unserer Not und bitten dich vertrauensvoll um deinen Schutz. Um der Liebe willen, welche dich mit der unbefleckten
3: und an väterliche Zuneigung willen, die du zum Jesuskind getragen, flehen wir inständig, blicke doch schmiedig auf das teure Erbe herab, das Jesus Christus sich mit seinem Blute erworben und teile uns in unsere Willen mit deinem mächtigen Beistand zu dir. Nimm um Fürsorge für den Schicksal der heiligen Familie, die aus den Kindern Jesu Christi unter deine Obhut. Halte fern von uns, o liebreicher Vater, jede Ansteckung des Irrtums und der Verderbnis. Stehe uns, o unser starker Helfer, vom Himmel aus gnädig bei in diesem Kampf mit dem Fremden der Finsternis. Wie du in jede, das Jesus Kind aus der höchsten Lebensgefahr errettet hast, so verteidige jetzt die heilige Kirche Gottes gegen die Nachstellungen ihrer Feinde und gegen jegliches Ungemach. Und sei aber nie in jeder Zeit unter deinem Schutz, auf dass wir nach deinem
4: die Botschaft
3: und sie empfing vom Heiligen Geist.
4: Gegrüßt seist du, Maria, voller Gnade, der Herr ist mit dir. Du bist gebenedeit unter den Frauen und gebenedeit ist die Frucht deines Leibes, Jesus.
3: Heilige Maria, Mutter Gottes, bitte für uns Sünder, jetzt und in der Stunde unseres Todes. Amen.
4: Maria sprach, sieh, ich bin die Magd des Herrn. Gegrüßt seist du, Maria, voller Gnade, der Herr ist mit dir. Du bist gebenedeit unter den Frauen, und gebenedeit ist die Frucht deines Leibes, Jesus.
3: Heilige Maria, Mutter Gottes, bitte für uns Sünder, jetzt und in der Stunde unseres Todes. Amen.
4: Und das Wort ist Fleisch geworden,
3: und Blut unter uns gewohnt.
4: Gegrüßt seist du, Maria, voller Gnade, der Herr ist mit dir. Du bist gebenedeit unter den Frauen, und gebenedeit ist die Frucht deines Leibes, Jesus.
3: Heilige Maria, Mutter Gottes, bitte für uns Sünder, jetzt und in der Stunde unseres Todes. Amen.
4: Bitte für uns, o heilige Gottesgebärerin,
3: dass wir werden auf Weisung Christi.
4: Lasset uns beten, allmächtiger Gott, gieße deine Gnade in unsere Herzen ein. Durch die Botschaft des Engels haben wir die Menschwerdung Christi, deines Sohnes, erkannt. Lass uns durch sein Leiden und Kreuz zur Herrlichkeit der Auferstehung gelangen. Darum bitten wir durch Christus, unseren Herrn.
3: Amen.
4: Herr, schenke allen Sterbenden und allen Seelen viel Feuer, die ewige Ruhe.
3: Und das

0: sondern frei. Bei Tag und Nacht, ich bitte dich, beschütze und bewahre mich.
1: O Maria, mit der Kinderbild
2: und salve deine Segen.
1: Herr Jesus Christus, Sohn des Vaters, sende jetzt deinen Geist über Erde. Lass den Heiligen Geist wohnen in den Herzen aller Völker, damit sie bewahrt bleiben mögen vor Verfall, Unheil und Krieg. Möge die Frau aller Völker, die selige Jungfrau Maria, unsere Fürsprecherin sein. Amen. Heiliger Josef, du Nährvater unseres Herrn Jesus Christus und war auch heute der barmherzigsten Jungfrau Maria, bitte für uns sowie für alle Sterbenden des heutigen Abends und der kommenden Nacht. Amen. Im Namen des Vaters und des Sohnes und des Heiligen Geistes.
2: Amen.
1: Gelobt sei Jesus Christus.
2: In Ewigkeit. Amen.

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2: Liebe Hörerinnen und Hörer, miteinander auf dem Weg sind wir, und so heißt auch unsere Sendung, zu der wir uns wiederum eingefunden haben und zu der ich Sie herzlich begrüßen will. Miteinander auf dem Weg, im Hören des Evangeliums. Miteinander auf dem Weg sind wir gerade am Festtag von Leichnam, dem Hochfest des Leibes und Blutes Christi. Und dieses Miteinander auf dem Weg drücken wir aus in der Feier der Eucharistie und in der Prozession, in der wir Christus, der in unserer Mitte gegenwärtig ist, hinaustragen in unser Leben, in unsere Welt.

Die Feier der Eucharistie ist der Mittelpunkt der christlichen Gemeinde. Hier wird die Verbindung mit Gott und Christus und untereinander vertieft. Die Feier von Fronleichnam steht unter der Gewissheit, dass Gott sein Volk führt. Der Mensch ist immer wieder versucht, allein auf seine Kräfte und das irdische Brot zu vertrauen. Der Mensch lebt nicht vom Brot allein, sondern von jedem Wort, das aus Gottes Mund kommt. Die Eucharistie schenkt Gemeinschaft. Ein Brot ist es. Darum sind wir viele ein Leib. In einem Abschnitt der eucharistischen Rede in Kapharnaum stellt Jesus sich als das lebendige Brot vor.

Wir hören aus dem Johannesevangelium. In jener Zeit sprach Jesus zu der Menge: Ich bin das lebendige Brot, das vom Himmel herabgekommen ist. Wer von diesem Brot isst, wird in Ewigkeit leben. Das Brot, das ich geben werde, ist mein Fleisch. Ich gebe es hin für das Leben der Welt. Da stritten sich die Juden und sagten: Wie kann er uns sein?

kein Fleisch zu essen geben. Jesus sagte zu ihnen: Amen, Amen, das sage ich euch. Wenn ihr das Fleisch des Menschensohnes nicht esst und sein Blut nicht trinkt, habt ihr das Leben nicht in euch. Wer mein Fleisch isst und mein Blut trinkt, hat das ewige Leben, und ich werde ihn auferwecken am letzten Tag. Denn mein Fleisch ist wirklich eine Speise, und mein Blut ist wirklich ein Trank. Wer mein Fleisch isst und mein Blut trinkt, der bleibt in mir, und ich bleibe in ihm. Wie mich der lebendige Vater gesandt hat und wie ich durch den Vater lebe, so wird jeder, der mich isst, durch mich leben. Dies ist das Brot, das vom Himmel herabgekommen ist. Mit ihm ist es nicht wie mit dem Brot, das die Väter gegessen haben. Sie sind gestorben. Wer aber dieses Brot isst, wird leben in Ewigkeit.

Liebe Hörerinnen und Hörer, besinnen wir uns. Zum Leben brauchen wir das tägliche Brot, die Nahrung, durch die wir Kraft und Stärke erhalten, um den Weg unseres Lebens weitergehen zu können, um die Kraft zu haben, das Leben mit seinen Herausforderungen bewältigen zu können. Aber nicht nur das tägliche Brot, die materielle Speise brauchen wir. Ebenso wichtig, ja vielleicht fast wichtiger, sind die Erfahrungen von täglicher Liebe, von täglicher Zuwendung, vom Gefühl der Zusammengehörigkeit, von der Aufgabe, die wir zu bewältigen haben und die unserem Leben auch Sinn und Zusammenhang gibt. In der Eucharistie schenkt Jesus uns sich selber als das Brot des Lebens, in dem die Nahrung für unser Leben uns zuteil wird, die Zuwendung, die alle Grenzen überwindet, der Sinn, der unserem Leben Richtung und Halt gibt. Und dafür wollen wir gerade an diesem Festtag in besonderer Weise dankbar sein. Und dadurch wollen wir uns auch zur Verfügung stellen, wenn Christus der Herr uns braucht, als Brot für das Leben der anderen, als Kraftquelle für den Lebensweg, den andere auch mit unserer Kraft gehen können.

Liebe Hörerinnen und Hörer, ich lade Sie nun ein zum Gebet, denn gerade auch im Gebet finden wir zu den Quellen, aus denen uns Kraft und Leben zuströmen. Und die Eucharistiefeier selber ist ja das große Lob- und Dankgebet, in das unser ganzes Leben einmünden soll. Lasset uns beten. Großer und heiliger Gott, du bist der Ursprung dieser Welt und du erhältst sie und du gibst ihr Nahrung und Leben in Fülle. Du hast deinen Sohn gesandt, der uns zur Speise geworden ist und uns nährt mit der Kraft deines göttlichen Lebens. Wir danken dir für dieses große Geschenk, das uns auf dem Weg zu dir stärkt und bitten dich. Schenke uns das Brot des Lebens, das uns mit dir und untereinander verbindet. Und lass unser Leben in Dankbarkeit und Freude ein Zeichen deiner Gegenwart sein. Darum bitten wir durch Jesus Christus, deinen Sohn, unseren Herrn und Gott, der in der Einheit des Heiligen Geistes mit dir lebt und herrscht, in alle Ewigkeit. Amen. 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

Liebe Hörerinnen und Hörer, ich wünsche Ihnen nun einen gesegneten Festtag. Und möge die Freude, die in den liturgischen Feiern zum Ausdruck kommt, auch untertags und vor allem beim gemeinsamen Mahl nicht zurückgestellt werden. Mögen wir von dieser Freude und diesem Zusammensein wiederum neue Lebenskraft schöpfen. Ihnen allen einen gesegneten Festtag.

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0: 10 vor 6.
1: Massenschlägerei in Bozen, Polizei greift durch. Zu viele Fahrräder, in immer mehr Zügen wird der Platz knapp. Das Wetter teils sonnig, teils bewölkt. Ich bin Florian Scheringer, guten Abend.
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1: Nach der Wüstenschlägerei in der Bozner Altstadt greift der Questor hart durch. Drei Beteiligte, allesamt ausländische Staatsbürger, konnten ausgeforscht werden. Sie sollen aus Italien abgeschoben werden. Wir hatten ja berichtet, dass gestern Abend in der Goethestraße eine Schlägerei ausgebrochen war, bei der sich mehrere junge Männer geprügelt, getreten und mit Gläsern und Aschenbechern beworfen hatten. Einige Passanten waren aus Angst in Geschäfte geflüchtet. Worum es bei dem Streit ging, ist noch nicht bekannt. Südtirol wirbt für den Radtourismus, aber das bringt auch Probleme. Das Team K sagt, in den Regionalzügen sei zu wenig Platz für Fahrräder. Überfüllte Züge und Radreisende, die wegen Platzmangels auf den nächsten Zug warten müssen, sorgen immer wieder für Ärger. Das Land habe es versäumt, mehr Plätze für Fahrräder zu schaffen, und im Sommer werde sich die Lage noch verschärfen. Die Zunahme der Radtouristen dürfe nicht zulasten der Pendler und der Einheimischen gehen, heißt es vom Team K. Benzin bleibt noch einen Monat billiger. Die Regierung in Rom hat den Tankrabatt nämlich im letzten Moment bis zum 3. Juli verlängert. Auch der Rabatt auf Diesel wurde verlängert, aber halbiert. Da sind es jetzt nur noch 5 Cent pro Liter statt bisher 10. Weil die neue Verordnung ab morgen gilt, heißt das, dass Diesel morgen etwas teurer werden dürfte. Die Maßnahme kostet den Staat knapp 150 Millionen Euro. Mit moderner Technik werden jetzt im Alpenraum Wölfe überwacht, auch bei uns in Südtirol. Mehrere Wölfe wurden mit Funkhalsbändern ausgestattet, die per GPS geortet werden können. Aus den Bewegungsdaten können wertvolle Informationen über die Lebensweise und die Wanderung der Wölfe gewonnen werden. Dabei arbeitet der Südtiroler Forstdienst auch mit anderen Regionen und Ländern zusammen, um ein besseres Wolfsmanagement zu ermöglichen. Schauen wir zur Formel 1. Der WM-führende Kimi Antonelli, Mercedes, steht beim Großen Preis von Monaco auf der Pole Position. Hinter ihm stehen Max Verstappen im Red Bull und Lewis Hamilton im Ferrari. Das Qualifying in Monaco gilt als das Wichtigste der Saison, weil es im Rennen so schwer ist zu überholen. Und dann noch Tennis. Die 19-jährige Russin Mira Andreeva hat die French Open gewonnen. Es ist ihr erster Grand-Slam-Titel. Im Finale hat sie die Qualifikantin Maja Chwalinska aus Polen klar in 2 Sätzen geschlagen. Bei den Männern steigt das Finale in Paris morgen Nachmittag. Da trifft der Italiener Flavio Cobolli auf den Deutschen Alexander Zverev. Und mit dem Wetter geht's wechselhaft weiter. Die genauen Aussichten hören Sie gleich.
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1: Jetzt lockert es zunehmend auf. Stellenweise kommt sogar die Sonne raus. Vor allem im Finchgau und am Alpenhauptkamm sind die Wolken dagegen noch recht dicht. Jetzt hat es 25 Grad in Brandzoll, 22 in Kollmann, 19 in Eyers und 16 Grad messen wir in Antholz. Morgen gibt es einen sonnigen Start in den Sonntag. Am Nachmittag kann es dann verbreitet regnen. Auch in der kommenden Woche bleibt das Wetter wechselhaft.
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8: Guten Abend aus der Landesverkehrsmeldezentrale. Zentrale, ich bin Manuel Scutellaro. Wegen Überlastung kommt es auf der Brennerautobahn in Richtung Norden zu Kolonnenverkehr zwischen Bozen Süd und Klausen sowie zwischen Brixen und Sterzing. Von den anderen Hauptstraßen Südtirols wurden uns keine Störungen gemeldet. Gute Fahrt!

Ja, vor kurzem fand in Bozen das Alps-Bratz-Festival statt, das erste dieser Art hier in Südtirol. Mit dabei war die Brassband Bozen Überratsch und als besonderer Gast die Corrie-Band aus Wales. Sie gehört zu den erfolgreichsten Brassbands der internationalen Szene. Die Band gehört seit vielen Jahren zur absoluten Spitze der Brasswelt und hat zahlreiche internationale Wettbewerbe gewonnen. Ich habe dieses Ausnahme-Ensemble, die Corrie-Band, nun zu Gast in der heutigen Blasmusik-Sendung und wir hören gleich hinein in Life Divine, ein Konzertstück von Cheryl Jenkins, wiederum unter der Leitung von Philipp Harper. Ich wünsche Ihnen dazu viel Vergnügen.

Zürners Werk Live Divine von Cyril Jenkins mit der Choreband unter der souveränen Leitung von Philipp Harper. Auch Eric Pall ist ein gefragter Komponist aus England. Er lebte von 1903 bis 1989 und gehört zu den absoluten Blasmusik- und Brassband-Fachleuten Europas. Von ihm hören Sie ein dreiteiliges Werk. Die Festival Music Overture, Romantik und Impromptu. Ich wünsche Ihnen dazu gute Unterhaltung.

Sie hören weiterhin Faszination Blasmusik hier auf Radio Grüne Welle. Jeden Samstag um 18 Uhr und ausnahmsweise morgen um 10 Uhr am Sonntag. Sie hören das Werk von Eric Ball, Festival Music mit den drei Sätzen Ouverture, Romance und Impromptu. Das nächste Werk stammt auch von einem Blasmusik-Fachmann, Jahrgang 1949. Sie hören Masquerade. Auf Deutsch spielt wiederum das wunderbare Ensemble Cory Brass unter der Leitung von Philipp Harper.

Masquerade von Philip Wilby mit der Cory Brass Band unter der Leitung von Philip Harper, die vor kurzem in Bozen aufgespielt hat. Ein besonderes Erlebnis für alle Teilnehmer. Das war sie auch heute schon, die Blasmusik-Sendung hier auf Radio Grüne Welle. Ich bedanke mich ganz herzlich, dass Sie auch heute zu Gast waren und freue mich, wenn Sie auch das nächste Mal einschalten, wenn es wieder heißt Faszination Blasmusik hier auf Radio Grüne Welle. Am Mikro bedankt sich Arnold Leimgruber.

0: 10:50. Umfahrung Kastelbell, nicht alle freuen sich darüber. Regierung verlängert Tankrabatt um einen Monat. Das Wetter, morgen wird es wieder wechselhaft. Ich bin Florian Scheringer, guten Abend.
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0: Kastelbell und Galsaun haben jahrelang auf eine Umfahrung gewartet. Jetzt ist sie fertig. Der 2,5 Kilometer lange Tunnel wurde heute feierlich eröffnet. Um 9 steigt dann noch eine Tunnelfete. Kommende Woche darf dann der Verkehr durchfahren. Durch die Umfahrung werden die Dörfer Kastelbell und Galsaun vom Durchzugsverkehr befreit. Einige befürchten dadurch aber auch negative Effekte, und zwar für die Geschäfte im Dorf. Bürgermeister Gustav Tapeiner sagt dazu:
2: Natürlich, es wird einige Wirtschaftszweige geben, die was von dem Durchzugsverkehr gelebt haben und zukünftig sich schwer tun werden. Natürlich muss man das natürlich alles gemeinsam noch versuchen, in die Wege zu lenken, dass die Wirtschaft und die Bevölkerung und gemeinsam, dass wir da uns wohlfühlen.
0: Der Bau der Umfahrung hat 130 Millionen Euro gekostet und wegen mehrerer Verzögerungen 7 Jahre gedauert. Benzin bleibt noch einen Monat billiger. Die Regierung in Rom hat den Tankrabatt nämlich im letzten Moment bis zum 3. Juli verlängert. Auch der Rabatt auf Diesel wurde verlängert, aber halbiert. Da sind es jetzt nur noch 5 Cent pro Liter statt bisher 10. Weil die neue Verordnung ab morgen gilt, heißt das, dass Diesel morgen etwas teurer sein dürfte. Die Maßnahme kostet den Staat knapp 150 Millionen Euro. Nach der Wüstenschlägerei in der Bozner Altstadt sollen 3 Beteiligte, allesamt ausländische Staatsbürger, aus Italien abgeschoben werden. Die Polizei hat die entsprechenden Verfahren eingeleitet. Wir hatten ja berichtet, dass gestern Abend in der Goethestraße eine wilde Schlägerei ausgebrochen war, bei der sich mehrere junge Männer geprügelt, getreten und mit Gläsern und Aschenbechern beworfen hatten. Einige Passanten waren aus Angst in Geschäfte geflüchtet. Worum es bei dem Streit ging, das ist noch nicht bekannt. Schauen wir zur Formel 1. Der WM-führende Kimi Antonelli im Mercedes steht beim großen Preis von Monaco auf der Pole Position. Hinter ihm stehen Max Verstappen im Red Bull und Lewis Hamilton im Ferrari. Das Qualifying in Monaco gilt als das Wichtigste der Saison, weil es im Rennen so schwer ist zu überholen. Statt in der Molkerei oder im Supermarktregal ist eine Ladung Milch jetzt auf der Straße gelandet. Ein Milchtankwagen hat auf der Nordspur der Brennerautobahn bei Gossensass seinen Auflieger verloren. Der Container mit der Milch ist auf die Fahrbahn gekracht. Zumindest war er gut verschlossen, die Milch ist nicht ausgelaufen. Während der Bergungsarbeiten hat sich ein langer Rückstau gebildet. Und morgen gibt's erst Sonne, dann Wolken und Regen. Gleich mehr zum Wetter.
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5: Wenn Sie gerade im Burggrafenamt sind, schauen Sie kurz Richtung Osten. Mit etwas Glück sehen Sie einen Regenbogen. Abendsonne und leichte Schauer machen es möglich. Aktuell messen wir 24 Grad in Bozen, 22 in Brixen, 21 in Schlanders und 19 Grad hat es in Sterzing. Morgen Vormittag scheint verbreitet die Sonne. Am Nachmittag ziehen Regenschauer und ein paar Gewitter auf. Bei Höchstwerten von 24 bis 29 Grad.
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7: Guten Abend aus der Landesverkehrsmeldezentrale. Ich bin Manuel Scutellaro. Auf der Brenner Autobahn in Richtung Norden zwischen Brixen und Sterzing gibt es Kolonnenverkehr wegen Überlastung und zwischen Sterzing und dem Brenner staut es ca. 6 Kilometer wegen eines defekten LKWs. Kommen Sie gut und sicher ans Ziel.
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1: Herzlich willkommen und einen schönen Samstagabend zur Wunschsendung hier auf Radio Grüne Welle. 0471 30 00 92, so lautet die Studionummer, falls auch Sie einen Wunsch haben.

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1: Für den Hubi aus Schlandorf jetzt Bergwind und der Edelweißwalzer.

So, wir machen weiter mit dem nächsten Gruß. Der Norbert aus dem Ultental möchte alle Ultner grüßen und uns im Studio. Ein großes Dankeschön, Norbert. Gerne spielen wir jetzt Musik von den Miertlachen, der Kolmdoller.

So, wir kommen jetzt zu Monika aus Pfitsch. Sie schickt liebe Grüße an die Gerda und Alexandra in Wiesen, an Dora und Anna in Pfitsch, an die Ruth, Franz und Nadja in Eck, an die Annelies in Sterzing sowie liebe Grüße auch an mich hier im Studio. Vielen Dank, liebe Frau Monika. Nun gibt's Musik von Volksrock und Mendocino.

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Mendocino und die Gruppe Volksrock. Wir machen weiter mit Nana Muscuri und zwar für die Anna aus Bruneck. Sie grüßt alle, die sie kennt, mich hier im Studio. Vielen Dank für die lieben Grüße.

Die Anni Räder aus Tschirland grüßt alle lieben Zuhörer sowie die Philomena in Stulz und auch alle Stuller möchte sie recht herzlich grüßen. Dankeschön, liebe Anni, für die Grüße. Grüße zurück nach Tschirland. Musik von Hans Räder und verliebt in Volksmusik.

So, weiter geht's mit der Rita, mit der Rita aus Cherms. Sie grüßt die Frau Edith Bircher in Algund, mich hier im Studio. Vielen Dank und wünscht ein schönes Wochenende und dann wieder eine gute neue Woche. Rudi und das Sechsner Trio, du schönes.

So, jetzt spielen wir Musik für die Katja aus Verdings bei Klausen. Und sie möchte grüßen alle, die sie kennt. Musikexpress, wohl ist die Welt so groß und weit.

Der Thomas aus Meran grüßt alle Arbeitskollegen in Bozen sowie die Freundin Marlis, die Großglockner Kapelle Karls jetzt ein Edelweiß auf steiler Felsenwand.

Der Hans aus dem Sarntal, er grüßt alle Grüne Welle-Hörer, wünscht einen schönen Abend und gute Unterhaltung. Mit Musik, die Seetaler habe ich da rausgesucht und die Alpenrose.

Die Brigitte aus Kaltern grüßt die Agnes mit Theo, Markus, Kurt, Stefan, Armin sowie die Magdalena. Das Zillertaler Edelweiß-Duo landlerisch aufgejodelt.

Ja, die Wunschsendung geht wieder dem Ende entgegen. Wir haben auch schon die letzte Widmung hier. Die Ruth aus Eck, sie grüßt die Mama, die Walli, die Anna, dann die Monika und den Peter in Fitsch, mich im Studio, ich bedanke mich, sowie die Patin Annelies in Sterzing. Zum Abschluss hören wir noch das Ensemble Osttirol, gewünscht von der Ruth, mit dem Wind ziehen die Gedanken. Ich, der Alfred, verabschiede mich. Ich sage ihm nochmal Danke fürs Dabeisein. Ich hoffe, ich habe alle Wünsche richtig erfüllt. Ich wünsche noch einen gemütlichen Abend, morgen einen schönen Sonntag. Und wenn Sie Lust haben, schalten Sie nächsten Samstag wieder ein ab 20 Uhr die Wunschsendung hier auf Radio Grüne Welle. Auf Wiederhören.

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